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0: Heute geht's hier bei der Maus zum Hören um was. Das wird hier draus gemacht. Das gibt's in allen möglichen Farben. Und manchmal quietscht es ganz schrecklich. Nee, so nicht. Ganz anders.
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2: mit Dinos und wie sie klangen, einem Velociraptor und seiner Geschwindigkeit, einem Zeitsprung in eine frühere Zeit und natürlich mit der Maus und dem Elefanten.
3: Oggi, con Dinosaurus, como el suava, un Velociraptor e sua velocidade, um salto no tempo para uma época anterior e, lógico, com o rato e o elefante.
2: Das war Portugiesisch, so wie es in Brasilien gesprochen wird.
0: Hey, hallo zusammen, schön, dass ihr dabei seid. Ich bin Verena und ich versuche jetzt mal so zu quietschen, wie die Sache, um die sich heute die Maus zum Hören dreht. Okay, ich bin nicht so gut im Geräusche nachmachen. Es ist keine alte Kellertür und auch kein Vogel mit verdrehtem Hals. Auch keine Mücke mit Verstärker. Ich glaube, die Kinder aus der Martinus-Schule in Hürth, die können das besser erklären, als ich es vormachen kann.
4: Hallo, wir sind Elaf, Mika, Noah, Emilia, Lotta und Emil. Und ich bin Timea. Wir haben jetzt ein Rätsel für euch. Es geht um etwas, was man in der Schule braucht. Und ihr sollt herausfinden, was es ist. Los geht's.
5: Ich bin bunt oder weiß.
6: Mit mir kann man malen.
7: Ich bin altmodisch.
8: Man kann mich nicht essen.
9: Mich kann man zerbrechen.
10: Ich löse mich auf, wenn ich in Berührung mit Wasser komme.
11: Ich kann klein und groß sein.
12: Ich kann rund und eckig sein.
13: Ich mag grün.
14: Mich findet man auch an der Ostsee.
15: Ich kann ein Geräusch machen.
16: Ich krieg dann Gänsehaut. Wer oder was bin ich?
0: Ich bin sicher, jetzt wisst ihr zu Hause es auch, oder?
17: Die Auflösung ist
18: die Kreide!
0: Jawohl. Und jetzt hören wir aber mal kurz, wie fies Kreide tatsächlich quietschen kann. Nee, gar nicht angenehm, sag ich doch. Warum Kreide quietscht, das erfahren wir hier später auf jeden Fall auch noch. Wir bleiben bei der Kreide, kümmern uns aber erstmal darum, wo die überhaupt herkommt. Ja, aus der Schule. Okay, da liegt sie rum an der Tafel. Aber ich will darauf raus, was Jona von uns wissen möchte. Er hat uns nämlich eine Frage auf den Maus-Anrufbeantworter gesprochen.
19: Hallo, ich bin Jona, bin 6 Jahre alt und ich würde gerne wissen, wie Kreide gemacht wird.
0: Und das hat Maus-Reporterin Lisa für uns herausgefunden.
20: Janne und ich malen den Gehweg vor unserem Haus an.
21: Was wird das?
22: Eine Sonne. Eine schöne, helle Sonne.
20: Jetzt sieht er schon viel schöner aus. Die Kreide, die ich hier in der Hand halte, die ist in der Fabrik entstanden. Aber ganz am Anfang steht ein Steinbruch. Nicht irgendein Steinbruch. Für Kreide braucht man nämlich einen ganz besonderen Stein. Calciumsulfat. Im Steinbruch wird der Stein mit einem Radlader auf einen Laster geladen. Und dann in die Fabrik gebracht. In der Fabrik werden die Steine erstmal klein gemacht, denn sie sind noch viel zu groß. Das passiert in einer Steinmühle. In der Steinmühle drehen sich Hämmer aus Metall. Die zerbrechen die Steine. So werden aus dicken Brocken kleine Steine. Nächste Station für die Calciumsulfatsteine. Sie werden in einem Ofen heiß gemacht, gebrannt. Dabei verlieren die Steine viel Wasser. Dann kommen sie nochmal in eine Mühle und werden noch feiner gemahlen, bis sie zu einem feinen Pulver geworden sind. Und das Pulver heißt Gips. Der wird auch verwendet, wenn man sich einen Arm oder ein Bein gebrochen hat. Dann kriegt man nämlich einen Gipsverband. Aber beim Gips hört es in der Fabrik nicht auf. Das Gipspulver wird in der nächsten Maschine mit Wasser vermischt und dann in Formen geschüttet. Die Formen sehen schon aus wie die Kreide, die man aus der Schule kennt, lang und dünn. Und darin wird die Wasser-Gips-Mischung ganz, ganz schnell fest. Dann schabt ein Fabrikarbeiter noch die Masse ab, die nicht mehr in die Form reingepasst hat. Und dann kann man schon fast fertige Kreide aus den Formen holen. Fast fertige. Denn die Kreide muss erst noch getrocknet werden. Das passiert in der Fabrik in einem Trockenofen. Und dann ist die Kreide wirklich fertig und man kann super mit ihr schreiben. Zum Beispiel auf eine Tafel oder einfach auf die Straße.
13: Das war ein E.
18: Was steht da?
13: Jano.
20: Übrigens, ihr könnt auch selbst tolle Kreide machen. Dafür braucht ihr Gipspulver, zum Beispiel aus dem Baumarkt oder einem Bastelladen. Acrylfarben, in den Farben, die ihr schön findet. Wasser. Plastik-Trinkbecher. Erst mischt ihr Wasser und Acrylfarbe gut durch. Dann kommt der Gips dazu, sodass eine klebrige Masse entsteht, die man aber noch gut rühren kann. Und jetzt kommt die Mischung in den Plastiktrinkbecher. In dem wird die Mischung über Nacht hart. Und am nächsten Morgen könnt ihr die selbstgemachte Kreide ganz einfach aus dem Plastikbecher rausdrücken. Mega cool, Kreide in eurer Lieblingsfarbe. Malt super und schreibt super. Zum Beispiel
18: so wird Kreide gemacht. Punkt.
0: Mensch, toll. Kreide wird aus Gipspulver gemacht. Das wusste ich auch noch nicht. Und Gips wiederum ist aus gemahlenen und gebrannten Calciumsulfatsteinen. Danke an Lisa für den Tipp mit der selbstgemachten Kreide. Das werde ich ausprobieren. Und zwar mache ich mir dann rosa Kreide. Mit der kann ich dir zum Beispiel was auf dein blaues Hinterteil malen, Elefant. Und das nennt man dann Multicolor. So heißt auch der Song hier.

0: Bouncy Collar. Habt ihr schon mal davon gehört, dass es auf unserer Erde eine Zeit gab, die man die Kreidezeit nennt? Wenn ihr es noch nie gehört habt, kein Wunder. Die Kreidezeit ist auch schon verdammt lange her. So rund 100 Millionen Jahre nämlich. Ja, damals ist dieser feine Kalkstein entstanden, aus dem Kreide gemahlen wird. Von dem haben wir ja eben schon gehört. Und daher kommt der Name Kreidezeit. Ich bin sicher, ein paar von euch haben den Namen auf jeden Fall schon gehört, weil das nämlich auch die Zeit ist, in der die Dinosaurier auf der Erde gelebt haben. Da wollen wir jetzt hin. Mit Selma und Miro, den beiden Geschwistern, die uns hier in der Maus zum Hören öfter mal auf Zeitreisen mitnehmen. Heute ist es wieder soweit. Eins, zwei, drei, Zeitsprung!
1: In dem Wald hinter unserem Haus, da steht ein Tor.
2: Nur ein Tor, sonst nichts.
1: Mit einer großen Holztür. Der Griff sieht aus wie ein Drache.
2: Er schillert in allen Farben.
1: Hinter dem Tor ist ein Bach. Wenn wir da drüber springen, landen wir in der Vergangenheit. Wir nehmen uns fest an die Hände und die Reise geht los.
3: Eins, zwei, drei, Zeitsprung!
2: Wir sind in einem Wald gelandet. Es war aber kein normaler Wald. Die Bäume sahen ganz anders aus. Sie standen weit auseinander und waren viel höher.
1: Wow! Diesmal hat die Reise im Zeitkanal aber echt lange gedauert.
2: Ganz schön warm hier, wie in der Sauna. Wir strömerten durch den Wald. Plötzlich blieb Miro stehen.
1: Alter, siehst du, was ich sehe?
2: Das Tier war nicht zu übersehen. Es war groß wie ein Haus. Jedenfalls, solange es auf den Hinterbeinen stand. Die Vorderbeine waren kürzer, hatten aber spitze Krallen.
1: Ein Dinosaurier, krass!
2: Echt jetzt? Ist der gefährlich?
1: Keine Ahnung, er frisst die Blätter vom Baum.
2: Haben die Dinos auch Menschen gefressen?
1: In der Zeit der Dinos gab es noch keine Menschen.
2: Ja, okay, aber wenn?
1: Der Tyrannosaurus Rex, der hat auch Tiere gefressen. Aber ich glaube, der sah anders aus als der hier. Der hat nicht so komische Stacheln auf dem Kopf und auch nicht so eine Glatze wie der da.
2: Was ist denn da oben in dem Baum?
1: Menschen?
2: In dem Baum, an dem der Dino knabberte, saßen zwei Kinder. Und sie sahen aus wie aus unserer Zeit. Mit Jeans und Turnschuhen und so.
1: Sie füttern den Dino.

0: Ja, wir auch.
1: Selma, ich glaub dem kein Wort. Der Dino ist nicht echt. Ich habe doch genau gesehen, wie er auf seinem Rücken runtergerutscht sei. Der ist aus Plastik oder so.
2: Irrtum, er ist echt. Der Pachycephalosaurus ist ein Pflanzenfresser. Er ist harmlos. Für den sind wir nur sowas wie lästige Fliegen.
3: Ja, ja.
4: Miro wollte es nicht glauben. Aber dann bekamen wir den Beweis.
0: Der kackt.
1: Boah, das stinkt.
2: Glaubst du mir jetzt?
1: Krass. Seid ihr schon länger hier?
0: Eigentlich nicht, aber wir haben schon mehrere Dinos gesehen.
2: Den Ankylosaurus und den Triceratops, der hat drei Hörner und so ein Nackenschild. Und den Carnotaurus.
1: Und den Tyrannosaurus Rex, habt ihr den auch schon gesehen?
0: Ja, aber zum Glück nur aus der Ferne.
2: Der Tyrannosaurus Rex, kurz T-Rex genannt, ist echt gefährlich. Der frisst alles, was ihm in den Weg kommt. Er wiegt 8 Tonnen und seine Zähne sind bis zu 23 Zentimeter lang.
0: Mein Bruder ist ein echter Nerd. Er weiß alles über Dinos.
1: Ist mir auch schon aufgefallen.
2: Über Saurier. Nicht jeder Saurier ist ein Dino.
4: Hey, was ist das für ein komisches Geräusch?
2: Ein T-Rex. Wenn man vom Teufel spricht, kommt er. Wir sollten abhauen.
1: Ach was, das klingt doch eher wie ein Vogel.
0: Wir haben ja schon einen T-Rex gesehen. Und der hat auch so geschnattert.
4: In den Filmen klingen sie aber gruseliger.
2: Das ist die Fantasie der Filmemacher.
0: Im 21. Jahrhundert weiß man doch gar nicht, was für Geräusche die Dinos gemacht haben.
4: Stimmt auch wieder.
2: Da kommt die Rettung. Ein Flugsaurier. Schnell, aufspringen.
4: Der Flugsaurier stolzierte auf langen Beinen auf uns zu. Seine Flügel waren groß, aber ohne Federn. Sie sahen eher aus wie die Flügel von Fledermäusen. Die beiden Kinder setzten sich auf seinen Rücken.
1: Ist das jetzt ein Flattersaurius Flix? Oder ein Schnatterwampus Schwups? Oder vielleicht ein Quackischnattus Ups?
0: Oder kommt einfach mit.
2: Es ist ein Quetzalcoatlus. Das größte fliegende Tier ever. Er ist 7,5 Meter lang und hat eine Spannweite von bis zu 12 Metern.
4: Wir wollten gerade aufspringen, da hob der Flugsaurier ab und flog davon. Miro und ich blieben allein zurück.
1: Mist, er hat sich vor irgendwas erschrocken.
3: Oh mein Gott, jetzt weiß ich auch wovor.
4: Ein Dinosaurier brach durchs Gebüsch. Langsam kam er auf uns zu. Er war so groß wie eine Kirche. Lange spitze Zähne ragten aus seinem Maul.
1: Da ist der Cyranotaurus.
4: In dem Moment kroch etwas aus dem Gebüsch. Erst dachte ich, es sei ein klitzekleiner Baby-Dino. Aber dann habe ich ihn erkannt. Der Drache, unser kleiner Drache.
1: Schnell, hinterher.
4: So schnell sind wir noch nie hinter dem kleinen Drachen hergerannt. Er zeigt uns immer den Weg zurück in unsere Zeit.
1: Er verschwindet im Wurzelwerk.
4: Da war ein Loch in der Erde. Das war der Eingang zum Zeitkanal. Wir zwängten uns hinein. Ein Windstrom nahm uns mit. Und wenig später waren wir wieder in dem Wäldchen hinter unserem Haus.
1: Boah, das war knapp.
4: Der T-Rex sah irgendwie anders aus als auf den Bildern. Da sieht er eher braun oder grau aus.
1: Man weiß ja heute gar nicht, wie seine Haut aussah. Er war ja eher grün, oder?
4: Grün mit roten Punkten, hab ich genau gesehen.
1: Ja, ja, grün mit roten Punkten, wie deine Gummistiefel.
4: Dann hab ich eben T-Rex-Gummistiefel.
5: Ein grüner T-Rex mit roten Punkten ist da eben durch die Kreidezeit gerannt. Wer weiß, vielleicht waren die ja auch mit roter Kreide aufgemalt.
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0: in unserer Kreidezeit-Zeitsprunggeschichte eben, da haben Selma und Miro ja auch schon darüber geredet, was Dinos wohl für Geräusche von sich gegeben haben und dass wir darüber heute kaum was wissen können. Tja, erstens natürlich, weil die Dinos ausgestorben sind und zweitens, weil es auch damals keine Menschen gab, die das irgendwie hätten aufzeichnen oder aufschreiben können. Ob man darüber trotzdem was rausfinden kann, das weiß Mausreporter Eneas.
1: Die Dinosaurier sind vor 66 Millionen Jahren ausgestorben. Das, was wir heute über sie wissen, wissen wir vor allem von ihren Knochen. Die sind übrig geblieben. Von allem anderen, von Fleisch, Blut, Haaren, Herz, Magen, Augen, da finden wir heute nur ganz selten mal ein paar Spuren, winzige Reste. Und Töne von den Dinos sind heute gar nicht mehr da. Wie auch, die Dinosaurier hatten damals schließlich kein Mikrofon, um uns eine Sprachnachricht zu hinterlassen. Forscherinnen und Forscher wissen also nicht genau, wie Dinos geklungen haben. Aber sie versuchen es trotzdem rauszukriegen, zumindest so ungefähr. Dazu gucken sie sich die Knochen an. An denen können sie zwar nicht erkennen, welche Laute das Tier gemacht hat, als es noch lebte, aber ein bisschen verraten die Knochen manchmal vielleicht doch darüber. Zum Beispiel bei dem hier, einem ganz besonderen Dinosaurier, dem Parasaurolophus. Das erklärt Darius Nau. Er ist Dinosaurierforscher an der Universität Bonn.
2: Parasaurolophus muss man sich vorstellen als überwiegend vierbeiniges Tier. Vielleicht konnte der auch auf zwei Beinen laufen mit langem Schwanz, so mittellangem Hals. Und die spektakulärste Eigenschaft von dem Tier ist eigentlich der Knochenkamm, der hinten aus dem Kopf raussteht. Der kann teilweise um die einen Meter lang werden.
1: Parasaurolophus hatte hinten am Kopf ein Horn, etwa so lang wie ein Arm. Innen war das Horn hohl. Und im Kopf war es mit den Nasengängen verbunden. Wenn Parasaurolophus geatmet hat, ist deshalb Luft durch das Horn geströmt. Und Luft in einem hohlen Horn, in so einer langen Röhre, das kommt Forschern bekannt vor.
2: Bei Parasaurolophus, die Töne kann man sich in der Erzeugung vielleicht ein bisschen wie bei einer Posaune vorstellen.
1: Eine Posaune hat auch ein langes Rohr, durch das Luft strömt. Deshalb glauben manche Wissenschaftlerinnen und Wissenschaftler, Parasaurolophus hat vielleicht wie eine Posaune geklungen. Sie haben es sogar berechnet. Wie lang ist die Röhre am Dinokopf? Wie breit? Wie strömt da drin die Luft? Und sie glauben, Parasaurolophus könnte ungefähr so geklungen haben. Welche Geräusche die anderen Dinosaurier gemacht haben, die keinen Posaunenkopf hatten. Tja, da müssen Profis noch mehr vermuten und schätzen, sagt Darius Nau.
2: Bei anderen Dinosauriern steht man da meistens ziemlich auf der Leitung, was das angeht, und hat nicht groß konkrete Anhaltspunkte, sondern muss sich auf die heute lebenden Verwandten verlassen. Das sind einerseits Vögel, andererseits Krokodile.
1: Vögel zählen streng genommen zu den Dinosauriern. Und Krokodile sind die Schwestergruppe der Dinosaurier. Forscher wie Darius Nau nehmen also an, dass die Dinos dazwischen liegen. Also irgendwie ein bisschen wie Vögel waren und ein bisschen wie Krokodile. Hat der Tyrannosaurus Rex, der schreckliche Jäger, also vielleicht gezwitschert? Vermutlich nicht. Denn Vögel haben ein ganz spezielles Organ, den sogenannten Stimmkopf, und den hatten die Dinos nicht. Hat Tyrannosaurus Rex vielleicht gegurrt, so ähnlich wie Tauben es tun? Das könnte tatsächlich sein. Vielleicht hat der Tyrannosaurus Rex auch gebellt wie ein Krokodil. Auch möglich. Man kann nur vermuten, lediglich bei einer Sache sind sich ExpertInnen ziemlich sicher. Solche Laute, wie Dinos sie in Filmen machen, zum Beispiel in Jurassic Park, die haben sie höchstwahrscheinlich nicht von sich gegeben. Auf der Jagd nach Beute bricht im Film ein Tyrannosaurus Rex aus dem Gebüsch und stößt ein grauenhaftes Brüllen aus.
2: Das ist vielleicht eine der Sachen, die einen als Paläontologen oder auch generell als Biologen besonders stark aufregen. heutiger Beutegreifer, selbst die brüllen können, die Löwen zum Beispiel, würde niemals brüllen, wenn er sich gerade eigentlich an seine Beute anschleichen möchte. Er würde auch niemals seine Beute schon mal vorsorglich verscheuchen, bevor er sie jagt.
1: Die Geräusche im Film werden künstlich hergestellt, mit viel Fantasie, so dass es für uns im Kino spannend ist. Mit dem echten Klang der damaligen Dinos hat das aber nichts zu tun, sagt Darius Nau.
2: Ich weiß zum Beispiel, dass es bei dem T-Rex in Jurassic Park Laute von Elefanten und von Löwen sind, die irgendwie kombiniert worden sind. Das ist natürlich biologisch gesehen nicht unbedingt sinnvoll, weil weder Elefanten noch Löwen in irgendeiner Form nah mit T-Rex verwandt waren und auch Strukturen haben, die T-Rex gar nicht hatte, zum Beispiel Stimmbänder.
1: Einen Rüssel hatte T-Rex auch nicht. Also, das Brüllen im Film ist Unsinn.
0: Okay, T-Rexe haben nicht gebrüllt. Vielleicht haben sie wie eine riesige Taube gegurrt oder gebellt wie ein Krokodil. Und wahrscheinlich gab es tatsächlich einen Dino, der wie eine Posaune geklungen hat. Lustig. Das sind ein paar der Vermutungen aus der Dino-Forschung. Aber ganz genau weiß es keiner, wie Dinosaurier geklungen haben. Ich weiß nur eins, wenn Musiker sich heutzutage als Dinosaurier verkleiden und sich mit E-Gitarren auf eine Bühne stellen, dann klingen die so. Hier ist für euch die Band Heavysaurus.

0: Wir bleiben noch ein bisschen bei den Dinosauriern in der Kreidezeit, denn auch die hier spielt heute dort.
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2: Hallo, ich bin der Leonard, ich bin 8 Jahre alt und ich möchte gerne wissen, warum der Velociraptor so schnell war.
0: Tja, Leonard, sehr spannende Frage. Nur schnell für alle, die vom Velociraptor noch nichts gehört haben. Das war ein kleinerer Dinosaurier, der auf 2 Beinen lief. Wie schnell er war und warum? Dazu hat unsere Mausreporterin Jana ein bisschen geforscht. Und sie hat sich für uns mal ein Dino-Rennen in der Kreidezeit vorgestellt.
3: Am Start stehen die erfolgreichsten Jäger dieser Epoche. Ganz rechts am Startblock der Tyrannosaurus. Er scharrt schon mit den riesigen Füßen. Daneben der Ankylosaurus. Der schwingt schon nervös seine gewaltige Schwanzkeule. Und kaum zu erkennen neben den beiden Riesen der dritte Läufer, der Velociraptor. Er hat seinen Brustkorb schon in die Startposition gesenkt und die kurzen Ärmchen fest an den Leib gepresst, um gleich auf seinen beiden langen Beinen loszuspurten. Und los geht's! Der Velociraptor hat schon 10 Meter Vorsprung, ehe die Giganten an seiner Seite überhaupt einen ersten Schritt gemacht haben. Uneinholbar setzt er sich an die Spitze.
4: An dieser Szene stimmt natürlich so einiges nicht. Kein Mensch hat damals vor mindestens 70 Millionen Jahren zugesehen, wenn die Dinosaurier über den Boden gedonnert sind. Und ein Rennen hat es höchstens gegeben, wenn sie gleichzeitig ein Beutetier entdeckt haben. Eine Sache stimmt allerdings. Der Velociraptor war definitiv der schnellste von den 3 Dinosauriern. Das sagt schon sein Name. Velox ist lateinisch und heißt schnell und Raptor ist Räuber. Der Velociraptor ist also der schnelle Räuber und konnte vermutlich bis zu 60 Kilometer in der Stunde laufen. Ein Mensch, der joggt, ist ungefähr mit 10 Kilometern in der Stunde unterwegs. Und woher wir heute wissen, dass der Velociraptor so schnell war, wenn kein Mensch dieses Urtier jemals hat rennen sehen? Ja, zum Glück sind versteinerte Knochen vom Velociraptor erhalten. Jeder kleine Fund bringt neue Hinweise. So war der Velociraptor wohl nur so groß wie ein Truthahn, also ungefähr wie ein 3-jähriges Kind und hatte wohl Federn. Aber das machte ihn nicht so schnell, denn fliegen konnte er mit seinen Stummelflügeln nicht. Einen wichtigen Hinweis für sein schnelles Tempo geben die gefundenen Beinknochen. Die Unterschenkel des Velociraptors waren sehr lang, sodass er große Schritte machen konnte. Über 3 Meter lang haben Forscherinnen und Forscher ausgerechnet. Für so einen kleinen Dino sind das Riesensprünge. Aber genau für die war er auch perfekt gebaut, mit seinem geringen Gewicht und den muskulösen, flinken Beinen. Ein Tyrannosaurus machte wegen seiner Größe natürlich schon automatisch viel größere Schritte. Er kam aber trotzdem nicht so schnell vorwärts, denn sein Herz konnte seinen riesengroßen Körper und seine massigen Beine gar nicht schnell genug mit Energie versorgen. Der Velociraptor gewinnt also das Dino-Rennen.
0: Ein tierischer Applaus von uns für den rasenden Velociraptor. Danke an Jana fürs Erklären und an Leonard fürs Fragen. Wenn euch zu Hause auch mal eine Frage unter den Nägeln brennt, auf der Zunge liegt oder im Hirn kitzelt, hier werdet ihr sie los.
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Maus, was machst du da? Machen wir jetzt Maus zum Hüpfen statt Maus zum Hören oder was? Ich meine, wir haben doch heute keine Trampolinsendung. Hüpfekästchen? Ah, jetzt verstehe ich. Ihr wollt Hüpfekästchen spielen. Tja, also Kreide haben wir ja, aber ich glaube, wir sollten nicht hier auf den Studioteppich malen. Nee, das machen wir gleich mit dem Malen, wenn wir rausgehen, unten auf dem Platz. Da können wir malen, wie wir wollen, okay? Wie Lotte und Moritz Krämer in dem Song hier.

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1: Die Stadt, den Bürgersteig, den Schulhof, die Tafel, all das können wir mit Kreide bunt anmalen. In einem ganz alten Märchen, da wird Kreide noch für was anderes benutzt. Da frisst nämlich jemand Kreide, um seine Stimme zu verstellen. Habt ihr davon schon mal gehört?
2: Was ist das?
3: Das ist ein Märchen.
4: Ein ganz altes Märchen.
5: Da kommen ganz viele Tiere drin vor.
6: Ein ganz gefährliches und dann noch ein paar kleine.
7: Diese kleinen, die sind zu Hause.
8: Die Mutter sagt, passt auf euch auf. Macht auf keinen Fall die Tür auf.
9: Sonst kommt dieses große, gefährliche Tier.
10: Das kommt dann auch.
11: Zeigt die Foto am Fenster. Da denken sie, es ist die Mama.
12: Und die Kleinen machen dem großen, schrecklichen Tier die Tür auf.
13: Alle Kleinen suchen sich ein Versteck.
14: Das große, unheimliche Tier fraß alle auf.
15: Nur eins nicht, das war im Uhrenkasten.
16: Das sagt der Mutter Bescheid und die schneiden ihm den Bauch auf.
17: Der schläft und der merkt das gar nicht.
18: Sie legen ihm dann Steine in den Bauch.
19: Riesengroße Steine.
20: Nähen den Bauch dann wieder zu.
21: Rumpelipumpel.
22: Was rumpelt da in meinem Bauch herum?
23: Es ist der Wolf und die 7 Geißlein.
1: Genau. Und in diesem Märchen hat die Mutter ihre Geißlein gewarnt, dass sie den Wolf nicht reinlassen sollen und dass sie den an seiner tiefen Stimme erkennen können. Der Wolf macht dann einen ganz fiesen Trick. Er frisst nämlich Kreide und seine Stimme wird ganz hell und zart. Das funktioniert in echt aber nicht. Ein Trick aus dem Märchen. Absoluter Quatsch. Kreide essen macht einfach gar nichts mit der Stimme. Stimmt. Außerdem schmeckt sie eklig und man kriegt Bauchschmerzen davon.
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0: Da war es wieder, das fiese Geräusch. Ich habe euch ja am Anfang versprochen, dass ihr heute auch noch erfahrt, warum Kreide so scheußlich quietschen kann. Fritz weiß Bescheid.
1: Wenn die Lehrerin oder der Lehrer etwas erklärt, schreibt sie oder er es ja häufig noch an die Tafel, von der ihr das dann abschreiben könnt. So merkt ihr euch das besser. Manchmal quietscht es dann an der Tafel. Das klingt ganz unangenehm. Es gibt sogar Leute, die eine Gänsehaut bekommen, wenn sie dieses Geräusch hören. Na, noch schlimmer ist es für bestimmte Leute, wenn Fingernägel an der Tafel kratzen. Oder Reifen auf der Straße.
2: Hey, Ruhe da draußen!
1: Oder hier, Besteck auf dem Teller. Ups, ich räume das mal schnell weg. So, aber warum quietscht Kreide an der Tafel? Das habe ich mich schon ganz lange gefragt und jetzt habe ich es endlich herausgefunden. Die Lehrerin oder der Lehrer schreibt zügig das an die Tafel, was er oder sie euch so erklären möchte. Bei jedem Kreidestrich bleibt etwas Kreide an der Tafel hängen. Das allein macht aber noch kein großes, schreckliches Geräusch. Wenn der Lehrer aber sehr schnell schreibt oder die Kreide in einer bestimmten Weise hält, kann sie beim Kontakt mit der Tafel Schwingungen in der Luft verursachen. Schallwellen! Diese Schallwellen nehmen wir als das berüchtigte Quietschen wahr. Schallwellen! Ja, ist gut jetzt! Und weil die Schultafel so groß ist, verstärkt sie diese Schwingungen und verteilt sie im ganzen Klassenraum. Die Tafel wird damit zum sogenannten Resonanzkörper. Den gibt es auch bei Musikinstrumenten, wie zum Beispiel der Gitarre. Die hat diesen bauchigen Holzkasten. Einen Resonanzkörper, der die Schallwellen verstärkt und die Musik lauter macht. Kreide quietscht allerdings nur, wenn die Tafel trocken ist. Wer von euch Tafeldienst und einen Rest Kreide übrig hat, der kann es ja mal ausprobieren. An einer feuchten Tafel lässt sich kein richtiger Ton herstellen. Und warum finden manche Menschen diese Quietschgeräusche so doof? Warum bekommen sie eine Gänsehaut? Warum läuft einigen ein eisiger Schauer über den Rücken? Das hat mit unserem Gehirn zu tun. Hohe Töne lösen ein Alarmsignal im Oberstübchen aus. In dieser Tonlage liegen nämlich auch Kreischen und Schreien. Über viele Jahre hinweg hat der Mensch gelernt, dass Kreischen und Schreien und andere Töne in dieser Höhe nichts Gutes bedeuten können. Das Kreischen einer Frau zum Beispiel, ein weinendes Baby oder ein gefährliches Tier, das faucht oder schreit. Geräusche, die so ähnlich klingen, bewertet unser Gehirn auch als gefährlich. Das macht dann Gänsehaut, Schaudern und schnelles Herzpumpern. Kleiner Scherz. Tschüss!
0: Und mal ganz abgesehen vom Gänsehauteffekt, quietschende Kreide kann einen auch übel aus den Träumen reißen, wenn man die Mathestunde lieber verschlafen würde zum Beispiel.
3: Morgen.
4: Sag mal, was haben wir in erste, zweite Stunde?
3: Mathe.
4: Echt?
5: Aber jeden Montag.
6: Aber wir hatten nix auf, oder?
5: Klar.
6: Wir hatten was auf?
5: Diese Textaufgabe.
4: Was denn für eine Textaufgabe?
5: Hast du nicht gemacht?
4: Nein.

0: kann ich jetzt mal eben kurz vor der Stunde ausrechnen. Also musst du hier subtrahieren, dann musst du addieren, dividieren, dann musst du es mit der Summe multiplizieren und die Differenz, die musst du dann einfach hier nochmal abziehen.
1: Ah,
0: da hat man es doch schon fast. Guck mal.

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So, wir wollten ja jetzt raus mit unserer Kreide und Hüpfekästchen spielen, oder? Machen wir. Und ich habe noch eine andere Spieleidee. Sag mal, kennt ihr Straßendart? Das geht so. Einfach mit der Kreide Kreise auf den Boden malen, wie bei einer riesigen Dartscheibe oder Zielscheibe. So verschieden große Kreise ineinander. Und dann schreibt ihr da Punktezahlen rein und werft abwechselnd Steinchen drauf. Yeah, das probieren wir jetzt zusammen aus. Tschüss, ihr Lieben, eure Verena.

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1: Heute geht's hier bei der Maus zum Hören um was. Das wird hier draus gemacht. Das gibt's in allen möglichen Farben. Und manchmal quietscht es ganz schrecklich. Nee, so nicht. Ganz anders.
2: 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Heute
3: mit Dinos und wie sie klangen, einem Velociraptor und seiner Geschwindigkeit, einem Zeitsprung in eine frühere Zeit und natürlich mit der Maus und dem Elefanten.
4: Oggi, con Dinosaurus, como el suava, un Velociraptor e sua velocidade, um salto no tempo para uma época anterior e, lógico, com o rato e o elefante.
3: Das war Portugiesisch, so wie es in Brasilien gesprochen wird.
1: Hey, hallo zusammen, schön, dass ihr dabei seid. Ich bin Verena und ich versuche jetzt mal so zu quietschen, wie die Sache, um die sich heute die Maus zum Hören dreht. Okay, ich bin nicht so gut im Geräusche nachmachen. Es ist keine alte Kellertür und auch kein Vogel mit verdrehtem Hals. Auch keine Mücke mit Verstärker. Ich glaube, die Kinder aus der Martinus-Schule in Hürth, die können das besser erklären, als ich es vormachen kann.
5: Hallo, wir sind Elaf, Mika, Noah, Emilia, Lotta und Emil. Und ich bin Timea. Wir haben jetzt ein Rätsel für euch. Es geht um etwas, was man in der Schule braucht. Und ihr sollt herausfinden, was es ist. Los geht's.
6: Ich bin bunt oder weiß.
7: Mit mir kann man malen.
8: Ich bin altmodisch.
9: Man kann mich nicht essen.
10: Mich kann man zerbrechen.
11: Ich löse mich auf, wenn ich in Berührung mit Wasser komme.
12: Ich kann klein und groß sein.
13: Ich kann rund und eckig sein.
14: Ich mag grün.
15: Mich findet man auch an der Ostsee.
16: Ich kann ein Geräusch machen.
17: Ich krieg dann Gänsehaut. Wer oder was bin ich?
1: Ich bin sicher, jetzt wisst ihr zu Hause es auch, oder?
18: Die Auflösung ist...
19: Die Kreide!
1: Jawohl. Und jetzt hören wir aber mal kurz, wie fies Kreide tatsächlich quietschen kann. Nee, gar nicht angenehm, sag ich doch. Warum Kreide quietscht, das erfahren wir hier später auf jeden Fall auch noch. Wir bleiben bei der Kreide, kümmern uns aber erstmal darum, wo die überhaupt herkommt. Ja, aus der Schule. Okay, da liegt sie rum an der Tafel. Aber ich will darauf raus, was Jona von uns wissen möchte. Er hat uns nämlich eine Frage auf den Maus-Anrufbeantworter gesprochen.
20: Hallo, ich bin Jona, bin 6 Jahre alt und ich würde gerne wissen, wie Kreide gemacht wird.
1: Und das hat Maus-Reporterin Lisa für uns herausgefunden.
21: Janne und ich malen den Gehweg vor unserem Haus an.
22: Was wird das?
23: Eine Sonne. Eine schöne, helle Sonne.
21: Jetzt sieht er schon viel schöner aus. Die Kreide, die ich hier in der Hand halte, die ist in der Fabrik entstanden. Aber ganz am Anfang steht ein Steinbruch. Nicht irgendein Steinbruch. Für Kreide braucht man nämlich einen ganz besonderen Stein. Calciumsulfat. Im Steinbruch wird der Stein mit einem Radlader auf einen Laster geladen. Und dann in die Fabrik gebracht. In der Fabrik werden die Steine erstmal klein gemacht, denn sie sind noch viel zu groß. Das passiert in einer Steinmühle. In der Steinmühle drehen sich Hämmer aus Metall. Die zerbrechen die Steine. So werden aus dicken Brocken kleine Steine. Nächste Station für die Calciumsulfatsteine. Sie werden in einem Ofen heiß gemacht, gebrannt. Dabei verlieren die Steine viel Wasser. Dann kommen sie nochmal in eine Mühle und werden noch feiner gemahlen, bis sie zu einem feinen Pulver geworden sind. Und das Pulver heißt Gips. Der wird auch verwendet, wenn man sich einen Arm oder ein Bein gebrochen hat. Dann kriegt man nämlich einen Gipsverband. Aber beim Gips hört es in der Fabrik nicht auf. Das Gipspulver wird in der nächsten Maschine mit Wasser vermischt und dann in Formen geschüttet. Die Formen sehen schon aus wie die Kreide, die man aus der Schule kennt, lang und dünn. Und darin wird die Wasser-Gips-Mischung ganz, ganz schnell fest. Dann schabt ein Fabrikarbeiter noch die Masse ab, die nicht mehr in die Form reingepasst hat. Und dann kann man schon fast fertige Kreide aus den Formen holen. Fast fertige, denn die Kreide muss erst noch getrocknet werden. Das passiert in der Fabrik in einem Trockenofen. Und dann ist die Kreide wirklich fertig und man kann super mit ihr schreiben. Zum Beispiel auf eine Tafel oder einfach auf die Straße.
0: Das war ein E.
14: Was steht da?
0: Jano.
21: Übrigens, ihr könnt auch selbst tolle Kreide machen. Dafür braucht ihr Gipspulver, zum Beispiel aus dem Baumarkt oder einem Bastelladen. Acrylfarben, in den Farben, die ihr schön findet. Wasser, Plastiktrinkbecher. Erst mischt ihr Wasser und Acrylfarbe gut durch. Dann kommt der Gips dazu, sodass eine klebrige Masse entsteht, die man aber noch gut rühren kann. Und jetzt kommt die Mischung in den Plastiktrinkbecher. In dem wird die Mischung über Nacht hart. Und am nächsten Morgen könnt ihr die selbstgemachte Kreide ganz einfach aus dem Plastikbecher rausdrücken. Mega cool, Kreide in eurer Lieblingsfarbe. Malt super und schreibt super. Zum Beispiel
14: so wird Kreide gemacht. Punkt.
1: Mensch, toll. Kreide wird aus Gipspulver gemacht. Das wusste ich auch noch nicht. Und Gips wiederum ist aus gemahlenen und gebrannten Calciumsulfatsteinen. Danke an Lisa für den Tipp mit der selbstgemachten Kreide. Das werde ich ausprobieren. Und zwar mache ich mir dann rosa Kreide. Mit der kann ich dir zum Beispiel was auf dein blaues Hinterteil malen, Elefant. Und das nennt man dann Multicolor. So heißt auch der Song hier.

0: Habt ihr schon mal davon gehört, dass es auf unserer Erde eine Zeit gab, die man die Kreidezeit nennt? Wenn ihr es noch nie gehört habt, kein Wunder. Die Kreidezeit ist auch schon verdammt lange her. So rund 100 Millionen Jahre nämlich. Ja, damals ist dieser feine Kalkstein entstanden, aus dem Kreide gemahlen wird. Von dem haben wir ja eben schon gehört. Und daher kommt der Name Kreidezeit. Ich bin sicher, ein paar von euch haben den Namen auf jeden Fall schon gehört, weil das nämlich auch die Zeit ist, in der die Dinosaurier auf der Erde gelebt haben. Da wollen wir jetzt hin. Mit Selma und Miro, den beiden Geschwistern, die uns hier in der Maus zum Hören öfter mal auf Zeitreisen mitnehmen. Heute ist es wieder soweit. Eins, zwei, drei, Zeitsprung!
1: In dem Wald hinter unserem Haus, da steht ein Tor.
2: Nur ein Tor, sonst nichts.
1: Mit einer großen Holztür. Der Griff sieht aus wie ein Drache.
2: Er schillert in allen Farben.
1: Hinter dem Tor ist ein Bach. Wenn wir da drüber springen, landen wir in der Vergangenheit. Wir nehmen uns fest an die Hände und die Reise geht los.
3: Eins, zwei, drei, Zeitsprung!
2: Wir sind in einem Wald gelandet. Es war aber kein normaler Wald. Die Bäume sahen ganz anders aus. Sie standen weit auseinander und waren viel höher.
1: Wow! Diesmal hat die Reise im Zeitkanal aber echt lange gedauert.
2: Ganz schön warm hier, wie in der Sauna. Wir strömerten durch den Wald. Plötzlich blieb Miro stehen.
1: Alter, siehst du, was ich sehe?
2: Das Tier war nicht zu übersehen. Es war groß wie ein Haus. Jedenfalls, solange es auf den Hinterbeinen stand. Die Vorderbeine waren kürzer, hatten aber spitze Krallen.
1: Ein Dinosaurier, krass!
2: Echt jetzt? Ist der gefährlich?
1: Keine Ahnung, er frisst die Blätter vom Baum.
2: Haben die Dinos auch Menschen gefressen?
1: In der Zeit der Dinos gab es noch keine Menschen.
2: Ja, okay, aber wenn?
1: Der Tyrannosaurus Rex, der hat auch Tiere gefressen. Aber ich glaube, der sah anders aus als der hier. Der hat nicht so komische Stacheln auf dem Kopf und auch nicht so eine Glatze wie der da.
2: Was ist denn da oben in dem Baum?
1: Menschen?
2: In dem Baum, an dem der Dino knabberte, saßen zwei Kinder. Und sie sahen aus wie aus unserer Zeit. Mit Jeans und Turnschuhen und so.
1: Sie füttern den Dino.
2: Und dann sind sie auch noch auf dem Rücken des Dinos heruntergerutscht. Wie auf einem Treppengeländer.
1: Weißt du was? Wir sind gar nicht in der Dino-Zeit. Wir sind in einem Dino-Park gelandet.
2: Jetzt hatten die Kinder uns auch entdeckt.
4: Hä? Wo kommt ihr denn her?
1: Und ihr? Ist das hier ein Dino-Park oder was?
5: Von wegen. Wir sind in der Kreidezeit. Die Saurier sind echt. Wie kommt ihr hierher?
1: Also, wenn das hier die Kreidezeit sein soll, was macht ihr dann hier?
2: Genau, in der Kreidezeit gab es doch noch keine Menschen.
5: Wir sind Zeitreisende.
2: Wir auch. Wir kommen aus dem 21. Jahrhundert.
1: Hammer.

0: aber wir haben schon mehrere Dinos gesehen.
1: Den Ankylosaurus und den Triceratops, der hat 3 Hörner und so ein Nackenschild. Und den Carnotaurus.
2: Und den Tyrannosaurus Rex, habt ihr den auch schon gesehen?
0: Ja, aber zum Glück nur aus der Ferne.
1: Der Tyrannosaurus Rex, kurz T-Rex genannt, ist echt gefährlich. Der frisst alles, was ihm in den Weg kommt. Er wiegt 8 Tonnen und seine Zähne sind bis zu 23 Zentimeter lang.
0: Mein Bruder ist ein echter Nerd. Er weiß alles über Dinos.
2: Ist mir auch schon aufgefallen.
1: Über Saurier. Nicht jeder Saurier ist ein Dino.
3: Hey, was ist das für ein komisches Geräusch?
1: Ein T-Rex. Wenn man vom Teufel spricht, kommt er. Wir sollten abhauen.
2: Ach was, das klingt doch eher wie ein Vogel.
0: Wir haben ja schon einen T-Rex gesehen und der hat auch so geschnattert.
3: In den Filmen klingen sie aber gruseliger.
1: Das ist die Fantasie der Filmemacher.
0: Im 21. Jahrhundert weiß man doch gar nicht, was für Geräusche die Dinos gemacht haben.
3: Stimmt auch wieder.
1: Da kommt die Rettung. Ein Flugsaurier. Schnell, aufspringen.
3: Der Flugsaurier stolzierte auf langen Beinen auf uns zu. Seine Flügel waren groß, aber ohne Federn. Sie sahen eher aus wie die Flügel von Fledermäusen. Die beiden Kinder setzten sich auf seinen Rücken.
2: Ist das jetzt ein Flattersaurius Flix? Oder ein Schnatterwampus Schwups? Oder vielleicht ein Quacki Schnattus Ups?
0: Oder kommt einfach mit.
1: Es ist ein Quetzalcoatlus. Das größte fliegende Tier ever. Er ist 7,5 Meter lang und hat eine Spannweite von bis zu 12 Metern.
3: Wir wollten gerade aufspringen, da hob der Flugsaurier ab und flog davon. Miro und ich blieben allein zurück.
2: Mist, er hat sich vor irgendwas erschrocken. Oh mein Gott, jetzt weiß ich auch wovor.
3: Ein Dinosaurier brach durchs Gebüsch. Langsam kam er auf uns zu. Er war so groß wie eine Kirche. Lange spitze Zähne ragten aus seinem Maul.
2: Da ist der Tyrannosaurus.
3: In dem Moment kroch etwas aus dem Gebüsch. Erst dachte ich, es sei ein klitzekleiner Baby-Dino. Aber dann habe ich ihn erkannt. Der Drache, unser kleiner Drache.
2: Schnell, hinterher.
3: So schnell sind wir noch nie hinter dem kleinen Drachen hergerannt. Er zeigt uns immer den Weg zurück in unsere Zeit.
2: Er verschwindet im Wurzelwerk.
3: Da war ein Loch in der Erde. Das war der Eingang zum Zeitkanal. Wir zwängten uns hinein. Ein Windstrom nahm uns mit. Und wenig später waren wir wieder in dem Wäldchen hinter unserem Haus.
2: Boah, das war knapp.
3: Der T-Rex sah irgendwie anders aus als auf den Bildern. Da sieht er eher braun oder grau aus.
2: Man weiß ja heute gar nicht, wie seine Haut aussah. Er war ja eher grün, oder?
3: Grün mit roten Punkten, habe ich genau gesehen.
2: Ja, ja, grün mit roten Punkten, wie deine Gummistiefel.
3: Dann habe ich eben T-Rex-Gummistiefel.
4: Ein grüner T-Rex mit roten Punkten ist da eben durch die Kreidezeit gerannt. Wer weiß, vielleicht waren die ja auch mit roter Kreide aufgemalt.
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0: in unserer Kreidezeit-Zeitsprunggeschichte eben, da haben Selma und Miro ja auch schon darüber geredet, was Dinos wohl für Geräusche von sich gegeben haben und dass wir darüber heute kaum was wissen können. Tja, erstens natürlich, weil die Dinos ausgestorben sind. Und zweitens, weil es auch damals keine Menschen gab, die das irgendwie hätten aufzeichnen oder aufschreiben können. Ob man darüber trotzdem was rausfinden kann, das weiß Mausreporter Eneas.
1: Die Dinosaurier sind vor 66 Millionen Jahren ausgestorben. Das, was wir heute über sie wissen, wissen wir vor allem von ihren Knochen. Die sind übrig geblieben. Von allem anderen, von Fleisch, Blut, Haaren, Herz, Magen, Augen, da finden wir heute nur ganz selten mal ein paar Spuren, winzige Reste. Und Töne von den Dinos sind heute gar nicht mehr da. Wie auch, die Dinosaurier hatten damals schließlich kein Mikrofon, um uns eine Sprachnachricht zu hinterlassen. Forscherinnen und Forscher wissen also nicht genau, wie Dinos geklungen haben. Aber sie versuchen es trotzdem rauszukriegen, zumindest so ungefähr. Dazu gucken sie sich die Knochen an. An denen können sie zwar nicht erkennen, welche Laute das Tier gemacht hat, als es noch lebte, aber ein bisschen verraten die Knochen manchmal vielleicht doch darüber. Zum Beispiel bei dem hier, einem ganz besonderen Dinosaurier, dem Parasaurolophus. Das erklärt Darius Nau. Er ist Dinosaurierforscher an der Universität Bonn.
2: Parasaurolophus muss man sich vorstellen als überwiegend vierbeiniges Tier. Vielleicht konnte der auch auf zwei Beinen laufen mit langem Schwanz, so mittellangem Hals. Und die spektakulärste Eigenschaft von dem Tier ist eigentlich der Knochenkamm, der hinten aus dem Kopf raussteht. Der kann teilweise um die einen Meter lang werden.
1: Parasaurolophus hatte hinten am Kopf ein Horn, etwa so lang wie ein Arm. Innen war das Horn hohl. Und im Kopf war es mit den Nasengängen verbunden. Wenn Parasaurolophus geatmet hat, ist deshalb Luft durch das Horn geströmt. Und Luft in einem hohlen Horn, in so einer langen Röhre, das kommt Forschern bekannt vor.
2: Bei Parasaurolophus, die Töne kann man sich in der Erzeugung vielleicht ein bisschen wie bei einer Posaune vorstellen.
1: Eine Posaune hat auch ein langes Rohr, durch das Luft strömt. Deshalb glauben manche Wissenschaftlerinnen und Wissenschaftler, Parasaurolophus hat vielleicht wie eine Posaune geklungen. Sie haben es sogar berechnet. Wie lang ist die Röhre am Dinokopf? Wie breit? Wie strömt da drin die Luft? Und sie glauben, Parasaurolophus könnte ungefähr so geklungen haben. Welche Geräusche die anderen Dinosaurier gemacht haben, die keinen Posaunenkopf hatten. Tja, da müssen Profis noch mehr vermuten und schätzen, sagt Darius Nau.
2: Bei anderen Dinosauriern steht man da meistens ziemlich auf der Leitung, was das angeht, und hat nicht groß konkrete Anhaltspunkte, sondern muss sich auf die heute lebenden Verwandten verlassen. Das sind einerseits Vögel, andererseits Krokodile.
1: Vögel zählen streng genommen zu den Dinosauriern. Und Krokodile sind die Schwestergruppe der Dinosaurier. Forscher wie Darius Nau nehmen also an, dass die Dinos dazwischen liegen. Also irgendwie ein bisschen wie Vögel waren und ein bisschen wie Krokodile. Hat der Tyrannosaurus Rex, der schreckliche Jäger, also vielleicht gezwitschert? Vermutlich nicht. Denn Vögel haben ein ganz spezielles Organ, den sogenannten Stimmkopf, und den hatten die Dinos nicht. Hat Tyrannosaurus Rex vielleicht gegurrt, so ähnlich wie Tauben es tun? Das könnte tatsächlich sein. Vielleicht hat der Tyrannosaurus Rex auch gebellt wie ein Krokodil. Auch möglich. Man kann nur vermuten, lediglich bei einer Sache sind sich ExpertInnen ziemlich sicher. Solche Laute, wie Dinos sie in Filmen machen, zum Beispiel in Jurassic Park, die haben sie höchstwahrscheinlich nicht von sich gegeben. Auf der Jagd nach Beute bricht im Film ein Tyrannosaurus Rex aus dem Gebüsch und stößt ein grauenhaftes Brüllen aus.
2: Das ist vielleicht eine der Sachen, die einen als Paläontologen oder auch generell als Biologen besonders stark aufregen. Also ein heutiger Beutegreifer, selbst die brüllen können, die Löwen zum Beispiel, würde niemals brüllen, wenn er sich gerade eigentlich an seine Beute anschleichen möchte. Er würde auch niemals seine Beute schon mal vorsorglich verscheuchen, bevor er sie jagt.
1: Die Geräusche im Film werden künstlich hergestellt, mit viel Fantasie, so dass es für uns im Kino spannend ist. Mit dem echten Klang der damaligen Dinos hat das aber nichts zu tun, sagt Darius Nau.
2: Ich weiß zum Beispiel, dass es bei dem T-Rex in Jurassic Park Laute von Elefanten und von Löwen sind, die irgendwie kombiniert worden sind. Das ist natürlich biologisch gesehen nicht unbedingt sinnvoll, weil weder Elefanten noch Löwen in irgendeiner Form nah mit T-Rex verwandt waren und auch Strukturen haben, die T-Rex gar nicht hatte, zum Beispiel Stimmbänder.
1: Ein Rüssel hatte T-Rex auch nicht. Also, das Brüllen im Film ist Unsinn.
0: Okay, T-Rexe haben nicht gebrüllt. Vielleicht haben sie wie eine riesige Taube gegurrt oder gebellt wie ein Krokodil. Und wahrscheinlich gab es tatsächlich einen Dino, der wie eine Posaune geklungen hat. Lustig. Das sind ein paar der Vermutungen aus der Dino-Forschung. Aber ganz genau weiß es keiner, wie Dinosaurier geklungen haben. Ich weiß nur eins, wenn Musiker sich heutzutage als Dinosaurier verkleiden und sich mit E-Gitarren auf eine Bühne stellen, dann klingen die so. Hier ist für euch die Band Heavysaurus.

0: Wir bleiben noch ein bisschen bei den Dinosauriern in der Kreidezeit, denn auch die hier spielt heute dort.
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2: Hallo, ich bin der Leonard, ich bin 8 Jahre alt und ich möchte gerne wissen, warum der Velociraptor so schnell war.
0: Tja, Leonard, sehr spannende Frage. Nur schnell für alle, die vom Velociraptor noch nichts gehört haben. Das war ein kleinerer Dinosaurier, der auf 2 Beinen lief. Wie schnell er war und warum? Dazu hat unsere Mausreporterin Jana ein bisschen geforscht. Und sie hat sich für uns mal ein Dino-Rennen in der Kreidezeit vorgestellt.
3: Am Start stehen die erfolgreichsten Jäger dieser Epoche. Ganz rechts am Startblock der Tyrannosaurus. Er scharrt schon mit den riesigen Füßen. Daneben der Ankylosaurus. Der schwingt schon nervös seine gewaltige Schwanzkeule. Und kaum zu erkennen neben den beiden Riesen der dritte Läufer, der Velociraptor. Er hat seinen Brustkorb schon in die Startposition gesenkt und die kurzen Ärmchen fest an den Leib gepresst, um gleich auf seinen beiden langen Beinen loszuspurten. Und los geht's! Der Velociraptor hat schon 10 Meter Vorsprung, ehe die Giganten an seiner Seite überhaupt einen ersten Schritt gemacht haben. Uneinholbar setzt er sich an die Spitze.
4: An dieser Szene stimmt natürlich so einiges nicht. Kein Mensch hat damals vor mindestens 70 Millionen Jahren zugesehen, wenn die Dinosaurier über den Boden gedonnert sind. Und ein Rennen hat es höchstens gegeben, wenn sie gleichzeitig ein Beutetier entdeckt haben. Eine Sache stimmt allerdings. Der Velociraptor war definitiv der schnellste von den 3 Dinosauriern. Das sagt schon sein Name. Velox ist lateinisch und heißt schnell und Raptor ist Räuber. Der Velociraptor ist also der schnelle Räuber und konnte vermutlich bis zu 60 Kilometer in der Stunde laufen. Ein Mensch, der joggt, ist ungefähr mit 10 Kilometern in der Stunde unterwegs. Und woher wir heute wissen, dass der Velociraptor so schnell war, wenn kein Mensch dieses Urtier jemals hat rennen sehen? Ja, zum Glück sind versteinerte Knochen vom Velociraptor erhalten. Jeder kleine Fund bringt neue Hinweise. So war der Velociraptor wohl nur so groß wie ein Truthahn, also ungefähr wie ein 3-jähriges Kind und hatte wohl Federn. Aber das machte ihn nicht so schnell, denn fliegen konnte er mit seinen Stummelflügeln nicht. Einen wichtigen Hinweis für sein schnelles Tempo geben die gefundenen Beinknochen. Die Unterschenkel des Velociraptors waren sehr lang, sodass er große Schritte machen konnte. Über 3 Meter lang haben Forscherinnen und Forscher ausgerechnet. Für so einen kleinen Dino sind das Riesensprünge. Aber genau für die war er auch perfekt gebaut, mit seinem geringen Gewicht und den muskulösen, flinken Beinen. Ein Tyrannosaurus machte wegen seiner Größe natürlich schon automatisch viel größere Schritte. Er kam aber trotzdem nicht so schnell vorwärts, denn sein Herz konnte seinen riesengroßen Körper und seine massigen Beine gar nicht schnell genug mit Energie versorgen. Der Velociraptor gewinnt also das Dino-Rennen.
0: Ein tierischer Applaus von uns für den rasenden Velociraptor. Danke an Jana fürs Erklären und an Leonard fürs Fragen. Wenn euch zu Hause auch mal eine Frage unter den Nägeln brennt, auf der Zunge liegt oder im Hirn kitzelt, hier werdet ihr sie los.
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Maus, was machst du da? Machen wir jetzt Maus zum Hüpfen statt Maus zum Hören, oder was? Ich meine, wir haben doch heute keine Trampolinsendung. Hüpfekästchen? Ah, jetzt verstehe ich. Ihr wollt Hüpfekästchen spielen. Tja, also Kreide haben wir ja, aber ich glaube, wir sollten nicht hier auf den Studioteppich malen. Nee, das machen wir gleich mit dem Malen, wenn wir rausgehen, unten auf dem Platz. Da können wir malen, wie wir wollen, okay? Wie Lotte und Moritz Krämer in dem Song hier.

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1: Die Stadt, den Bürgersteig, den Schulhof, die Tafel, all das können wir mit Kreide bunt anmalen. In einem ganz alten Märchen, da wird Kreide noch für was anderes benutzt. Da frisst nämlich jemand Kreide, um seine Stimme zu verstellen. Habt ihr davon schon mal gehört?
2: Was ist das?
3: Das ist ein Märchen.
4: Ein ganz altes Märchen.
5: Da kommen ganz viele Tiere drin vor.
6: Ein ganz gefährliches und dann noch ein paar kleine.
7: Diese kleinen, die sind zu Hause.
8: Die Mutter sagt, passt auf euch auf. Macht auf keinen Fall die Tür auf.
7: Sonst kommt dieses große, gefährliche Tier.
9: Das kommt dann auch.
7: Zeigt die Foto am Fenster. Da denken sie, es ist die Mama.
8: Und die Kleinen machen dem großen, schrecklichen Tier die Tür auf.
10: Alle Kleinen suchen sich ein Versteck.
8: Das große, unheimliche Tier fraß alle auf.
7: Nur eins nicht, das war im Uhrenkasten.
11: Das sagt der Mutter Bescheid und die Schneini den Bauch auf.
7: Der schläft und der merkt das gar nicht.
8: Sie legen ihm dann Steine in den Bauch.
11: Riesengroße Steine.
7: Nähen den Bauch dann wieder zu.
12: Rumpelipumpel.
7: Was rumpelt da in meinem Bauch herum? Es ist der Wolf und die 7 Geißlein.
1: Genau. Und in diesem Märchen hat die Mutter ihre Geißlein gewarnt, dass sie den Wolf nicht reinlassen sollen und dass sie den an seiner tiefen Stimme erkennen können. Der Wolf macht dann einen ganz fiesen Trick. Er frisst nämlich Kreide und seine Stimme wird ganz hell und zart. Das funktioniert in echt aber nicht. Ein Trick aus dem Märchen. Absoluter Quatsch. Kreide essen macht einfach gar nichts mit der Stimme. Stimmt. Außerdem schmeckt sie eklig und man kriegt Bauchschmerzen davon.
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0: Da war es wieder, das fiese Geräusch. Ich habe euch ja am Anfang versprochen, dass ihr heute auch noch erfahrt, warum Kreide so scheußlich quietschen kann. Fritz weiß Bescheid.
1: Wenn die Lehrerin oder der Lehrer etwas erklärt, schreibt sie oder er es ja häufig noch an die Tafel, von der ihr das dann abschreiben müsst, könnt. So merkt ihr euch das besser. Manchmal quietscht es dann an der Tafel. Das klingt ganz unangenehm. Es gibt sogar Leute, die eine Gänsehaut bekommen, wenn sie dieses Geräusch hören. Na, noch schlimmer ist es für bestimmte Leute, wenn Fingernägel an der Tafel kratzen. Oder Reifen auf der Straße.
2: Hey, Ruhe da draußen!
1: Oder hier, Besteck auf dem Teller. Ups, ich räume das mal schnell weg. So, aber warum quietscht Kreide an der Tafel? Das habe ich mich schon ganz lange gefragt und jetzt habe ich es endlich herausgefunden. Die Lehrerin oder der Lehrer schreibt zügig das an die Tafel, was er oder sie euch so erklären möchte. Bei jedem Kreidestrich bleibt etwas Kreide an der Tafel hängen. Das allein macht aber noch kein großes, schreckliches Geräusch. Wenn der Lehrer aber sehr schnell schreibt oder die Kreide in einer bestimmten Weise hält, kann sie beim Kontakt mit der Tafel Schwingungen in der Luft verursachen. Schallwellen! Diese Schallwellen nehmen wir als das berüchtigte Quietschen wahr. Schallwellen! Ja, ist gut jetzt! Und weil die Schultafel so groß ist, verstärkt sie diese Schwingungen und verteilt sie im ganzen Klassenraum. Die Tafel wird damit zum sogenannten Resonanzkörper. Den gibt es auch bei Musikinstrumenten, wie zum Beispiel der Gitarre. Die hat diesen bauchigen Holzkasten. Einen Resonanzkörper, der die Schallwellen verstärkt und die Musik lauter macht. Kreide quietscht allerdings nur, wenn die Tafel trocken ist. Wer von euch Tafeldienst und einen Rest Kreide übrig hat, der kann's ja mal ausprobieren. An einer feuchten Tafel lässt sich kein richtiger Ton herstellen. Und warum finden manche Menschen diese Quietschgeräusche so doof? Warum bekommen sie eine Gänsehaut? Warum läuft einigen ein eisiger Schauer über den Rücken? Das hat mit unserem Gehirn zu tun. Hohe Töne lösen ein Alarmsignal im Oberstübchen aus. In dieser Tonlage liegen nämlich auch Kreischen und Schreien. Über viele Jahre hinweg hat der Mensch gelernt, dass Kreischen und Schreien und andere Töne in dieser Höhe nichts Gutes bedeuten können. Das Kreischen einer Frau zum Beispiel, ein weinendes Baby oder ein gefährliches Tier, das faucht oder schreit. Geräusche, die so ähnlich klingen, bewertet unser Gehirn auch als gefährlich. Das macht dann Gänsehaut, Schaudern und schnelles Herzpumpern. Kleiner Scherz. Tschüss!
0: Und mal ganz abgesehen vom Gänsehauteffekt, quietschende Kreide kann einen auch übel aus den Träumen reißen, wenn man die Mathestunde lieber verschlafen würde zum Beispiel.
3: Sag mal, was haben wir in erste, zweite Stunde?
4: Mathe.
3: Echt? Aber jeden Montag.
4: Aber wir hatten nichts auf, oder?
3: Klar. Wir hatten was auf? Mathe!

0: kann ich jetzt mal eben kurz vor der Stunde ausrechnen. Also musst du hier subtrahieren, dann musst du addieren, dividieren, dann musst du es mit der Summe multiplizieren und die Differenz, die musst du dann einfach hier nochmal abziehen. Da hat man es doch schon fast. Guck mal, pass mal.
1: Ja, zeig mal nochmal.
2: Mann A. Mann A.
3: Mann B.
4: Und Mann B.
5: KMH.
6: KMH.
7: PKW.
8: Und PKW.
9: Zwei Stunden.

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So, wir wollten ja jetzt raus mit unserer Kreide und Hüpfekästchen spielen, oder? Machen wir. Und ich habe noch eine andere Spieleidee. Sagt mal, kennt ihr Straßendart? Das geht so. Einfach mit der Kreide Kreise auf den Boden malen. Wie bei einer riesigen Dartscheibe oder Zielscheibe. So verschieden große Kreise ineinander. Und dann schreibt ihr da Punktezahlen rein und werft abwechselnd Steinchen drauf. Ja, das probieren wir jetzt zusammen aus. Tschüss, ihr Lieben. Eure Verena.

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2: Hallo, ich bin Jona. Ich bin 5 Jahre alt und wünsche mir das Lied Aua Aua. Und ich grüße damit meine Mama und meinen Vater und meinen Mami. Und ich grüße noch meine Freunde Matthias, Oskar und Henrik und Jan und Laura und Frieda. Tschüss.
3: Gar nicht gut.

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2: Hallo, ich bin Liam Joel, ich bin 9 Jahre alt und ich wünsche mir das Lied Flowers und ich grüße meine Freunde. 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
1: Ich bin Edda und 5 Jahre alt. Und ich wünsche mir das Lied Barbie Girl. Viele Grüße an die Maus, Klasse und die Grad zu hören. Und mein Bruder, ja.
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2: Hallo, wir sind Christine und Emily und wir wünschen uns das Lied Meet von Taylor Swift. Und damit grüßen wir die Maus, den Elefanten und die Ente.

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1: Hallo, ich bin Isaac und bin 5 Jahre alt und ich wünsche mir das Lied Bambu Mambu. Und ich grüße den Elefanten, die Ente, die Maus und ich grüße das ganze Maus-Studio, meine Familie und meine Freundin Josef.

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1: Hallo, ich bin Paula. Ich bin 5 Jahre alt und ich wünsche mir das Lied. Ich frag die Maus.

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1: Hallo, ich bin Ella. Ich wünsche mir, dass die Bibi und Tina Feier. Ich grüße meine Mama, meinen Papa und das ganze Maus. Tschüss.

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1: Ich bin Emilia und ich wünsche mir das Lied Soda Pops.

bin der Nils. Und ich wünsche mir, es tanzt ein Biber-Butzemann. Und ich grüße die Maus.

Hallo, hier ist Lotti. Ich bin 10 Jahre alt und ich wünsche mir das Lied Loyal to Myself von Lena Meyer-Landrut. Und damit grüße ich das ganze Maus-Team und natürlich auch die Maus, die Ente und den Elefanten. Tschüss!

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1: Hallo, ich heiße Mia und wünsche mir das Lied SpongeBob, mich nervt der Schwamm.

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1: Hallo, ich bin Vincent, ich bin 7 Jahre alt und ich wünsche mir das Lied Diamonds in the Sky von Rihanna.
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1: Hallo, ich bin Henry und ich bin 8 Jahre alt und ich wünsche mir das Lied Zusammen von Clouseau und den Fantastischen Vier. Und damit grüße ich das ganze Mauschen, die Maus, den Elefanten und die

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1: Hallo, ich bin Ludwig, ich bin 7 Jahre alt und wünsche mir das Lied Stadt mit K. Damit grüße ich die Maus, den Elefanten und die Ente und meine Familie. Tschüss.

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2: So, dann wollen wir doch da mal wieder reingucken. Mein Grundschulzeugnis aus der ersten Klasse. Okay, was steht denn hier? Also meine Lehrerin hat geschrieben: Tobias ist ein freundliches, aufgewecktes Kind. Er beteiligt sich am Unterricht und fördert ihn durch interessante Beiträge. Also das ist ja immer noch so. Interessantes Zeug finde ich ja dauernd raus, auch im Checkpot. Was steht denn hier noch? Ihm aufgetragene Arbeiten erledigte er konzentriert, selbstständig und gewissenhaft. Ja, also gewissenhaft mache ich das hier auch alles. Und dann steht noch, er beherrscht im erarbeiteten Zahlenraum von 1 bis 20 alle geforderten Rechenoperationen. Ja, also ich meine, wir haben 3 Checkerfragen. Bis 3 kann ich auf jeden Fall noch zählen.
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2: Hallo liebe Leute, schön, dass ihr mit dabei seid bei einer neuen Folge Checkpot. Heute geht's um etwas, das wirklich jeder von euch kennt oder zumindest irgendwann kennenlernen wird. Es ist sozusagen der tägliche Job von Kindern und Jugendlichen und auch ein Ort, an dem man eine ziemlich lange Zeit seines Lebens verbringt. Mal gehasst, mal geliebt, manchmal ist es da super spannend, dann wieder total ätzend langweilig. Ihr wisst es alle, heute geht es um die Schule. Ist jetzt schon Pause? Nee, wir haben doch gerade erst angefangen. Und ich guck direkt mal rüber zu meinem Gast, der da sitzt und ist auch noch nicht aufgesprungen, wie das manchmal am Ende von so einer Schulstunde ja der Fall ist. Nee, wir legen jetzt erst los. Und mit mir in der Checkerbude, sozusagen meine Klassenkameradin und Sitznachbarin heute in dieser Folge, das ist Rebecca.
4: Hallo Tobi, freut mich, dass ich hier sein darf.
2: Ich freue mich auch. Wie geht es dir?
4: Supi, bin hier gerade nicht in der Schule.
2: Gehst du nicht gerne zur Schule?
4: Doch, in der Schule sieht man alle seine Freunde und ich mag auch meine Klasse. Mhm. Viele Grüße an die 7C.
2: Von mir auch, bitte.
4: Und die meisten Lehrer sind ja auch nett und wenn ein paar nicht nett sind, das überlebt man auch. Ja, ich meine, es braucht ja schon ein paar strenge Lehrer, sonst wäre es ja keine Schule.
2: Das stimmt, das gehört irgendwie dazu. Und ich muss sagen, ich bin auch die meiste Zeit wirklich gern zur Schule gegangen. Wollen wir einen kleinen Test machen?
4: Okay.
2: Eine Runde Mathe.
4: Cool!
2: Wie cool? Du magst Mathe?
4: Ja, voll. Ich habe eine super Lehrerin und Mathe macht mir einfach Spaß.
2: Ist es dein Lieblingsfach?
4: Ja.
2: Nicht dein Ernst?
4: Doch.
2: Okay, aber ich habe trotzdem dann eine für dich wahrscheinlich total leichte Matheaufgabe. Und zwar, was ist eine Checkerfrage plus noch eine Checkerfrage plus noch eine Checkerfrage?
4: 3 Checkerfragen, Tobi. Also ich glaube, das hätte auch jemand gekonnt, der jetzt nicht so gut in Mathe ist oder Mathe nicht mag.
2: Das war auch eher ein Witz. Aber lass mal deine 3 Checkerfragen hören.
4: Gerne. Meine erste Frage ist: Wer hat die Schule erfunden? Frage Nummer 2. Was macht guten Unterricht aus? Und meine 3. Frage. Was sind die verrücktesten Schulfächer der Welt?
2: Super coole Fragen. Ich habe richtig Bock drauf. Und ich würde sagen,
4: das checken wir für euch.
2: Du, ich kann ja gleich zu Beginn mal sagen, eine Sache an der Schule fand ich wirklich immer richtig nervig.
4: Hä? Was denn?
2: Hausaufgaben. Ich finde Hausaufgaben einfach, weißt du, man ist so den ganzen Vormittag schon da, später hat man dann Nachmittagsunterricht, dann ist man noch länger in der Schule und dann soll man nach Hause kommen und dann auch noch weiter Sachen für den nächsten Tag vorbereiten. Das war mir irgendwann zu viel.
4: Ja, also man kriegt auch, umso älter man wird, irgendwie immer mehr Hausaufgaben. Wenn man viele Hausaufgaben hat, hat man automatisch auch nicht Lust, irgendwas anderes zu lernen.
2: Ja, genau.
4: Also wenn wir zum Beispiel nicht so viel englische Hausaufgabe auf hätten, dann übersetze ich manchmal nachmittags englische Lieder, also die einfaches Englisches haben.
2: Einfach nur für dich selbst, weil du Bock drauf hast?
4: Ja, weil es irgendwie lustig ist, wenn du die Bedeutung für die Lieder weißt. Zum Beispiel letztens Cover Me in Sunshine, kennst du das?
2: Nee.
4: Das ist Cover Me in Sunshine, Show Me with Good Times.
2: Wow, du kannst voll gut singen. Ach, das ist Pink, glaube ich, ne?
4: Ja,
2: kann
4: genau.
2: Das sein? Ja, ja, ja.
4: Singt sie mit ihrer Tochter.
2: Toll. Und das übersetzt du dann einfach, weil du Spaß dran hast.
4: Ja.
2: Das heißt, du machst eigentlich Englisch-Hausaufgaben, obwohl du sie nicht aufgekriegt hast, weil du ja Englisch übersetzt.
4: Ja, und Englisch übt man ja auch, wenn man Sachen übersetzt oder so.

0: oder ausspricht oder so.
1: Aber wenn jetzt viele Englisch-Hausaufgaben auf sind, dann schätze ich mal, fängst du nicht an, freiwillig noch Songtexte zu übersetzen.
0: Nee, dann mache ich jetzt nicht freiwillig noch Englisch.
1: Ja, kann ich total verstehen. Ich meine, Schule ist ja insgesamt eine tolle Sache und ist auf jeden Fall eine wichtige Sache. Deshalb gibt es in Deutschland auch seit ziemlich genau 100 Jahren die sogenannte Schulpflicht. Also, dass alle die gleiche Chance haben, kostenlos was zu lernen. Alle Kinder müssen in die Schule gehen.
0: So in die Richtung geht doch auch meine Checker-Frage, oder?
1: Die erste, ja. Hau doch mal raus.
0: Meine erste Frage lautet, wer hat die Schule erfunden? Also ich glaube schon Steinzeitmenschen haben ihren Kindern irgendwie, also ich weiß nicht, ob die sprechen konnte, aber irgendwie so mit so lauten. Ja, diese Pilze darfst du jetzt essen oder nein, die sind giftig und so weiter.
1: Okay, aber das war ja noch nicht Schule, sondern das war so das Leben beibringen. Dass Leute sich so richtig hinsetzen, an einen Ort begeben, um dort quasi Sachen beigebracht zu kriegen und nicht so überleben lernen von den Eltern, ist wahrscheinlich jünger.
0: Ich glaube dann so bei den Römern und Griechen, da haben die sich auch immer weitergebildet, kann ich mir schon vorstellen, dass die dann immer so vielleicht einer, der viel wusste, mehreren jüngeren Menschen was beigebracht hat.
1: Absolut. Und außerdem, also die haben ja sowieso gefühlt zumindest alles erfunden, die Römer und die Griechen. Das heißt immer so, ach, das kommt noch aus der Zeit von den alten Römern und Griechen. Also warum sollen sie nicht auch das Schulsystem erfunden haben?
0: Genau.
1: Wir können ja mal unsere super schlaue Datenbank Jackie anhauen und vielleicht weiß die das ja.
2: Ja, die Römer, die Griechen und auch die Ägypter hatten schon Schulen. Auf die konnten nur sehr reiche Familien ihre Kinder schicken. Den ersten Schulunterricht gab es aber noch früher. Angefangen hat alles vor rund 4000 Jahren bei den Sumerern. Die Sumerer waren ein Volk, das im Gebiet des heutigen Irak gelebt hat. In sogenannten Tafelschulen lernten die sumerischen Kinder damals die Keilschrift. Unterrichtet wurden damals aber nur Jungen, keine Mädchen.
0: Oh Mann, das ist ja voll unfair.
1: Ja, ja, ja. Das ist ja ganz lange so gewesen, dass Mädchen total benachteiligt waren. Und ich finde, da hat sich ja schon einiges zum Besseren gewendet, so in der Schule. Ich meine, vor ein paar hundert Jahren war es in Deutschland auch noch so, dass Kinder von einfachen Bauern oder Handwerkern nicht in die Schule gegangen sind, weil sie eben zu Hause den heimischen Betrieb oder den Laden mitschmeißen mussten oder den Bauernhof oder die Werkstätte. Die haben als Kinder gearbeitet und hatten gar keine Zeit.
0: Also ich finde es schon besser, so wie es jetzt ist, weil dann kann jeder in der Schule mehr ausprobieren, weil irgendwie alle haben irgendein Lieblingsfach. Es muss ja jetzt nicht wie bei mir Mathe sein, sondern es kann auch Kunst sein. Viele mögen ja gerne malen.
1: Bei mir waren es eher die Sprachen, aber du hast recht. Das hätte ich ja auch irgendwie nicht entdeckt, wenn ich nicht zur Schule gegangen wäre. Sag mal, ich habe noch eine Frage an Jackie. Meine Liebe, wie war das bei dir so? Warst du auf einer Datenbankschule?
2: Ich bin eine Datenbank. Datenbanken brauchen keine Schule. Wir sind von Anfang an so programmiert, dass wir schlau sind.
1: Ah, naja gut. Also schlau ist sie ja, oder?
0: Ja, finde ich auch. Aber irgendjemand muss Jackie ja programmiert haben und der ging dann zur Schule.
1: Siehst du, so ist es nämlich. Und außerdem, Jackie, vielleicht könnte man in so einer Datenbankschule das Fach witzig sein noch einführen, dann wärst du nämlich manchmal auch witziger.
2: Tobi, deine Leistung in dieser Checkpot-Folge ist bisher befriedigend bis ausreichend.
1: Oh, also 3 bis 4. Das war jetzt zum Beispiel gar nicht so witzig, Jackie, finde ich. Aber gut, ich lasse es dir durchgehen, weil unsere Checker-Frage, die haben wir auch dank dir sehr gut beantwortet.
0: 1+ mit Sternchen.
1: Die ersten Schulen haben vor rund 4000 Jahren die Sumerer erfunden. Ein Volk, das im Gebiet des heutigen Irak gelebt hat. Dort haben Jungen aus reichen Familien Lesen und Schreiben gelehrt bekommen.
0: Gecheckt.
1: Du, weil Jackie gerade schon mit dem Thema Noten geben und so angefangen hat, stresst dich das, dass du in der Schule so bewertet wirst und Noten bekommst?
0: Naja, also ich finde, es gehört halt irgendwie dazu, dass man so ein bisschen sowas hat, woran man sich orientieren kann, dass man halt weiß, ja, da bin ich jetzt nicht so gut, das ist schon okay.
1: Auf der anderen Seite, die Schule ist einfach ein Ort, um rauszufinden, was man gut kann. Dann ist es natürlich total demotivierend, wenn man in den Dingen, die man nicht gut kann, auch noch eine schlechte Note kriegt und es in der Zahl messen kann. Naja, und ich meine, Leute, die wirklich viele schlechte Noten haben, denen kann ich einen super Tipp geben. Einfach in die Schweiz oder zum Beispiel auch nach Polen gehen. Da ist es nämlich mit den Noten genau umgekehrt. Da ist in der Schweiz zum Beispiel eine 6 die beste Note und eine 1 die schlechteste.
0: Verrückt, da kommt man ja voll durcheinander, wenn man irgendwie von Deutschland nach Polen zieht oder so.
1: Ja, aber wenn man mit einem schlechten Zeugnis da ankommt, kann man erstmal voll angeben, weil die gar nicht wissen, dass es andersrum ist.
0: Eigentlich finde ich es doof, wenn man zum Beispiel für eine gute Note lernt. Man sollte lieber lernen, weil es einem wirklich Spaß macht, weil man es wissen mag.
1: Ja, das stimmt. Du, und wenn wir gerade von coolem Lernen sprechen oder von ein bisschen anderem Lernen sprechen, da passt doch eigentlich auch deine zweite Frage ganz gut.
0: Finde ich auch. Meine zweite Frage ist, was macht guten Unterricht aus?
1: Ich meine, Rebecca, du bist Schülerin. Es gibt wahrscheinlich keine bessere Expertin für die Frage als dich selbst. Was ist denn für dich guter Unterricht?
0: Also wenn die Lehrer nicht nur nach der Leistung gucken, sondern einfach mit Spaß und Freude unterrichten. Mhm. Und zum Beispiel bei meinem zweiten Lieblingsfach, das ist Betriebswirtschaftslehre und Rechnungswesen.
1: Wow, Alter. Betriebswirtschaftslehre und Rechnungswesen klingt vom Fachnamen her jetzt nicht nach so richtig viel Spaß.
0: Wenn ich nicht so einen super Lehrer hätte, dann wäre das Fach richtig langweilig gewesen.
1: Und was macht dein Lehrer da so besonders gut?
0: Ich weiß es nicht. Er kann gut erklären, ist auch mal lustig. Also zum ersten Mal habe ich ihn getroffen, da war ich noch in der 5. Da hatten wir ihn einmal in Vertretung. Mhm. Und da hat er gesagt, ja, in den 10 Minuten jetzt lernen wir die letzten 12 US-Präsidenten. Und danach können wir einen Film gucken, wir alle so. Och nee, im Ernst jetzt? Und ich kann sie immer noch. Eisenhower, Kennedy, Johnson, Nixon, Ford, Carter, Reagan, Bush Senior, Clinton, Bush Junior, Obama, Trump, Biden.
1: Nein. Wow, Alter, das hätte ich im Leben, kann ich das nicht.
0: Und er hat es so gut erklärt, so anschaulich zum Beispiel bei Eisenhower hat er den Besen genommen und hat gesagt, wir sollen uns vorstellen, das ist eine Eisenstange und damit hat er so getan, als würde er gegen die Tafel hauen. Eisenhower halt.
1: Ah.
0: Und halt lauter so Eselsbrücken.
1: Ja, und ich finde es auch total wichtig, dass man eben nicht nur Dinge auswendig lernt, sondern dass man auch eigene Projekte macht in der Schule und auch selbst mal was rausfindet.
0: Ich habe auch mal gehört, in einer Schule in Dänemark, da gibt es gar nicht so richtig einen Stundenplan oder so. Mhm. Sondern jede Woche gibt es so ein Motto. Zum Beispiel Wikinger. Und dann lernen sie zum Beispiel Geschichte der Wikinger. Und dann rechnen sie auch irgendwas.
1: Wie viel Wasser verdrängt ein Wikinger?
0: Ja, wie auch immer. Oder irgendwie dürfen die dann Schauspielern und Szenen aus der Wikinger-Zeiten nachspielen. Dann prägt sich das mehr ein, wenn man solche Sachen macht, als wie wenn einfach nur ein Lehrer da vorne steht und labert und labert.
1: Absolut. Und ich glaube, das ist auch was, warum man zum Beispiel, Entschuldigung, wenn ich Eigenwerbung mache, aber bei unserem Checkpot oder bei Checker Tobi Sachen lernt, weil man es mit Spaß vermittelt kriegt und nicht einfach nur jemand erklärt, so und so ist es, sondern man erlebt Sachen mit und das hilft voll, weil wir es auch irgendwie mit Begeisterung machen. Und genau das trifft ja auch auf die Lehrer zu, so, ne? Also wenn Lehrer was mit Leidenschaft machen, dann merkt man sich es auch als Schüler oder Schülerin gut. Wir könnten eine richtig coole Lehrerin anrufen, die war nämlich mal Lehrerin des Jahres.
0: Super, können wir ja mal anrufen.
1: Ja, also das machen wir doch mal. Die heißt Lena Büttner und die ist eben Lehrerin am Dürer-Gymnasium in Nürnberg und trägt diesen Titel. Den hat sie vor ein paar Jahren mal gewonnen.
3: Ja, hallo, hier ist Lena Büttner.
1: Hallo Lena, hier ist Tobi.
3: Hallo Tobi.
1: Super, dass ich dich erreiche. Wir haben eine Checker-Frage. Ich glaube, bei der kann uns niemand besser helfen als du. Wir überlegen gerade, Rebecca und ich, was denn wohl guten Unterricht ausmacht.
3: Also wenn ihr mich jetzt fragt, dann wäre meine erste und wichtigste Antwort, dass Lehrerinnen und Lehrer und ihre Klasse ein richtig gutes Team sind.
1: Team heißt dann auch, dass nicht die Lehrkraft vorne steht und sagt, so, ich bin der Chef und ich bestimme, sondern man macht das eher miteinander, oder wie?
3: Ja, genau. Also ich sehe mich auch gar nicht so als Anführerin, sondern eher so als Moderatorin, manchmal auch ein bisschen als Seelsorgerin, je nach Situation. Und ich finde es total wichtig, dass man sich gegenseitig vertraut und dann sich auch traut, etwas als Team eben auszuprobieren.
1: Hast du ein Beispiel? Ich meine, du unterrichtest, glaube ich, Deutsch und Latein, richtig?
3: Ja, genau. Also ich habe zum Beispiel erst vor kurzem mal wieder was ausprobiert in meiner 6. Klasse in Latein. Mhm. Da habe ich die ganze Klasse in so kleinen Teams ein Thema selbst erarbeiten lassen. Also die haben sich sozusagen den Stoff selbst beigebracht über eine ganze Woche lang. Und
1: krass.
3: Ja, und mit dieser Teamarbeit, das war dann auch gar nicht das Ende des Projekts, sondern es hat dann sozusagen dazu geführt, dass sich die einzelnen Teams den Stoff auch nochmal selbst erklärt und weitergegeben haben. Und das war eigentlich das Allerbeste am Ende zu sehen, dass vor mir 20 kleine Lehrerinnen und Lehrer gesessen sind.
1: Wie cool. Wir haben uns auch gefragt, ob man nicht so Sachen wie blödes Auswendiglernen und so auch einfach abschaffen kann, beziehungsweise die Schüler noch viel mehr selbst irgendwie Sachen erleben und rausfinden lässt.
3: Da wäre ich total dabei und ich finde ehrlich gesagt, dass Schule da auch schon auf einem richtig guten Weg dahin ist. Mhm. Es geht viel mehr darum, dass die jungen Menschen das, was sie lernen, auch anwenden sollen, auch ausprobieren sollen. Deswegen gibt es an ganz vielen Schulen ganz viele tolle Projekte oder AGs. Mhm. Bei unserem Dürer-Gymnasium zum Beispiel gibt es eine Roboter-AG oder auch AGs wie eine Schülerzeitung.
1: Dass man wirklich das Gefühl hat, man lernt für was Echtes, ne? Nicht nur so theoretisch alles. Aber du bist ja Lehrerin des Jahres geworden. Wie kam es denn dazu?
3: Und zwar hat mein Kurs, der bei mir Abitur gemacht hat, 2020 mich für diesen Preis vorgeschlagen und hat mir auch nichts davon erzählt.
1: Voll toll.
3: Ich finde es halt auch wichtig, dass Schülerinnen und Schüler wirklich Lust haben, in die Schule zu gehen. Und dafür sind wir halt verantwortlich.
1: Ja.
3: Und am meisten freue ich mich eigentlich, wenn am Ende der Unterrichtsstunde noch weitere Fragen auftauchen, der Gong ertönt und man eigentlich mit der Klasse zusammen sich noch weiter ein Thema vertiefen möchte und mit den Jugendlichen weiterlernen möchte.
1: Du, liebe Lena, das hat großen Spaß gemacht. Vielen Dank für deine Antworten. Ich glaube, Rebecca und ich nehmen mit, dass es auf jeden Fall Sinn macht, wenn im Unterricht die Stimmung auch mal ein bisschen lockerer ist. Vielen lieben Dank und bis zum nächsten Mal. Viel Spaß beim Unterrichten.
3: Ja, mach's gut. Tschüss, Tobi.
1: Bis bald. Tschüss.
3: Tschüss.
1: Du könntest vielleicht auch mal Lehrerin werden, oder? Ich glaube, du wärst eine gute Lehrerin.
0: Unbedingt, ich will Grundschullehrerin werden.
1: Wirklich jetzt?
0: Meine Brüder müssen schon immer Opfer sein und ich erstelle schon selber Arbeitsblätter und mir macht das voll Spaß.
1: Hey, ich habe das mit meinen Geschwistern auch gemacht. Als ich in der Schule war, haben wir so oft, oder die beiden mussten mit mir so oft Schule spielen. Ich habe Arbeiten geschrieben, die sie überhaupt nicht lösen konnten, habe einen Rotstift gehabt und habe ihnen immer eine 6 gegeben. Ich habe es geliebt. Aber sag mal, wir haben doch gerade eine ganze Menge über guten Unterricht gelernt. Dann ist es doch vielleicht Zeit für unseren grünen Gecheckt-Knopf.
0: Würde ich auch sagen.
1: Unterricht gelingt immer dann besonders gut, wenn Lehrerinnen und Lehrer und Schülerinnen und Schüler ein Team sind. Wenn also Lehrkräfte ihr Wissen mit viel Leidenschaft rüberbringen und man auch mal zusammen lachen kann.
0: Gecheckt! Tobi, ich habe dich ja eigentlich noch gar nicht gefragt, was deine Lieblingsfächer waren. Also du hast vorhin mal gesagt, so Sprachen...
1: Mhm.
0: Aber war denn Englisch oder Französisch dein Lieblingsfach?
1: Also ich habe tatsächlich Deutsch und Französisch richtig toll gefunden. Natürlich habe ich Sport geliebt. Und ich mochte dann später, als ich älter wurde, hatten wir ein Fach, das hieß Sozialkunde. Da ging es so um Politik und Gesellschaft. Das fand ich auch wirklich cool.
0: Dann würde ich sagen, machen wir mal mit unserer letzten Check-up-Frage weiter. Meine dritte Frage. Was sind die verrücktesten Schulfächer der Welt?
1: Was ist denn an eurer Schule das ungewöhnlichste Fach?
0: Also wir haben einmal EG, Ernährung, Gesundheit, also da kochen die so, habe ich leider nicht, weil ich ein Französischzweig bin. Die 5. und 6. Klassen können auch wählen, ob sie einfach in eine normale Klasse wollen oder in eine Filmklasse.
1: Das ist schon ein bisschen ungewöhnlicher. Ich meinte jetzt eher so Richtung Elefantenpflege.
0: Ja, immer dienstags die ersten 2 Stunden.
1: Und danach dann 2 Stunden Nase bohren.
0: Tobi.
1: Nee, aber was würdest denn du für neue Fächer einrichten, wenn du bestimmen dürftest?
0: Also einmal Umweltkunde, dass man öfter die Folgen des Klimawandels zu hören bekommt, weil dann wird vielleicht manchmal was gemacht.
1: Kommt aber wahrscheinlich in Bio mal vor oder Heimat- und Sachkunde und so. Oh, warte mal, ich glaube, es blinkt gerade. Jackie hat irgendwas gefunden. Hast du verrückte Schulfächer für uns?
2: Sogar jede Menge. Wie wär's? Nein, nicht mit einem Test, sondern mit einem kleinen Quiz. Ich nenne euch 4 Schulfächer. Davon gibt's 3 wirklich. 1 habe ich erfunden. Und ihr müsst raten.
1: Ah, mega gern. Ich liebe es, wenn wir quizzen.
0: Ich bin auch auf jeden Fall dabei. Ich liebe es.
1: Hau raus, Jackie. Erste Frage.
2: In Neuseeland gibt es an vielen Schulen Fotografieunterricht. In Italien gibt es das Schulfach Klimaschutz, ganz ähnlich wie Rebecca sich das gewünscht hat. In Australien wiederum steht Surfen auf dem Stundenplan, nicht nur als Teil des Sportunterrichts, sondern wirklich als eigenes Fach. Und im Senegal in Afrika pauken die Schülerinnen und Schüler fürs Schulfach Nilpferdkunde. Also Fotografie, Klimaschutz, Surfen und Nilpferdkunde. Welche 3 Fächer gibt es wirklich und welches habe ich erfunden?
0: Also ich glaube, Nilpferdkunde klingt so ein bisschen komisch, aber...
1: Also ich kann mir vorstellen, dass man bei allen anderen Fächern wirklich viel lernen kann.
0: Also fotografieren,
1: klar,
0: da
1: auf jeden, das glaube ich sofort.
0: Klimaschutz natürlich.
1: Auch. Und bei Surfen kann es auch ganz viel um Wellenbewegungen gehen und so weiter.
0: Genau.
1: Und in Australien surfen wirklich alle. Also ich glaube, es ist die Nilpferdkunde.
0: Ich auch.
2: Das stimmt. Fotografie, Klimaschutz und Surfen gibt es tatsächlich. Über Nilpferde wird in afrikanischen Schulen zwar wirklich oft gesprochen, weil die Tiere ziemlich gefährlich sind und gleichzeitig bedroht sind, aber ein eigenes Schulfach gibt es nicht.
1: Cool. Hast du noch mehr verrückte Schulfächer für uns? Zweite Runde würden wir, glaube ich, noch spielen, oder, Rebecca?
0: Also ich habe auch noch Lust.
1: Los geht's.
2: Okay, also wieder. Drei Fächer gibt es wirklich. Eins habe ich erfunden. In den USA gibt es das Fach Meeresforschung. In den Niederlanden unterrichten tatsächlich Lehrerinnen und Lehrer Checkerwissen. Dann in Dänemark gibt es das Fach Unternehmergeist. Und in Deutschland das Schulfach Glück. Also Meeresforschung, Checkerwissen, Unternehmergeist und Glück.
1: Also ich glaube, das mit dem Glück habe ich wirklich schon mal gehört.
0: Ja, aber sonst...
1: Unternehmergeist, gut. Ich meine, du bist doch auch an so einer Schule, wo es Wirtschaft gibt und so weiter. Also warum sollte man nicht auch Schülern schon beibringen und Schülerinnen Unternehmer zu werden?
0: Eben, vielleicht Checker?
1: Checkerwissen wäre schon sehr speziell, ne?
0: Ja.
1: Ich würde es mir voll wünschen.
0: Also Checkerwissen wäre ja dann so...
1: Jeden Tag eine Folge gucken und Checkpot hören und ganz viel daraus lernen.
0: Ja, das wäre doch eigentlich super.
1: Das wäre super, aber ich glaube nicht dran.
0: Ich auch nicht.
2: Ihr habt wieder recht. Meeresforschung und Unternehmergeist gibt es wirklich. Und auch das Fach Glück. Immer mehr Schulen in Deutschland haben das Fach eingeführt. Es geht im Unterricht darum, sich selbst kennenzulernen und rauszufinden, was einem Spaß macht. Tja, und Checkerwissen wird nicht an Schulen unterrichtet. Dazu braucht es schon so extra Helden wie den Tobi.
1: Oh, Checky, jetzt habe ich dich auch wieder lieb. Nachdem du mir am Anfang irgendwie da einen befriedigend bis ausreichend gegeben hast, jetzt ist dann doch alles wieder gut. Aber sag mal, unsere letzte Checkerfrage ist doch jetzt geklärt.
0: Ja, auf jeden Fall.
1: Es gibt nicht nur Mathe, Deutsch und Englisch, sondern auch ziemlich ungewöhnliche Schulfächer. In anderen Ländern gibt es zum Beispiel Unterricht in Meeresforschung, Fotografie, Klimaschutz oder Surfen. Und in Deutschland gibt es manchmal das Fach Glück.
0: Gecheckt!
1: Liebe Rebecca, damit sind all unsere Fragen geklärt.
0: Und wie immer bei einem Checkpoint müsstest du jetzt ja am Ende ein Geheimnis verraten und diesmal zur Schule. Hast du mal geschummelt oder sowas? Oder?
1: Ich habe tatsächlich nie geschummelt. Ich glaube, ich hatte wirklich noch nie... einen Spickzettel dabei. Aber was ich jetzt ja gestehen kann, wo ich schon eine Weile nicht mehr in der Schule bin, ich habe vorhin ja schon mal gesagt, ich mochte Hausaufgaben nicht so gern. Es kam irgendwann der Tag, an dem habe ich mich entschieden, einfach keine mehr zu machen.
0: Und dann?
1: Und ich habe einfach jeden Morgen vor der ersten Stunde panisch Hausaufgaben abgeschrieben. Also zumindest eine Zeit lang. Aber ich war dafür im Unterricht sehr aktiv dabei. Und weil ich liebe Mitschülerinnen und Mitschüler hatten, die mich abschreiben lassen mussten, habe ich dafür oft im Unterricht denen geholfen.
0: Das ist doch toll.
1: Unsere Checkpot-Folge ist leider rum. Wie eine viel zu kurze Schulstunde hat sich das angefühlt. Und wer noch nicht genug gehört hat, der kann gerne einfach noch eine andere Checkpot-Folge anklicken. Oder auch bei Anna und den wilden Tieren mal reinhören. Da gibt es zwar keine Nilpferdkunde, aber dafür ganz viel mit Gorillas und Papageien.
0: Und ich kann beim Checkpot vor allem die Folge über Haare empfehlen, weil ich hätte, Tobi, dich so gern gesehen, wie du pinkes Haar hattest.
1: Lustige Sache. Du, und jetzt zum Schluss habe ich nochmal so eine spitzenmäßige Rechenaufgabe für dich, die ich bei dem Lehrer mir abgeguckt habe, der immer die schlechtesten Sprüche hatte.
0: Okay.
1: Rebecca, was gibt eigentlich 3 Packen minus 2 Packen?
0: Hä?
1: Einpacken, die Stunde ist vorbei.
0: Einpacken.
1: Also mach's gut, liebe Leute, bis dann. Tschüss.
0: Ciao.
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1: Eine kleine Kugel, wie süß. So groß wie ein Tennisball und ungefähr so schwer wie eine Tafel Schoki. Im Tiergarten Kleve, da gibt's Nachwuchs, und zwar bei den südlichen Kugelgürteltieren. Ob's ein Mädchen oder ein Junge ist, das weiß man erst später. Die Kugelgürteltiere, die sehen aus wie eine Kellerassel in XXL, das hat der Zoodirektor mir so gesagt. Und Paloma, die Mama vom neuen Baby, die gibt ihm mehr als 2 Monate lang Milch. Warum jetzt alle so begeistert sind? Ganz einfach, weil Kugelgürteltierbabys mega selten in Zoos sind und die Gürteltiere aus Kleve, die leben eigentlich in Südamerika und die gelten da als bedroht. Und deshalb ist so ein Nachwuchs richtig wichtig für den Artenschutz. Und falls ihr um die Ecke seid, in ungefähr 2 Wochen, da kann man das Gürteltierbaby dann auch besuchen.
0: 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Und hier ist Elke. Schön, dass ihr eingeschaltet habt. Bei Matti aus unserem Musikteam, da scheint gefühlt immer die Sonne. Ich weiß nicht, wie er das macht. Das muss daran liegen, dass er einfach so ein sonniger Mensch ist. Ja, und dann passiert es halt doch mal. Und man sieht plötzlich, was man beim Putzen so alles vergessen hat.
2: Boah, wenn die Sonne hier so reinscheint, dann sieht man die ganzen Fettspritzer hier auf meinem Herd. So krass. Ich wollte den eigentlich gestern noch sauber machen, aber dann kam mir wie immer das Musikmachen dazwischen. Immer das Gleiche. Hey, mein Lappen auf dem glatten Glas von meinem Herd klingt, als würde ein DJ scratchen. Richtig cool, so Hip-Hop-mäßig. Hier, so macht das ein richtiger DJ mit seinen Schallplatten. Ey, und dafür, dass ich hier keinen DJ-Pult habe, klingt das mit meinem popeligen, feuchten Lappen hier ganz schön gut. Yeah, DJ Matti in the house. Aber irgendwie fehlt der Beat. Ein Rhythmus, zu dem ich dann meine DJ-Geräusche machen kann. Mein Schlagzeug steht im Proberaum, das kann ich also nicht benutzen. Aber hier in meiner Küche finde ich ja eigentlich immer was. Mein Putzeimer steht hier rum. Ah, ich habe eine Idee. Ich mache einen Hip-Hop-Track, nur mit meinem Putzkram. Eimer, Lappen, Bürste, irgendwie sowas. Zuerst der Beat. Putzeimer umdrehen. Ja, das ist gut. Der sieht ja schon aus wie eine Trommel. Dann spiele ich ihn auch wie eine. Ist doch klar. Okay, ich brauche meinen Laptop mit meinem Musikprogramm. Aufnahme läuft. Zuerst der Eimer-Beat. Okay, der Rhythmus steht schon mal. Der Beat läuft jetzt einfach so weiter. Ich glaube, meine Spülbürste. Ja, das passt irgendwie gut. Einfach so mit den Fingern drüber streichen, das ergänzt den Beat mega gut. Das ist doch total abgefahren. Dieses Bürstengeräusch alleine klingt total langweilig. Aber zusammen mit dem Beat, yeah, total cool. Und dazu vielleicht noch das hier. Die Sprühflasche von meinem Fettreiniger. Also, dass die mal zum Instrument wird, das hat die bestimmt auch nicht gedacht. Der neue Star am Hip-Hop-Himmel, MC Putzmittel. Yo. Was steht hier noch rum? Hier, der Staubsauger macht doch ordentlich Alarm, oder? Ja, das ist cool. Ich bräuchte aber eigentlich auch eine Melodie. Ich könnte... Moment, ich muss mal in meinem Musikprogramm was einstellen. Ich nehme den Staubsauger-Sound und verändere hier die Tonhöhe. So klingt er normal und so verändert. Mega gut. Ich glaube, dann habe ich alles. Eimer. Bürste. MC Putzmittel. Und der Staubsauger. Aber einer fehlt noch. Ich, DJ Matti, Matti, Matti, Matti, Matti, mit seinem Scratchlappen. Die Menge tobt, alle rasten aus.

0: Wutziger als du.
1: Habt ihr schon mal so einen richtig krassen Zufall erlebt, wo ihr so dachtet, hä, das kann doch jetzt nicht echt sein? Mir ist erst letzte Woche voll der zufällige Zufall passiert, hier bei Maus Live sogar. Da habe ich mit Maus Live-Hörer Cedric über den Mond gequatscht. Würdest du auch gern auf dem Mond sein?
2: Ja, dann würde ich da so einen Fußabdruck machen. Den würde man dann ja ganz schön lang sehen.
1: Das stimmt, und das ist irgendwie schön, wenn dann irgendwann irgendjemand anderes dahin kommt, dann wissen die trotzdem, ah, Cedric, der war hier und er hatte Schuhgröße 34. Weil ich weiß jetzt nicht, welche Schuhgröße du hast.
2: Ja, tatsächlich 34.
1: Hä? Ich bin, glaube ich, ein Magier. Ich bin ein Medium. Ich kann alles erraten. Sehr gut. Es war tatsächlich keine Magie, sondern absoluter Zufall. Ich habe zufällig irgendeine Zahl gesagt und die hat dann zufällig gestimmt. Nicht nur bei Maus Live, sondern auch in der Natur gibt es ganz viele Zufälle. Es ist sogar Zufall, dass manche Tiere so aussehen, wie sie aussehen. Mausreporter Paulus hat sich zusammen mit Milo und Wanda ein paar Tiere mal ganz genau angeschaut.
3: Nachts an einem Waldrand im Bergischen Land. Ein Fuchs schleicht vorsichtig durch Laub und Gebüsch auf der Suche nach Nahrung. Jetzt bleibt er stehen. War das ein Kaninchen? Er schnüffelt und seine Ohren horchen in die Dunkelheit. Mit seinem rotbraunen Fell ist er im Laub prima getarnt. Ein Rotfuchs, so heißen die Füchse, die bei uns in Mitteleuropa leben. Grönland, nah am Nordpol. Es herrschen eisige Temperaturen, soweit das Auge sehen kann, nur Eis und Schnee. Doch da bewegt sich etwas, Weißes, vorsichtig durch den Schnee. Auch ein Fuchs, auf der Suche nach Nahrung. Doch er sieht völlig anders aus.
4: Also der Polarfuchs sieht eigentlich aus wie ein riesiger Teddybär. Ach, der sieht so süß aus. Er hat voll die kleinen, stumpfen Öhrchen.
3: Jetzt sind wir in der Sahara, der größten Wüste der Welt. Die Sonne brennt auf den Sand und Steine nieder. Auch hier schleicht ein Fuchs umher, möglichst im Schatten der Steine.
4: Oh, der ist voll süß.
3: Er ist dünner, hat längere Beine und einen besonderen Kopf. Auch er ist auf der Suche nach Nahrung, ein Wüstenfuchs.
4: Das Gesicht sieht eigentlich aus wie ein Fuchs, nur halt eben hell, aber der hat dafür eine riesige Stirn und riesige, riesige Ohren. Sieht aus wie so Eselohren.
3: Drei Füchse, aber alle sehen komplett unterschiedlich aus. Das kann doch kein Zufall sein.
4: Der Polarfuchs ist, glaube ich, so mehr in den Norden gegangen, da wo es kälter war. Und dadurch hat dann die Natur dem sozusagen ein dickeres Fell gegeben. Und der Wüstenfuchs ist mehr so in wärmere Regionen gegangen. Und deshalb hat er so wenig Fell.
5: Genau, von Generation zu Generation passt sich ja auch das Tier an eine Umgebung an.
3: Das, was Milou und Wanda hier beschreiben, diese Anpassung an die Umgebung, das nennt man auch Evolution.
6: Und das betrifft ja im Grunde alles, was auf der Erde lebt.
3: Das ist Fabian Serezus. Er ist Biologe an der Uni Köln, beschäftigt sich also mit dem Leben und wie es entstanden ist.
6: Also wenn der Vogelflug irgendwie entstanden ist durch Evolution, diejenigen hatten offenbar einen Vorteil, die Tiere, die dann diese Flugfähigkeit entwickelt haben, dass sie Feinden besser entkommen konnten, dass sie vielleicht bestimmte Nahrungsquellen besser erschließen konnten.
3: Bei der Evolution geht es also immer darum, einen Vorteil zu haben, durch Fliegen oder durch dichteres Fell in Schnee und Eis. Auch hier noch kein Zufall. Aber diese Anpassung, die passiert durch Veränderung in den Genen. Gene sind so etwas wie der Bauplan des Lebens. Sie bestimmen unter anderem, wie ein Lebewesen aussieht. Gene sitzen in jeder Zelle des Körpers und jedes Lebewesen besteht ja aus Zellen. Egal ob Haut, Knochen, Muskeln, Haare, Organe, alles besteht aus verschiedenen Zellen, alle wiederum mit Genen. Und wenn sich diese Gene verändern, dann kann sich eben auch das Aussehen der Lebewesen verändern. Diese Veränderung der Gene passiert zum Beispiel, wenn sich Lebewesen fortpflanzen. Dann werden Gene von Vater und Mutter weitergegeben und deswegen sehen sich Familienangehörige auch oft sehr ähnlich. Aber die Gene werden auch zu Teilen neu zusammengesetzt. Und dabei kann es auch zufällige Veränderungen geben. Und da haben wir ihn, den Zufall. Gene in Zellen können sich aber auch so mal verändern, zufällig. Also zweimal Zufall. Diese zufälligen Genveränderungen sieht man oft gar nicht, manchmal aber eben schon. Und wenn dann so eine Änderung in den Genen dazu führt, dass ein Tier einen Vorteil hat, dann können sich nach und nach diese Gene durchsetzen, wie beim Fuchs in nördlichen Ländern.
4: Also in der Kälte, damit ihm nicht die Ohren abfrieren, hat er kleinere Ohren.
3: Also ein Fuchs mit kleinen Ohren ist im Vorteil, wenn es kalt ist, in Eis und Schnee, auch einer mit hellerem Fell.
4: Weil man ihn nicht so gut erkennt und weil mehr er überlebt als die anderen und der sich dann fortpflanzt, haben dann nach tausenden von Jahren alle weißes Fell.
3: Genau. Ein Fuchs mit kleineren Ohren und dickerem weißem Fell hat mehr Chancen zu überleben und kann seine Gene dann eher an seine Nachkommen weitergeben. Und nach ist der Fuchs immer besser an seinen Lebensraum angepasst. Das heißt, dass und wie sich die Gene verändern, dabei spielt der Zufall eine kleine Rolle. Welche Veränderungen sich aber durchsetzen, das ist dann kein Zufall mehr. Dieses Prinzip gilt überall, wo es Leben gibt. Egal ob Pflanzen, Tiere, Menschen, Pilze. Beim Fuchs in der heißen Wüste ist es dann genau umgekehrt wie beim Polarfuchs. Da haben sich also andere Gene durchgesetzt, welche die zu dünnerem Fell führen und größeren Ohren.
4: Weil die spenden Schatten.
3: Und über die großen Ohren kann der Fuchs auch eigene Wärme abgeben, sich also schneller selber abkühlen. Genauso über seine längeren Beine. Und seine hellbraune Farbe tarnt ihn perfekt im Wüstensand. Der Rotfuchs ist so ein bisschen in der Mitte, in gemäßigtem Klima, also irgendwie dazwischen. Unser Rotfuchs hat etwas zu essen gefunden. Kein Kaninchen, das war zu schnell in seinem Bau. Der Fuchs genießt stattdessen saftige wilde Himbeeren. Das geht auch, denn praktischerweise hat die Evolution ihn zum Allesfresser gemacht. Und dabei hat dann der Zufall irgendwie eben auch eine klitzekleine Rolle gespielt.
1: Zufälle gibt's. Fuchsfälle gibt's. Zufällige Fuchsfälle gibt's.

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Das hier sind Leonie aus Deutschland und Callum Scott aus England mit ihrem neuen Song Stay.

0: Wenn ihr schon mal hier Urlaub gemacht habt, am Meer, dann habt ihr vielleicht schon mal Muscheln gesammelt am Strand oder kleine Steinchen oder Treibholz, was da eben so rumliegt. Und je nach Gegend kann man da aber auch noch was anderes finden. Das ist so gelblich, orange, bräunlich, bisschen durchsichtig und sieht aus wie Stein. Ist es aber nicht, klingt nur so. Bernstein nämlich. Mausreporterin Christina war zusammen mit den Kindern Johanna, Sarah, Simon, Tim und dem Biologen Anders Linnert aus Dänemark unterwegs, um das Gold der Küste zu entdecken.
1: Ich finde, sie sehen interessant aus. Sehen ganz anders aus wie Steine und ich suche auch manchmal am Strand welche.

0: Viele gibt's am Strand davon nicht. Orange. Also orange-gelb.
1: Ich finde die schön, aber ich kenne auch welche, das sind meine Lieblingsfarben, denn das sind so honigfarbene, so hell honigfarbene.
2: Johanna, Sarah, Simon, Tim und ich suchen am Strand an der dänischen Nordseeküste nach Bernstein. Gefunden haben wir bisher aber nur gewöhnliche Steine, Schneckenhäuser und viele Muscheln, aber keinen Bernstein. Darum fragen wir bei Anna Schlinhardt nach. Der Biologe arbeitet in einem Bernsteinmuseum an der dänischen Nordseeküste und kramt in einer Holzkiste.
3: Ja, ich habe ganz viele Bernsteine gefunden. Ich habe meinen ersten Bernstein auf der ganz anderen Seite von Dänemark gefunden, an der Ostseeküste eigentlich. Aber ich habe Glück gehabt. Ich habe gar nicht nach Bernstein geguckt, aber das lag einfach da und ich habe das aufgenommen und das war dann ein Bernstein.
2: Das ist ja ein richtig großes Stück. Ich würde sagen 2x2 Zentimeter oder so. Ne? Richtig toll durchschimmernd, wie man sich das vorstellt. So eine Farbe wie Honig so ein bisschen. Das war dein erster Fund.
3: Genau, das war mein erster Fund. Und das habe ich immer dabei. Dann habe ich das immer in der Hosentasche dabei.
2: Bernstein kann ganz viele unterschiedliche Farben haben. Nicht nur gelb, orange oder honigfarben, auch weiß oder schwarz. Er kann durchsichtig sein, aber auch matt. Eigentlich sind es gar keine Steine.
1: Die bestehen 100% aus Harz, zum Beispiel aus der Eiszeit.
3: Das ist von einem großen Wald, was so oben nördlich bei Norwegen und Finnland und Schweden da oben. Da war ein riesiger Wald und da hat das ganz viel Harz produziert und ist dann Bernstein geworden. Das lag dann ganz lange unter Erde, unter hohem Druck und ist dann Bernstein geworden.
2: Der Bernstein hier ist also zwischen 30 und 50 Millionen Jahre alt. Anders hat noch ein paar Tipps für uns, das seltene Harz zu finden. Auf jeden Fall brauchen wir viel Geduld, meint er.
3: Hauptsache ist, zum Strand kommen, wenn das Wasser ruhig ist, nach einem Sturm und dann einen Strandabschnitt finden, wo so wenig Leute wie möglich ist. Das ist kein richtiger Stein und deswegen wiegt es auch fast nichts, vergleicht mit einem Stein. Und deswegen liegt Bernstein auch immer mit den leichten Sachen zusammen unten am Strand und nicht mit den Steinen zusammen. Sollen immer gucken, da wo Holztücher und Seetang und so weiter, da finden wir den Bernstein.
2: Woher wissen wir, ob wir nun einen Stein oder einen Bernstein vor uns haben?
0: Der Bernstein ist leichter und darum geht er auch langsamer unter.
2: Diesen Test kann man auch in Salzwasser machen. Wenn das Wasser deutlich salziger als die Nordsee ist, schwimmt der Bernstein sogar an der Oberfläche. Oder wir testen den Klang des Bernsteins.
3: Wenn man zwei Steine nimmt und gegeneinander schlägt, dann hört es sich so hier. Oder wenn man dann einen Stein und einen Bernstein nimmt, dann hört er sich so hier. Dann hört man einen Unterschied. Und das ist dasselbe, was man mit den Zähnen machen kann. Bloß man macht nichts an Zähnen kaputt dann.
2: Oder wir machen den Geruchstest, meint Anders.
3: Wenn man da einen Finger auf den Bernstein reibt, so, dann riecht es auch nach Baumharz.
2: Das riecht auf jeden Fall, wenn man die Nase dran hält und dran reibt. Ganz stark nach Baumharz oder auch Sauna oder so. Auch noch eine Testmöglichkeit, einfach anzünden.
3: Das ist keine gute Idee, weil nachher sieht es ja ganz, ganz schlecht aus. Das ist nicht mehr so schön. Aber Bernstein brennt. Probieren wir mal jetzt hier anzünden. Dann kann man sehen, wie das brennt.
2: Daher auch der Name, der übersetzt Brennstein bedeutet.
0: Also ich habe auch schon einen Bernstein zu einem Herz geschliffen gesehen. Aber auch so Kleeblätter oder Vierecke, Würfel, so Tropfen für Ohrringe oder sowas. Ich finde Bernstein schon sehr schön. So in Ketten oder Armbändern oder so als Ohrring finde ich das, glaube ich, schon sehr schön.
1: Manchmal schließen sich dann noch Fliegen oder andere Sachen ein. Und wenn da welche drin sind, musst du es erst schmirgeln oder schleifen und dann wird der so durchsichtig und dann kannst du da drin auch, wenn da Tiere drin sind, Tiere sehen.
3: Das ist der Traum, einen Bernstein zu finden mit einem Insekten drin. Das ist wirklich was Besonderes.
2: Und auch wenn wir bisher leider noch nichts gefunden haben, wir geben die Hoffnung nicht auf. Mit den Tipps von Anders klappt es bestimmt bald.
3: Wenn man erst einmal einen Bernstein gefunden hat, dann sind man halt süchtig. Dann kann man nicht wieder auf den Strand gehen, ohne nach Bernstein zu gucken. Ich glaube, was mich am meisten fasziniert, ist wahrscheinlich meistens diese Jagd. Man suchen und suchen und suchen und auf einmal dann findet man das. Das ist eine Schatzsuche. Man sucht was ganz selten ist und wenn man das findet, dann ist es natürlich schön.

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2: Yeah.

0: Und jetzt geht's in die Badewanne. So, beide Füße rein, mal schauen, Wanne ist voll, Badeente ist da, Waschlappen, Spritzpistole, fehlt eigentlich nur vielleicht so ein bisschen Schaum oder so irgendwas anderes, was gut riecht, zum Beispiel Badesalz. Nur, was ist das eigentlich für ein Zeug, das sich manche immer so gerne in die Wanne schütten? Das wollte Ava wissen und deswegen hat sie einen Workshop besucht, in dem man sein eigenes Badesalz zusammenmixen kann. Mausreporterin Anja hat sie begleitet.
1: Ava ist 8 Jahre alt, kommt aus Bielefeld und liebt es zu baden.
2: Ich benutze eher so Badebomben als Badesalz. Beim Baden ist mir am wichtigsten der Geruch, die Farbe. Also manchmal ist mir Schaum wichtig, aber halt nur, weil man dann manchmal so da mit was so spielen kann, einfach in der Badewanne.
1: Ava hat schon alles ausprobiert, was man an Badezusätzen kaufen kann und ist eine richtige Expertin. Nur eins, das kennt sie noch nicht. Badesalz. Deswegen sind wir in einem kleinen Bastelladen in Bielefeld, um Badesalz selber herzustellen. Wir wollen testen, geht das so einfach? Ava sitzt mit 2 anderen Kindern an einem großen Tisch, vor ihr mehrere große Töpfe, ganz viele kleine Fläschchen und vor allem Salz. Es heißt also nicht nur Badesalz, sondern besteht auch aus Salz. Und zwar aus 2 besonderen Salzen, erklärt uns die Leiterin des Workshops, Diana Bornhoff.
3: Bittersalz, hier ist der Magnesiumanteil wichtig sozusagen, weil Magnesium braucht der Körper zum Entspannen. So, und deswegen nimmt man Bittersalz. Dazu haben wir jetzt noch ein Himalaya-Salz, also dieses rote Speisesalz sozusagen für die Optik. Er sieht, ne, gefällt dir das auch? Wenn es nur so weiß wäre, wäre ja langweilig, ne? Und man könnte natürlich auch klassisches Speisesalz nehmen, aber da ist eben nur NaCl drin als chemische Formel. Dieses Himalaya-Salz wird hier abgebaut in der Erde. Das heißt, da sind noch ganz viele Spurenelemente von allen möglichen anderen Stoffen drin, die das Bad noch ein bisschen bereichern.
1: Klingt ein bisschen wie Chemieunterricht, aber keine Sorge. Bittersalz und Himalaya-Salz kann man ganz normal im Supermarkt oder in der Apotheke kaufen.
2: Jetzt nehme ich halt mein Sieb und dann muss ich hier das Pulver genau so abmessen.
1: Denn zu den Salzen als Basis kommt noch Natron. Und zusammen mit Zutat Nummer 4 macht es die Haut schön weich. Jojobaöl. Zu den Salzen, dem Natron und dem Jojobaöl kommt jetzt das Highlight. Die Düfte. Auf dem Tisch stehen ganz viele verschiedene Fläschchen mit ätherischen Ölen. Die riechen nach allen möglichen Kräutern, Früchten und Blumen. Ava hat richtig Spaß daran, sich für ihr erstes Badesalz 2 auszusuchen.
2: Also ich möchte gerne Melisse reinhaben, weil das hatte ich in der Kita. Da gab es so Melisse im Beet so. Und das war für mich immer richtig toll, als ich das gerochen habe. Thymian. Also Papa kocht ja bei uns immer. Und ich koche manchmal auch mit Papa. Und dann nimmt er auch oft so Gewürze, die ich dann auch kenne. So. Und ich glaube, die gibt es auch ein bisschen hier.
1: Die beiden ätherischen Öle tropft sie ganz vorsichtig in das Jojobaöl auf ihrem Löffel, bevor sie den Löffel dann in die Salz-Natron-Mischung gibt und umrührt. Da reichen wirklich schon 2 Tropfen ätherisches Öl, damit eine ganze Badewanne so intensiv riecht. Kursleiterin Diana warnt, dass man da wirklich vorsichtig sein soll. Ava hat ihr erstes Badesalz Gartengeruch genannt und denkt beim Riechen direkt an einen sonnigen Garten im Frühling. Klingt entspannend, oder? Zu Hause macht sie den Test. Wie gut ist ihr Badesalz geworden?
2: Das ist für mich jetzt gerade ganz ungewohnt, weil jetzt ist keine Färbung so im Wasser. Und ich merke auch irgendwie, dass jetzt was anders ist als sonst, weil fühlen meine Hände sich so ölig irgendwie an und ich werde auch viel mehr nach oben gezogen. Das Salz spüre ich eigentlich nicht wirklich. Ich sehe es halt und ich fühle das Öl und dass es sich irgendwie in meiner Haut ganz weich anfühlt irgendwie.
1: Also, kommen wir zu unserem Fazit. Für den fehlenden Schaum und die fehlende Farbe gibt es zwar Minuspunkte, aber der Duft, die wohltuenden Eigenschaften des Salzes und das samtige Gefühl auf der Haut überwiegen ganz klar. Und Ava sieht noch einen Vorteil.
2: Ich fand es einfach cool, das selbst gemacht haben, zu wissen, was drin ist. Ich fand es eigentlich sehr leicht, Badesalz zu machen. Ich habe mir das vorher viel schwieriger vorgestellt.
1: Wenn man es selber macht, kann man auch entscheiden, was drin ist und die Dinge, die schlecht sind für die Umwelt, einfach weglassen.

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1: Die verbotene Stadt, so heißt der alte chinesische Kaiserpalast. Heute können ihn sogar Urlauber besichtigen und früher war das aber streng verboten, als es in China noch Kaiser gab. Und als eben nur die Kaiser und die Familie und die Diener den Palast betreten durften. Aber wo sind die Kaiser eigentlich hin? Mausreporterin Julia und Jaron haben sich auf die Suche nach dem letzten Kaiser von China gemacht. Aber vorher mussten die beiden erstmal klären, was ist das eigentlich genau, ein Kaiser?
2: Ich würde sagen, dass ein Kaiser ein Herrscher ist. Also er bestimmt mehr, er darf mehr machen. Und ein Kaiser ist sowas wie ein König mit so langen, lockigen, grauen Haaren und mit einem Mantel. Könnte ich mir gut vorstellen.
3: Jarons Beschreibung passt nicht auf den Kaiser, um den es jetzt geht. Der letzte Kaiser von China ist nämlich ein sehr kleines Kind. Er heißt Puyi und ist erst 2 Jahre alt, als er zum Kaiser gekrönt wird. Das ist im Jahr 1908, also etwa 120 Jahre her. Jaron und ich gucken uns Bilder von Kaiser Puyi im Internet an.
2: Wirklich ein ganz, ganz kleines Kleinkind und hat ganz schön viele Gewänder, hat auch ganz viele Halsketten, hat so einen Hut auf, aber ein ganz nobel, will ich jetzt mal so sagen. Wirklich so ein ganz schickes, ich sag mal so Oberteil in so verschiedenen Farben. Und untenrum ein Kaisermantel, also der geht fast zum Boden und alles ist darunter verborgen. Wirklich, da guckt nur noch das Gesicht raus und mehr nicht. Das kleine süße Gesicht von dem.
3: Wer Kaiser werden will, muss zur Kaiserfamilie gehören. Der alte Kaiser ist Puyis Onkel. Als er stirbt, wird bestimmt, dass Puyi jetzt an der Reihe ist mit Kaiser sein. Er muss sofort seine Mutter verlassen und in den Kaiserpalast umziehen.
2: Und ich finde das wirklich schon sehr krass, weil mit 2 Jahren ist man ja noch mit ganz anderen Sachen beschäftigt. Keine Ahnung, mit Baustein spielen oder hier noch im Wohnzimmer rumkrabbeln. Und ich könnte mir das gar nicht vorstellen ohne Mama, ohne Papa. Und wenn man dann den ganzen Tag auf dem Thron sitzen muss, kann gar nichts anderes machen und nur zugucken dürfen, wie die Diener sich vor ihm verbeugen. Das ist ja wirklich sowas von langweilig und ich wäre eigentlich gar nicht so gern Kaiser gewesen, weil man gar nicht weiß, wie das ist, wie man eigentlich ganz normal leben würde.
3: Ein Kleinkind lernt eigentlich irgendwann, sich anzuziehen, sich die Zähne zu putzen und die Schuhe zuzubinden. Puyi nicht. All das erledigen seine Diener für ihn. Er hat keine Freunde und spielt am liebsten mit Insekten, die ihm über den Weg krabbeln. Besonders Grillen liebt er und sperrt sie in kleine goldene Käfige. Da kann er sie gut beobachten. Der Kaiserpalast ist riesig und er ist von einer hohen Mauer umgeben. Nur die Kaiserfamilie und Kaiser Puyi, seine Diener und Lehrer dürfen hinein. Für alle anderen Menschen ist der Palast die verbotene Stadt. Mitten in der chinesischen Stadt Peking.
2: Also hier sieht man, dass die Dächer immer gelb sind. Irgendwie sieht das tatsächlich so aus wie so ein Hut. Sogar bei manchen größeren Häusern in dieser verbotenen Stadt ein zweistöckiger oder sogar dreistöckiger Hut, weil da halt mehrere Etagen sind und dann mehrere Dächer da sind. Das sieht einfach total lustig aus.
3: Puyi wird älter. Seine Welt im Palast ändert sich in dieser Zeit kaum, die Welt draußen, außerhalb der verbotenen Stadt aber schon. Die Menschen in China wollen keinen Kaiser mehr haben, der über sie bestimmt. Politiker haben jetzt das Sagen in China.
2: Und ja, dann war das mit der ganzen Kaisersache auch in China vorbei.
3: Ganz so schnell geht's nicht. Puyi verliert erstmal nur seine kaiserliche Macht. Im Palast darf er aber noch einige Jahre wohnen bleiben. Ein paar Mal sieht es so aus, als würde China wieder ein Kaiserreich werden. Aber das hält nie lange an. Mit 44 Jahren sperren chinesische Politiker Puyi in ein Umerziehungsgefängnis. Dort soll er sich endlich und für immer an ein normales Leben gewöhnen. Ohne Palast und ohne Diener. Er muss alles selbst machen und außerdem einen Beruf lernen. Puyi wird Gärtner. Nach seiner Entlassung aus dem Gefängnis kümmert er sich um die Pflanzen im botanischen Garten der Stadt Peking. In einem Buch über sein Leben schreibt Puyi, dass ihn diese Arbeit sehr glücklich macht. Jaron kann das gut verstehen.
2: Er wollte anscheinend Gärtner werden und er durfte machen, was er wollte in seinem Leben. Es macht doch wirklich Spaß, wenn man sein Leben so entscheiden darf, wie man es leben möchte. Man muss sein Leben leben.
1: Der letzte Kaiser von China, vorgestellt in unserer Reihe Kennst du? 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
1: Hallo, ich bin Lasse. Ich wünsche mir das Lied Heute ist Fußball im Weltall. Ich bin 6 Jahre von Eddie und Dan.
2: Hi,

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1: Hallo, hier ist die Alma und ich wünsche mir das Lied Papalapap von Papalapap. Und damit grüße ich die Maus, den Elefanten und die Ente und den Hasen und alle, die das Lied aufnehmen und das ganze Maus-Team.
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1: Hallo, ich heiße Thea, ich bin 5 Jahre und ich wünsche mir das Lied Nobody is Perfect und ich grüße meine Eltern und das ganze gesamte Maus.

Hallo, hier ist Henry, ich bin 8 Jahre alt und ich wünsche mir das Lied Ich will kuscheln. Und damit grüße ich meine Familie, den Elefanten, die Ente und natürlich auch die Maus. Tschüss!

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1: Hallo, wir sind Mila und Leo und wir wünschen uns zusammen das Lied Endlich Wochenende, drei Tage Krach von Digga und Knossi und wir grüßen damit das ganze Maus-Team.
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3: Liebe Kinder, hier sind Digga und Knossi. Habt ihr Bock auf Party?
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1: Hallo, ich bin Leo. Ich wünsche mir das Lied, meine Mama hat gesagt. Ich grüße meine Eltern und den Elefanten. Tschüss.

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1: Hallo, ich bin der Julian und meine Großtante. Und wir wünschen uns das Lied Manger.

Hallo, hier ist Vera. Ich bin 9 Jahre alt und komme aus Düsseldorf und ich wünsche mir das Lied Houdini von Dua Lipa. Ich grüße alle, die gerade zuhören, das ganze Mausteam, die Ente, den Elefanten und die Maus und meine ganze Familie.

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1: Ich heiße Lara, bin 6 Jahre alt und wünsche mir das Lied voll gerne von Vaiana Teil 2.
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1: Hallo, ich bin Nina und ich wünsche mir das Lied Oh, wie schön von Cat Balou und damit grüße ich meine ganze Karnevalstanzgruppe Helle, Knechte und Mägde.

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1: Ich bin Charlotte und bin 6 Jahre alt und wünsche mir das Lied. Das ist die tierischste Schule der Welt. Und ich grüße die

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1: Hallo liebe Maus, ich wünsche mir Bist du okay von Mark Forster und damit grüße ich meine ganze Familie und die Maus und das ganze Maus-Team. Und ich heiße Tabitha.
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1: Hallo, hier ist Toni. Ich wünsche mir das Lied Take It Off von Taylor Swift.

ich bin Frederik, ich bin 7 Jahre alt und ich möchte Oma live hören von Purple Disco Machine. Und ich grüße damit das ganze

0: Heute geht's hier bei der Maus zum Hören um was. Das wird hier draus gemacht. Das gibt's in allen möglichen Farben. Und manchmal quietscht es ganz schrecklich. Nee, so nicht. Ganz anders.
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2: mit Dinos und wie sie klangen, einem Velociraptor und seiner Geschwindigkeit, einem Zeitsprung in eine frühere Zeit und natürlich mit der Maus und dem Elefanten.
3: Hoje, com dinossauros e como eles suavam, Velociraptor e sua velocidade, salto no tempo para uma época anterior e, lógico, com o rato e o elefante.
2: Das war Portugiesisch, so wie es in Brasilien gesprochen wird.
0: Hey, hallo zusammen, schön, dass ihr dabei seid. Ich bin Verena und ich versuche jetzt mal so zu quietschen, wie die Sache, um die sich heute die Maus zum Hören dreht. Okay, ich bin nicht so gut im Geräusche nachmachen. Es ist keine alte Kellertür und auch kein Vogel mit verdrehtem Hals. Auch keine Mücke mit Verstärker. Ich glaube, die Kinder aus der Martinus-Schule in Hürth, die können das besser erklären, als ich es vormachen kann.
4: Hallo, wir sind Elaf, Mika, Noah, Emilia, Lotta und Emil. Und ich bin Timea. Wir haben jetzt ein Rätsel für euch. Es geht um etwas, was man in der Schule braucht. Und ihr sollt herausfinden, was es ist. Los geht's.
5: Ich bin bunt oder weiß.
6: Mit mir kann man malen.
7: Ich bin altmodisch.
8: Man kann mich nicht essen.
9: Mich kann man zerbrechen.
10: Ich löse mich auf, wenn ich in Berührung mit Wasser komme.
11: Ich kann klein und groß sein.
12: Ich kann rund und eckig sein.
13: Ich mag grün.
14: Mich findet man auch an der Ostsee.
15: Ich kann ein Geräusch machen.
16: Ich krieg dann Gänsehaut. Wer oder was bin ich?
0: Ich bin sicher, jetzt wisst ihr zu Hause es auch, oder?
17: Die Auflösung ist...
18: Die Kreide!
0: Jawohl. Und jetzt hören wir aber mal kurz, wie fies Kreide tatsächlich quietschen kann. Nee, gar nicht angenehm, sag ich doch. Warum Kreide quietscht, das erfahren wir hier später auf jeden Fall auch noch. Wir bleiben bei der Kreide, kümmern uns aber erstmal darum, wo die überhaupt herkommt. Ja, aus der Schule. Okay, da liegt sie rum an der Tafel. Aber ich will darauf raus, was Jona von uns wissen möchte. Er hat uns nämlich eine Frage auf den Maus-Anrufbeantworter gesprochen.
19: Hallo, ich bin Jona, bin 6 Jahre alt und ich würde gerne wissen, wie Kreide gemacht wird.
0: Und das hat Maus-Reporterin Lisa für uns herausgefunden.
20: Janne und ich malen den Gehweg vor unserem Haus an.
21: Was wird das?
22: Eine Sonne. Eine schöne, helle Sonne.
20: Jetzt sieht er schon viel schöner aus. Die Kreide, die ich hier in der Hand halte, die ist in der Fabrik entstanden. Aber ganz am Anfang steht ein Steinbruch. Nicht irgendein Steinbruch. Für Kreide braucht man nämlich einen ganz besonderen Stein. Calciumsulfat. Im Steinbruch wird der Stein mit einem Radlader auf einen Laster geladen. Und dann in die Fabrik gebracht. In der Fabrik werden die Steine erstmal klein gemacht, denn sie sind noch viel zu groß. Das passiert in einer Steinmühle. In der Steinmühle drehen sich Hämmer aus Metall. Die zerbrechen die Steine. So werden aus dicken Brocken kleine Steine. Nächste Station für die Calciumsulfatsteine. Sie werden in einem Ofen heiß gemacht, gebrannt. Dabei verlieren die Steine viel Wasser. Dann kommen sie nochmal in eine Mühle und werden noch feiner gemahlen, bis sie zu einem feinen Pulver geworden sind. Und das Pulver heißt Gips. Der wird auch verwendet, wenn man sich einen Arm oder ein Bein gebrochen hat. Dann kriegt man nämlich einen Gipsverband. Aber beim Gips hört es in der Fabrik nicht auf. Das Gipspulver wird in der nächsten Maschine mit Wasser vermischt und dann in Formen geschüttet. Die Formen sehen schon aus wie die Kreide, die man aus der Schule kennt, lang und dünn. Und darin wird die Wasser-Gips-Mischung ganz, ganz schnell fest. Dann schabt ein Fabrikarbeiter noch die Masse ab, die nicht mehr in die Form reingepasst hat. Und dann kann man schon fast fertige Kreide aus den Formen holen. Fast fertige, denn die Kreide muss erst noch getrocknet werden. Das passiert in der Fabrik in einem Trockenofen. Und dann ist die Kreide wirklich fertig und man kann super mit ihr schreiben. Zum Beispiel auf eine Tafel oder einfach auf die Straße.
1: Jetzt noch ein E.
13: Was steht da?
1: Gerne.
20: Übrigens, ihr könnt auch selbst tolle Kreide machen. Dafür braucht ihr Gipspulver, zum Beispiel aus dem Baumarkt oder einem Bastelladen. Acrylfarben, in den Farben, die ihr schön findet. Wasser, Plastik-Trinkbecher. Erst mischt ihr Wasser und Acrylfarbe gut durch. Dann kommt der Gips dazu, sodass eine klebrige Masse entsteht, die man aber noch gut rühren kann. Und jetzt kommt die Mischung in den Plastiktrinkbecher. In dem wird die Mischung über Nacht hart. Und am nächsten Morgen könnt ihr die selbstgemachte Kreide ganz einfach aus dem Plastikbecher rausdrücken. Mega cool, Kreide in eurer Lieblingsfarbe. Malt super und schreibt super. Zum Beispiel
13: so wird Kreide gemacht. Punkt.
0: Mensch, toll. Kreide wird aus Gipspulver gemacht. Das wusste ich auch noch nicht. Und Gips wiederum ist aus gemahlenen und gebrannten Calciumsulfatsteinen. Danke an Lisa für den Tipp mit der selbstgemachten Kreide. Das werde ich ausprobieren. Und zwar mache ich mir dann rosa Kreide. Mit der kann ich dir zum Beispiel was auf dein blaues Hinterteil malen, Elefant. Und das nennt man dann Multicolor. So heißt auch der Song hier.

0: Habt ihr schon mal davon gehört, dass es auf unserer Erde eine Zeit gab, die man die Kreidezeit nennt? Wenn ihr es noch nie gehört habt, kein Wunder. Die Kreidezeit ist auch schon verdammt lange her. So rund 100 Millionen Jahre nämlich. Ja, damals ist dieser feine Kalkstein entstanden, aus dem Kreide gemahlen wird. Von dem haben wir ja eben schon gehört. Und daher kommt der Name Kreidezeit. Ich bin sicher, ein paar von euch haben den Namen auf jeden Fall schon gehört, weil das nämlich auch die Zeit ist, in der die Dinosaurier auf der Erde gelebt haben. Da wollen wir jetzt hin. Mit Selma und Miro, den beiden Geschwistern, die uns hier in der Maus zum Hören öfter mal auf Zeitreisen mitnehmen. Heute ist es wieder soweit. Eins, zwei, drei, Zeitsprung!
1: In dem Wald hinter unserem Haus, da steht ein Tor.
2: Nur ein Tor, sonst nichts.
1: Mit einer großen Holztür. Der Griff sieht aus wie ein Drache.
2: Er schillert in allen Farben.
1: Hinter dem Tor ist ein Bach. Wenn wir da drüber springen, landen wir in der Vergangenheit. Wir nehmen uns fest an die Hände und die Reise geht los.
3: Eins, zwei, drei, Zeitsprung!
2: Wir sind in einem Wald gelandet. Es war aber kein normaler Wald. Die Bäume sahen ganz anders aus. Sie standen weit auseinander und waren viel höher.
1: Wow! Diesmal hat die Reise im Zeitkanal aber echt lange gedauert.
2: Ganz schön warm hier, wie in der Sauna. Wir stromerten durch den Wald. Plötzlich blieb Miro stehen.
1: Alter, siehst du, was ich sehe?
2: Das Tier war nicht zu übersehen. Es war groß wie ein Haus. Jedenfalls, solange es auf den Hinterbeinen stand. Die Vorderbeine waren kürzer, hatten aber spitze Krallen.
1: Ein Dinosaurier, krass!
2: Echt jetzt? Ist der gefährlich?
1: Keine Ahnung, er frisst die Blätter vom Baum.
2: Haben die Dinos auch Menschen gefressen?
1: In der Zeit der Dinos gab es noch keine Menschen.
2: Ja, okay, aber wenn?
1: Der Tyrannosaurus Rex, der hat auch Tiere gefressen. Aber ich glaube, der sah anders aus als der hier. Der hat nicht so komische Stacheln auf dem Kopf und auch nicht so eine Glatze wie der da.
2: Was ist denn da oben in dem Baum?
1: Menschen?
2: In dem Baum, an dem der Dino knabberte, saßen zwei Kinder. Und sie sahen aus wie aus unserer Zeit. Mit Jeans und Turnschuhen und so.
1: Sie füttern den Dino.
2: Und dann sind sie auch noch auf dem Rücken des Dinos heruntergerutscht. Wie auf einem Treppengeländer.
1: Weißt du was? Wir sind gar nicht in der Dino-Zeit. Wir sind in einem Dino-Park gelandet.
2: Jetzt hatten die Kinder uns auch entdeckt.
4: Hä? Wo kommt ihr denn her?
1: Und ihr? Ist das hier ein Dino-Park oder was?
5: Von wegen. Wir sind in der Kreidezeit. Die Saurier sind echt.
1: Wie kommt ihr hierher? Also, wenn das hier die Kreidezeit sein soll, was macht ihr dann hier?
2: Genau, in der Kreidezeit gab es doch noch keine Menschen.
5: Wir sind Zeitreisende.
2: Wir auch. Wir kommen aus dem 21. Jahrhundert.
4: Hammer, wir auch.
1: Selma, ich glaub denen kein Wort. Der Dino ist nicht echt. Ich hab doch genau gesehen, wie ihr auf seinem Rücken runtergerutscht seid. Der ist aus Plastik oder so.
5: Irrtum, er ist echt. Der Pachycephalosaurus ist ein Pflanzenfresser. Er ist harmlos. Für den sind wir nur sowas wie lästige Fliegen.
1: Ja, ja.
2: Miro wollte es nicht glauben. Aber dann bekamen wir den Beweis.
4: Der kackt.
1: Puh, das stinkt.
5: Glaubst du mir jetzt?
1: Krass. Seid ihr schon länger hier?
4: Eigentlich nicht, aber wir haben schon mehrere Dinos
5: gesehen. Den Ankylosaurus und den Triceratops. Der hat drei Hörner und so ein Nackenschild. Und den Carnotaurus.
1: Und den Tyrannosaurus Rex, habt ihr den auch schon gesehen?
4: Ja, aber zum Glück nur aus der Ferne.
5: Der Tyrannosaurus Rex, kurz T-Rex genannt, ist echt gefährlich. Der frisst alles, was ihm in den Weg kommt. Er wiegt 8 Tonnen und seine Zähne sind bis zu 23 Zentimeter lang.
4: Mein Bruder ist ein echter Nerd. Er weiß alles über Dinos.
1: Ist mir auch schon aufgefallen.
5: Über Saurier. Nicht jeder Saurier ist ein Dino.
2: Hey, was ist das für ein komisches Geräusch?
5: Ein T-Rex. Wenn man vom Teufel spricht, kommt er. Wir sollten abhauen.
1: Ach was, das klingt doch eher wie ein Vogel.
4: Wir haben ja schon einen T-Rex gesehen. Und der hat auch so geschnattert.
2: In den Filmen klingen sie aber gruseliger.
5: Das ist die Fantasie der Filmemacher.
4: Im 21. Jahrhundert weiß man doch gar nicht, was für Geräusche die Dinos gemacht haben.
2: Stimmt auch wieder.
5: Da kommt die Rettung. Ein Flugsaurier. Schnell, aufspringen.
2: Der Flugsaurier stolzierte auf langen Beinen auf uns zu. Seine Flügel waren groß, aber ohne Federn. Sie sahen eher aus wie die Flügel von Fledermäusen. Die beiden Kinder setzten sich auf seinen Rücken.
1: Ist das jetzt ein Flattersaurius Flix? Oder ein Schnattervampus Schwups? Oder vielleicht ein Quackischnattus Ups? Oder
4: kommt einfach mit!
5: Es ist ein Quetzalcoatlus. Das größte fliegende Tier ever. Er ist 7,5 Meter lang und hat eine Spannweite von bis zu 12 Metern.
2: Wir wollten gerade aufspringen, da hob der Flugsaurier ab und flog davon. Miro und ich blieben allein zurück.
1: Mist, er hat sich vor irgendwas erschrocken. Oh mein Gott, jetzt weiß ich auch wovor.
2: Ein Dinosaurier brach durchs Gebüsch. Langsam kam er auf uns zu. Er war so groß wie eine Kirche. Lange spitze Zähne ragten aus seinem Maul.
1: Da ist der Cyranotaurus.
2: In dem Moment kroch etwas aus dem Gebüsch. Erst dachte ich, es sei ein klitzekleiner Baby-Dino. Aber dann habe ich ihn erkannt. Der Drache, unser kleiner Drache.
1: Schnell, hinterher.
2: So schnell sind wir noch nie hinter dem kleinen Drachen hergerannt. Er zeigt uns immer den Weg zurück in unsere Zeit.
1: Er verschwindet im Wurzelwerk.
2: Da war ein Loch in der Erde. Das war der Eingang zum Zeitkanal. Wir zwängten uns hinein. Ein Windstrom nahm uns mit. Und wenig später waren wir wieder in dem Wäldchen hinter unserem Haus.

0: In unserer Kreidezeit Zeitsprunggeschichte eben, da haben Selma und Miro ja auch schon darüber geredet, was Dinos wohl für Geräusche von sich gegeben haben und dass wir darüber heute kaum was wissen können. Tja, erstens natürlich, weil die Dinos ausgestorben sind und zweitens, weil es auch damals keine Menschen gab, die das irgendwie hätten aufzeichnen oder aufschreiben können. Ob man darüber trotzdem was rausfinden kann, das weiß Mausreporter Eneas.
1: Die Dinosaurier sind vor 66 Millionen Jahren ausgestorben. Das, was wir heute über sie wissen, wissen wir vor allem von ihren Knochen. Die sind übrig geblieben. Von allem anderen, von Fleisch, Blut, Haaren, Herz, Magen, Augen, da finden wir heute nur ganz selten mal ein paar Spuren, winzige Reste. Und Töne von den Dinos sind heute gar nicht mehr da. Wie auch, die Dinosaurier hatten damals schließlich kein Mikrofon, um uns eine Sprachnachricht zu hinterlassen. Forscherinnen und Forscher wissen also nicht genau, wie Dinos geklungen haben. Aber sie versuchen es trotzdem rauszukriegen, zumindest so ungefähr. Dazu gucken sie sich die Knochen an. An denen können sie zwar nicht erkennen, welche Laute das Tier gemacht hat, als es noch lebte, aber ein bisschen verraten die Knochen manchmal,

0: manchmal vielleicht doch darüber. Zum Beispiel bei dem hier, einem ganz besonderen Dinosaurier, dem Parasaurolophus. Das erklärt Darius Nau. Er ist Dinosaurierforscher an der Universität Bonn.
1: Parasaurolophus muss man sich vorstellen als überwiegend vierbeiniges Tier. Vielleicht konnte der auch auf zwei Beinen laufen, mit langem Schwanz, so mittellangem Hals. Und die spektakulärste Eigenschaft von dem Tier ist eigentlich der Knochenkamm, der hinten aus dem Kopf raussteht. Der kann teilweise um die einen Meter lang werden.
0: Parasaurolophus hatte hinten am Kopf ein Horn, etwa so lang wie ein Arm. Innen war das Horn hohl und im Kopf war es mit den Nasengängen verbunden. Wenn Parasaurolophus geatmet hat, ist deshalb Luft durch das Horn geströmt. Und Luft in einem hohlen Horn, in so einer langen Röhre, das kommt Forschern bekannt vor.
1: Bei Parasaurolophus, die Töne kann man sich in der Erzeugung vielleicht ein bisschen wie bei einer Posaune vorstellen.
0: Eine Posaune hat auch ein langes Rohr, durch das Luft strömt. Deshalb glauben manche Wissenschaftlerinnen und Wissenschaftler, Parasaurolophus hat vielleicht wie eine Posaune geklungen. Sie haben es sogar berechnet. Wie lang ist die Röhre am Dinokopf? Wie breit? Wie strömt da drin die Luft? Und sie glauben, Parasaurolophus könnte ungefähr so geklungen haben. Welche Geräusche die anderen Dinosaurier gemacht haben, die keinen Posaunenkopf hatten. Tja, da müssen Profis noch mehr vermuten und schätzen, sagt Darius Nau.
1: Bei anderen Dinosauriern steht man da meistens ziemlich auf der Leitung, was das angeht, und hat nicht groß konkrete Anhaltspunkte, sondern muss sich auf die heute lebenden Verwandten verlassen. Das sind einerseits Vögel, andererseits Krokodile.
0: Vögel zählen streng genommen zu den Dinosauriern. Und Krokodile sind die Schwestergruppe der Dinosaurier. Forscher wie Darius Nau nehmen also an, dass die Dinos dazwischen liegen. Also irgendwie ein bisschen wie Vögel waren und ein bisschen wie Krokodile. Hat der Tyrannosaurus Rex, der schreckliche Jäger, also vielleicht gezwitschert? Vermutlich nicht. Denn Vögel haben ein ganz spezielles Organ, den sogenannten Stimmkopf, und den hatten die Dinos nicht. Hat Tyrannosaurus Rex vielleicht gegurrt, so ähnlich wie Tauben es tun? Das könnte tatsächlich sein. Vielleicht hat der Tyrannosaurus Rex auch gebellt wie ein Krokodil. Auch möglich. Man kann nur vermuten, lediglich bei einer Sache sind sich ExpertInnen ziemlich sicher. Solche Laute, wie Dinos sie in Filmen machen, zum Beispiel in Jurassic Park, die haben sie höchstwahrscheinlich nicht von sich gegeben. Auf der Jagd nach Beute bricht im Film ein Tyrannosaurus Rex aus dem Gebüsch und stößt ein grauenhaftes Brüllen aus.
1: Das ist vielleicht eine der Sachen, die einen als Paläontologen oder auch generell als Biologen besonders stark aufregen. Also ein heutiger Beutegreifer, selbst die brüllen können, die Löwen zum Beispiel, würde niemals brüllen, wenn er sich gerade eigentlich an seine Beute anschleichen möchte. Er würde auch niemals seine Beute schon mal vorsorglich verscheuchen, bevor er sie jagt.
0: Die Geräusche im Film werden künstlich hergestellt, mit viel Fantasie, so dass es für uns im Kino spannend ist. Mit dem echten Klang der damaligen Dinos hat das aber nichts zu tun, sagt Darius Nau.
1: Ich weiß zum Beispiel, dass es bei dem T-Rex in Jurassic Park Laute von Elefanten und von Löwen sind, die irgendwie kombiniert worden sind. Das ist natürlich biologisch gesehen nicht unbedingt sinnvoll, weil weder Elefanten noch Löwen in irgendeiner Form nah mit T-Rex verwandt waren. Und auch Strukturen haben, die T-Rex gar nicht hatte, zum Beispiel Stimmbänder.
0: Ein Rüssel hatte T-Rex auch nicht. Also, das Brüllen im Film ist Unsinn.
2: Okay, T-Rexe haben nicht gebrüllt. Vielleicht haben sie wie eine riesige Taube gegurrt oder gebellt wie ein Krokodil. Und wahrscheinlich gab es tatsächlich einen Dino, der wie eine Posaune geklungen hat. Lustig. Das sind ein paar der Vermutungen aus der Dino-Forschung. Aber ganz genau weiß es keiner, wie Dinosaurier geklungen haben. Ich weiß nur eins, wenn Musiker sich heutzutage als Dinosaurier verkleiden und sich mit E-Gitarren auf eine Bühne stellen, dann klingen die so. Hier ist für euch die Band Heavysaurus.

0: Wir bleiben noch ein bisschen bei den Dinosauriern in der Kreidezeit, denn auch die hier spielt heute dort.
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2: Hallo, ich bin der Leonard, ich bin 8 Jahre alt und ich möchte gerne wissen, warum der Velociraptor so schnell war.
0: Tja, Leonard, sehr spannende Frage. Nur schnell für alle, die vom Velociraptor noch nichts gehört haben. Das war ein kleinerer Dinosaurier, der auf 2 Beinen lief. Wie schnell er war und warum? Dazu hat unsere Mausreporterin Jana ein bisschen geforscht. Und sie hat sich für uns mal ein Dino-Rennen in der Kreidezeit vorgestellt.
3: Am Start stehen die erfolgreichsten Jäger dieser Epoche. Ganz rechts am Startblock der Tyrannosaurus. Er scharrt schon mit den riesigen Füßen. Daneben der Ankylosaurus. Der schwingt schon nervös seine gewaltige Schwanzkeule. Und kaum zu erkennen neben den beiden Riesen der dritte Läufer, der Velociraptor. Er hat seinen Brustkorb schon in die Startposition gesenkt und die kurzen Ärmchen fest an den Leib gepresst, um gleich auf seinen beiden langen Beinen loszuspurten. Und los geht's! Der Velociraptor hat schon 10 Meter Vorsprung, ehe die Giganten an seiner Seite überhaupt einen ersten Schritt gemacht haben. Uneinholbar setzt er sich an die Spitze.
4: An dieser Szene stimmt natürlich so einiges nicht. Kein Mensch hat damals vor mindestens 70 Millionen Jahren zugesehen, wenn die Dinosaurier über den Boden gedonnert sind. Und ein Rennen hat es höchstens gegeben, wenn sie gleichzeitig ein Beutetier entdeckt haben. Eine Sache stimmt allerdings. Der Velociraptor war definitiv der schnellste von den 3 Dinosauriern. Das sagt schon sein Name. Velox ist lateinisch und heißt schnell und Raptor ist Räuber. Der Velociraptor ist also der schnelle Räuber und konnte vermutlich bis zu 60 Kilometer in der Stunde laufen. Ein Mensch, der joggt, ist ungefähr mit 10 Kilometern in der Stunde unterwegs. Und woher wir heute wissen, dass der Velociraptor so schnell war, wenn kein Mensch dieses Urtier jemals hat rennen sehen? Ja, zum Glück sind versteinerte Knochen vom Velociraptor erhalten. Jeder kleine Fund bringt neue Hinweise. So war der Velociraptor wohl nur so groß wie ein Truthahn, also ungefähr wie ein 3-jähriges Kind und hatte wohl Federn. Aber das machte ihn nicht so schnell, denn fliegen konnte er mit seinen Stummelflügeln nicht. Einen wichtigen Hinweis für sein schnelles Tempo geben die gefundenen Beinknochen. Die Unterschenkel des Velociraptors waren sehr lang, sodass er große Schritte machen konnte. Über 3 Meter lang haben Forscherinnen und Forscher ausgerechnet. Für so einen kleinen Dino sind das Riesensprünge. Aber genau für die war er auch perfekt gebaut, mit seinem geringen Gewicht und den muskulösen, flinken Beinen. Ein Tyrannosaurus machte wegen seiner Größe natürlich schon automatisch viel größere Schritte. Er kam aber trotzdem nicht so schnell vorwärts, denn sein Herz konnte seinen riesengroßen Körper und seine massigen Beine gar nicht schnell genug mit Energie versorgen. Der Velociraptor gewinnt also das Dino-Rennen.
0: Ein tierischer Applaus von uns für den rasenden Velociraptor. Danke an Jana fürs Erklären und an Leonard fürs Fragen. Wenn euch zu Hause auch mal eine Frage unter den Nägeln brennt, auf der Zunge liegt oder im Hirn kitzelt, hier werdet ihr sie los.
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Maus? Was machst du da? Machen wir jetzt Maus zum Hüpfen statt Maus zum Hören? Oder was? Ich meine, wir haben doch heute keine Trampolinsendung. Hüpfekästchen? Ah, jetzt verstehe ich. Ihr wollt Hüpfekästchen spielen. Tja, also Kreide haben wir ja, aber ich glaube, wir sollten nicht hier auf den Studioteppich malen. Nee, das machen wir gleich mit dem Malen, wenn wir rausgehen, unten auf dem Platz. Da können wir malen, wie wir wollen, okay? Wie Lotte und Moritz Krämer in dem Song hier.

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1: Die Stadt, den Bürgersteig, den Schulhof, die Tafel, all das können wir mit Kreide bunt anmalen. In einem ganz alten Märchen, da wird Kreide noch für was anderes benutzt. Da frisst nämlich jemand Kreide, um seine Stimme zu verstellen. Habt ihr davon schon mal gehört?
2: Was ist das?
3: Das ist ein Märchen.
4: Ein ganz altes Märchen.
5: Da kommen ganz viele Tiere drin vor.
6: Ein ganz gefährliches und dann noch ein paar kleine.
7: Diese kleinen, die sind zu Hause.
8: Die Mutter sagt, passt auf euch auf. Macht auf keinen Fall die Tür auf.
7: Sonst kommt dieses große, gefährliche Tier.
9: Das kommt dann auch.
7: Zeigt die Foto am Fenster. Da denken sie, es ist die Mama.
8: Und die Kleinen machen dem großen, schrecklichen Tier die Tür auf.
10: Alle Kleinen suchen sich ein Versteck.
8: Das große, unheimliche Tier fraß alle auf.
7: Nur eins nicht, das war im Uhrenkasten.
11: Das sagt der Mutter Bescheid und die Schneini den Bauch auf.
7: Der schläft und der merkt das gar nicht.
8: Sie legen ihm dann Steine in den Bauch.
10: Riesengroße Steine.
7: Nähen den Bauch dann wieder zu.
12: Rumpelibumpel.
7: Was rumpelt da in meinem Bauch herum? Es ist der Wolf und die 7 Geißlein.
1: Genau. Und in diesem Märchen hat die Mutter ihre Geißlein gewarnt, dass sie den Wolf nicht reinlassen sollen und dass sie den an seiner tiefen Stimme erkennen können. Der Wolf macht dann einen ganz fiesen Trick. Er frisst nämlich Kreide und seine Stimme wird ganz hell und zart. Das funktioniert in echt aber nicht. Ein Trick aus dem Märchen. Absoluter Quatsch. Kreide essen macht einfach gar nichts mit der Stimme. Stimmt. Außerdem schmeckt sie eklig und man kriegt Bauchschmerzen davon.
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0: Da war es wieder, das fiese Geräusch. Ich habe euch ja am Anfang versprochen, dass ihr heute auch noch erfahrt, warum Kreide so scheußlich quietschen kann. Fritz weiß Bescheid.
1: Wenn die Lehrerin oder der Lehrer etwas erklärt, schreibt sie oder er es ja häufig noch an die Tafel, von der ihr das dann abschreiben müsst, könnt. So merkt ihr euch das besser. Manchmal quietscht es dann an der Tafel. Das klingt ganz unangenehm. Es gibt sogar Leute, die eine Gänsehaut bekommen, wenn sie dieses Geräusch hören. Na, noch schlimmer ist es für bestimmte Leute, wenn Fingernägel an der Tafel kratzen. Oder Reifen auf der Straße.
2: Hey, Ruhe da draußen!
1: Oder hier, Besteck auf dem Teller. Ups, ich räume das mal schnell weg. So, aber warum quietscht Kreide an der Tafel? Das habe ich mich schon ganz lange gefragt und jetzt habe ich es endlich herausgefunden. Die Lehrerin oder der Lehrer schreibt zügig das an die Tafel, was er oder sie euch so erklären möchte. Bei jedem Kreidestrich bleibt etwas Kreide an der Tafel hängen. Das allein macht aber noch kein großes, schreckliches Geräusch. Wenn der Lehrer aber sehr schnell schreibt oder die Kreide in einer bestimmten Weise hält, kann sie beim Kontakt mit der Tafel Schwingungen in der Luft verursachen. Schallwellen! Diese Schallwellen nehmen wir als das berüchtigte Quietschen wahr. Schallwellen! Ja, ist gut jetzt! Und weil die Schultafel so groß ist, verstärkt sie diese Schwingungen und verteilt sie im ganzen Klassenraum. Die Tafel wird damit zum sogenannten Resonanzkörper. Den gibt es auch bei Musikinstrumenten, wie zum Beispiel der Gitarre. Die hat diesen bauchigen Holzkasten. Einen Resonanzkörper, der die Schallwellen verstärkt und die Musik lauter macht. Kreide quietscht allerdings nur, wenn die Tafel trocken ist. Wer von euch Tafeldienst und einen Rest Kreide übrig hat, der kann es ja mal ausprobieren. An einer feuchten Tafel lässt sich kein richtiger Ton herstellen. Und warum finden manche Menschen diese Quietschgeräusche so doof? Warum bekommen sie eine Gänsehaut? Warum läuft einigen ein eisiger Schauer über den Rücken? Das hat mit unserem Gehirn zu tun. Hohe Töne lösen ein Alarmsignal im Oberstübchen aus. In dieser Tonlage liegen nämlich auch Kreischen und Schreien. Über viele Jahre hinweg hat der Mensch gelernt, dass Kreischen und Schreien und andere Töne in dieser Höhe nichts Gutes bedeuten können. Das Kreischen einer Frau zum Beispiel, ein weinendes Baby oder ein gefährliches Tier, das faucht oder schreit. Geräusche, die so ähnlich klingen, bewertet unser Gehirn auch als gefährlich. Das macht dann Gänsehaut, Schaudern und schnelles Herzpumpern. Kleiner Scherz. Tschüss!
0: Und mal ganz abgesehen vom Gänsehauteffekt, quietschende Kreide kann einen auch übel aus den Träumen reißen, wenn man die Mathestunde lieber verschlafen würde zum Beispiel.
3: Sag mal, was haben wir in erste, zweite Stunde?
4: Mathe.
3: Echt? Aber jeden Montag.
4: Aber wir hatten nix auf, oder?
3: Klar. Wir hatten was auf?
5: Mathe!

0: kann ich jetzt mal eben kurz vor der Stunde ausrechnen. Also musst du hier subtrahieren, dann musst du addieren, dividieren, dann musst du es mit der Summe multiplizieren und die Differenz, die musst du dann einfach hier nochmal abziehen.
1: Ah,
0: da hat man es doch schon fast.

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So, wir wollten ja jetzt raus mit unserer Kreide und Hüpfekästchen spielen, oder? Machen wir. Und ich habe noch eine andere Spieleidee. Sagt mal, kennt ihr Straßendart? Das geht so. Einfach mit der Kreide Kreise auf den Boden malen. Wie bei einer riesigen Dartscheibe oder Zielscheibe. So verschieden große Kreise ineinander. Und dann schreibt ihr da Punktezahlen rein und werft abwechselnd Steinchen drauf. Yeah, das probieren wir jetzt zusammen aus. Tschüss, ihr Lieben. Eure Verena.

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1: Eine kleine Kugel, wie süß. So groß wie ein Tennisball und ungefähr so schwer wie eine Tafel Schoki. Im Tiergarten Kleve, da gibt's Nachwuchs, und zwar bei den südlichen Kugelgürteltieren. Ob's ein Mädchen oder ein Junge ist, das weiß man erst später. Die Kugelgürteltiere, die sehen aus wie eine Kellerassel in XXL, das hat der Zoodirektor mir so gesagt, und Paloma, die Mama vom neuen Baby, die gibt ihm mehr als 2 Monate lang Milch. Warum jetzt alle so begeistert sind? Ganz einfach, weil Kugelgürteltierbabys mega selten in Zoos sind und die Gürteltiere aus Kleve, die leben eigentlich in Südamerika und die gelten da als bedroht. Und deshalb ist so ein Nachwuchs richtig wichtig für den Artenschutz. Und falls ihr um die Ecke seid, in ungefähr 2 Wochen, da kann man das Gürteltierbaby dann auch besuchen.
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2: Das Radio mit der Maus und hier ist Elke. Schön, dass ihr eingeschaltet habt. Bei Matti aus unserem Musikteam, da scheint gefühlt immer die Sonne. Ich weiß nicht, wie er das macht. Das muss daran liegen, dass er einfach so ein sonniger Mensch ist. Ja, und dann passiert es halt doch mal und man sieht plötzlich, was man beim Putzen so alles vergessen hat.
3: Boah, wenn die Sonne hier so reinscheint, dann sieht man die ganzen Fettspritzer hier auf meinem Herd. So krass. Ich wollte den eigentlich gestern noch sauber machen, aber dann kam mir wie immer das Musikmachen dazwischen. Immer das Gleiche. Hey, mein Lappen auf dem glatten Glas von meinem Herd klingt, als würde ein DJ scratchen. Richtig cool, so Hip-Hop-mäßig. Hier, so macht das ein richtiger DJ mit seinen Schallplatten. Ey, und dafür, dass ich hier keinen DJ-Pult habe, klingt das mit meinem popeligen, feuchten Lappen hier ganz schön gut. Yeah, DJ Matti in the house. Aber irgendwie fehlt der Beat. Ein Rhythmus, zu dem ich dann meine DJ-Geräusche machen kann. Mein Schlagzeug steht im Proberaum, das kann ich also nicht benutzen. Aber hier in meiner Küche finde ich ja eigentlich immer was. Mein Putzeimer steht hier rum. Ah, ich habe eine Idee. Ich mache einen Hip-Hop-Track, nur mit meinem Putzkram. Eimer, Lappen, Bürste, irgendwie sowas. Zuerst der Beat. Putzeimer umdrehen. Ja, das ist gut. Der sieht ja schon aus wie eine Trommel. Dann spiele ich ihn auch wie eine. Ist doch klar. Okay, ich brauche meinen Laptop mit meinem Musikprogramm. Aufnahme läuft. Zuerst der Eimer-Beat. Okay, der Rhythmus steht schon mal. Der Beat läuft jetzt einfach so weiter. Ich glaube, meine Spülbürste. Ja, das passt irgendwie gut. Einfach so mit den Fingern drüber streichen, das ergänzt den Beat mega gut. Das ist doch total abgefahren. Dieses Bürstengeräusch alleine klingt total langweilig. Aber zusammen mit dem Beat, yeah, total cool. Und dazu vielleicht noch das hier. Die Sprühflasche von meinem Fettreiniger. Also, dass die mal zum Instrument wird, das hat die bestimmt auch nicht gedacht. Der neue Star am Hip-Hop-Himmel, MC Putzmittel. Yo. Was steht hier noch rum? Hier, der Staubsauger macht doch ordentlich Alarm, oder? Ja, das ist cool. Ich bräuchte aber eigentlich auch eine Melodie. Ich könnte... Moment, ich muss mal in meinem Musikprogramm was einstellen. Ich nehme den Staubsauger-Sound und verändere hier die Tonhöhe. So klingt er normal und so verändert. Mega gut. Ich glaube, dann habe ich alles. Eimer. Bürste. MC Putzmittel. Und der Staubsauger. Aber einer fehlt noch. Ich, DJ Matti, Matti, Matti, Matti, Matti, mit seinem Scratchlappen. Die Menge tobt, alle rasten aus.

0: Witziger als du.
1: Habt ihr schon mal so einen richtig krassen Zufall erlebt, wo ihr so dachtet, hä, das kann doch jetzt nicht echt sein? Mir ist erst letzte Woche voll der zufällige Zufall passiert, hier bei Maus Live sogar. Da habe ich mit Maus Live-Hörer Cedric über den Mond gequatscht. Würdest du auch gern auf dem Mond sein?
2: Ja, dann würde ich da so einen Fußabdruck machen. Den würde man dann ja ganz schön lang sehen.
1: Das stimmt. Und das ist irgendwie schön, wenn dann irgendwann irgendjemand anderes dahin kommt, dann wissen die trotzdem, ah, Cedric, der war hier. Und er hatte Schuhgröße 34. Weil ich weiß jetzt nicht, welche Schuhgröße du hast.
2: Ja, tatsächlich 34.
1: Hä? Ich bin, glaube ich, ein Magier. Ich bin ein Medium. Ich kann alles erraten. Sehr gut. Es war tatsächlich keine Magie, sondern absoluter Zufall. Ich habe zufällig irgendeine Zahl gesagt und die hat dann zufällig gestimmt. Nicht nur bei Maus Live, sondern auch in der Natur gibt es ganz viele Zufälle. Es ist sogar Zufall, dass manche Tiere so aussehen, wie sie aussehen. Mausreporter Paulus hat sich zusammen mit Milo und Wanda ein paar Tiere mal ganz genau angeschaut.
3: Nachts an einem Waldrand im Bergischen Land. Ein Fuchs schleicht vorsichtig durch Laub und Gebüsch auf der Suche nach Nahrung. Jetzt bleibt er stehen. War das ein Kaninchen? Er schnüffelt und seine Ohren horchen in die Dunkelheit. Mit seinem rotbraunen Fell ist er im Laub prima getarnt. Ein Rotfuchs, so heißen die Füchse, die bei uns in Mitteleuropa leben. Grönland. Nah am Nordpol, es herrschen eisige Temperaturen, soweit das Auge sehen kann, nur Eis und Schnee. Doch da bewegt sich etwas, Weißes, vorsichtig durch den Schnee. Auch ein Fuchs, auf der Suche nach Nahrung, doch er sieht völlig anders aus.
4: Also der Polarfuchs sieht eigentlich aus wie ein riesiger Teddybär. Ach, der sieht so süß aus, er hat voll die kleinen stumpfen Öhrchen.
3: Jetzt sind wir in der Sahara, der größten Wüste der Welt. Die Sonne brennt auf den Sand und Steine nieder. Auch hier schleicht ein Fuchs umher, möglichst im Schatten der Steine.
4: Oh, der ist voll süß.
3: Er ist dünner, hat längere Beine und einen besonderen Kopf. Auch er ist auf der Suche nach Nahrung, ein Wüstenfuchs.
4: Das Gesicht sieht eigentlich aus wie ein Fuchs, nur halt eben hell, aber der hat dafür eine riesige Stirn und riesige, riesige Ohren. Sieht aus wie so Eselohren.
3: Drei Füchse, aber alle sehen komplett unterschiedlich aus. Das kann doch kein Zufall sein.
4: Der Polarfuchs ist, glaube ich, so mehr in den Norden gegangen, da wo es kälter war. Und dadurch hat dann die Natur dem sozusagen ein dickeres Fell gegeben. Und der Wüstenfuchs ist mehr so in wärmere Regionen gegangen. Und deshalb hat er so wenig Fell.
5: Genau, von Generation zu Generation passt sich ja auch das Tier an eine Umgebung an.
3: Das, was Milou und Wanda hier beschreiben, diese Anpassung an die Umgebung, das nennt man auch Evolution.
6: Und das betrifft ja im Grunde alles, was auf der Erde lebt.
3: Das ist Fabian Seretsus. Er ist Biologe an der Uni Köln, beschäftigt sich also mit dem Leben und wie es entstanden ist.
6: Also wenn der Vogelflug irgendwie entstanden ist durch Evolution, diejenigen hatten offenbar einen Vorteil, die Tiere, die dann diese Flugfähigkeit entwickelt haben, dass sie Feinden besser entkommen konnten, dass sie vielleicht bestimmte Nahrungsquellen besser erschließen konnten.
3: Bei der Evolution geht es also immer darum, einen Vorteil zu haben. Durch Fliegen oder durch dichteres Fell in Schnee und Eis. Auch hier noch kein Zufall. Aber diese Anpassung, die passiert durch Veränderung in den Genen. Gene sind so etwas wie der Bauplan des Lebens. Sie bestimmen unter anderem, wie ein Lebewesen aussieht. Gene sitzen in jeder Zelle des Körpers und jedes Lebewesen besteht ja aus Zellen, egal ob Haut, Knochen, Muskeln, Haare, Organe, alles besteht aus verschiedenen Zellen, alle wiederum mit Genen. Und wenn sich diese Gene verändern, dann kann sich eben auch das Aussehen der Lebewesen verändern. Diese Veränderung der Gene passiert zum Beispiel, wenn sich Lebewesen fortpflanzen. Dann werden Gene von Vater und Mutter weitergegeben und deswegen sehen sich Familienangehörige auch oft sehr ähnlich. Aber die Gene werden auch zu Teilen neu zusammengesetzt. Und dabei kann es auch zufällige Veränderungen geben. Und da haben wir ihn, den Zufall. Gene in Zellen können sich aber auch so mal verändern, zufällig. Also zweimal Zufall. Diese zufälligen Genveränderungen sieht man oft gar nicht, manchmal aber eben schon. Und wenn dann so eine Änderung in den Genen dazu führt, dass ein Tier einen Vorteil hat, dann können sich nach und nach diese Gene durchsetzen, wie beim Fuchs in nördlichen Ländern.
4: Also in der Kälte, damit ihm nicht die Ohren abfrieren, hat er kleinere Ohren.
3: Also ein Fuchs mit kleinen Ohren ist im Vorteil, wenn es kalt ist, in Eis und Schnee, auch einer mit hellerem Fell.
4: Weil man ihn nicht so gut erkennt und weil mehr er überlebt als die anderen und der sich dann fortpflanzt, haben dann nach tausenden von Jahren alle weißes Fell.
3: Genau. Ein Fuchs mit kleineren Ohren und dickerem weißem Fell hat mehr Chancen zu überleben und kann seine Gene dann eher an seine Nachkommen weitergeben. Und nach ist der Fuchs immer besser an seinen Lebensraum angepasst. Das heißt, dass und wie sich die Gene verändern, dabei spielt der Zufall eine kleine Rolle. Welche Veränderungen sich aber durchsetzen, das ist dann kein Zufall mehr. Dieses Prinzip gilt überall, wo es Leben gibt, egal ob Pflanzen, Tiere, Menschen, Pilze. Beim Fuchs in der heißen Wüste ist es dann genau umgekehrt, wie beim Polarfuchs. Da haben sich also andere Gene durchgesetzt, welche die zu dünnerem Fell führen und größeren Ohren.
4: Weil die spenden Schatten.
3: Und über die großen Ohren kann der Fuchs auch eigene Wärme abgeben, sich also schneller selber abkühlen. Genauso über seine längeren Beine. Und seine hellbraune Farbe tarnt ihn perfekt im Wüstensand. Der Rotfuchs ist so ein bisschen in der Mitte, in gemäßigtem Klima, also irgendwie dazwischen. Unser Rotfuchs hat etwas zu essen gefunden. Kein Kaninchen, das war zu schnell in seinem Bau. Der Fuchs genießt stattdessen saftige wilde Himbeeren. Das geht auch, denn praktischerweise hat die Evolution ihn zum Allesfresser gemacht. Und dabei hat dann der Zufall irgendwie eben auch eine klitzekleine Rolle gespielt.
1: Zufälle gibt's. Fuchsfälle gibt's. Zufällige Fuchsfälle gibt's.

0: Wenn ihr schon mal hier Urlaub gemacht habt, am Meer, dann habt ihr vielleicht schon mal Muscheln gesammelt am Strand oder kleine Steinchen oder Treibholz, was da eben so rumliegt. Und je nach Gegend kann man da aber auch noch was anderes finden. Das ist so gelblich, orange, bräunlich, bisschen durchsichtig und sieht aus wie Stein. Ist es aber nicht, klingt nur so. Bernstein nämlich. Mausreporterin Christina war zusammen mit den Kindern Johanna, Sarah, Simon, Tim und dem Biologen Anders Linnert aus Dänemark unterwegs, um das Gold der Küste zu entdecken.
1: Ich finde, sie sehen interessant aus. Sie sehen ganz anders aus wie Steine und ich suche auch manchmal am Strand welche. Viele gibt es am Strand davon nicht. Orange, also orange-gelb. Ich finde die schön, aber ich kenne auch welche, das sind meine Lieblingsfarben. Das sind so honigfarbene, so hell honigfarbene.
2: Johanna, Sarah, Simon, Tim und ich suchen am Strand an der dänischen Nordseeküste nach Bernstein. Gefunden haben wir bisher aber nur gewöhnliche Steine, Schneckenhäuser und viele Muscheln, aber keinen Bernstein. Darum fragen wir bei Anna Schlinhardt nach. Der Biologe arbeitet in einem Bernsteinmuseum an der dänischen Nordseeküste und kramt in einer Holzkiste.
3: Ja, ich habe ganz viele Bernsteine gefunden. Ich habe meinen ersten Bernstein auf der ganz anderen Seite von Dänemark gefunden, an der Ostseeküste eigentlich. Aber ich habe Glück gehabt. Ich habe gar nicht nach Bernstein geguckt, aber das lag einfach da und ich habe das aufgenommen und das war dann ein Bernstein.
2: Das ist ja ein richtig großes Stück. Ich würde sagen 2x2 Zentimeter oder so. Ne? Richtig toll durchschimmernd, wie man sich das vorstellt. So eine Farbe wie Honig so ein bisschen. Das war dein erster Fund.
3: Genau, das war mein erster Fund. Und das habe ich immer dabei. Dann habe ich das immer in der Hosentasche dabei.
2: Bernstein kann ganz viele unterschiedliche Farben haben. Nicht nur gelb, orange oder honigfarben, auch weiß oder schwarz. Er kann durchsichtig sein, aber auch matt. Eigentlich sind es gar keine Steine.
1: Die bestehen 100% aus Harz, zum Beispiel aus der Eiszeit.
3: Das ist von einem großen Wald, was so oben nördlich bei Norwegen und Finnland und Schweden da oben, da war ein riesiger Wald und da hat das ganz viel Harz produziert und ist dann Bernstein geworden. Das lag dann ganz lange unter Erde, unter hohem Druck und ist dann Bernstein geworden.
2: Der Bernstein hier ist also zwischen 30 und 50 Millionen Jahre alt. Anders hat noch ein paar Tipps für uns. Das

0: Seltenharz zu finden. Auf jeden Fall brauchen wir viel Geduld, meint er.
1: Hauptsache ist, zum Strand kommen, weil das Wasser ruhig ist, nach einem Sturm und dann einen Strandabschnitt finden, wo so wenig Leute wie möglich ist. Das ist kein richtiger Stein und deswegen wiegt es auch fast nichts, vergleicht mit einem Stein. Und deswegen liegt Bernstein auch immer mit den leichten Sachen zusammen unten am Strand und nicht mit den Steinen zusammen. Sollen immer gucken, da wo Holztücher und Seetangen und so weiter, da finden wir den Bernstein.
0: Woher wissen wir, ob wir nun einen Stein oder einen Bernstein vor uns haben?
2: Der Bernstein ist leichter und darum geht er auch langsamer unter.
0: Diesen Test kann man auch in Salzwasser machen. Wenn das Wasser deutlich salziger als die Nordsee ist, schwimmt der Bernstein sogar an der Oberfläche. Oder wir testen den Klang des Bernsteins.
1: Wenn man zwei Steine nimmt und gegeneinander schlägt, dann hört es sich so hier. Oder wenn man dann einen Stein und einen Bernstein nimmt, dann hört es sich so hier. Dann hört man einen Unterschied. Und das ist dasselbe, was man mit den Zähnen machen kann. Bloß man macht nichts an Zähnen kaputt dann.
0: Oder wir machen den Geruchstest, meint Anders.
1: Wenn man da einen Finger auf den Bernstein reibt, so, dann riecht es auch nach Baumharz.
3: Das riecht auf jeden Fall, wenn man die Nase dran hält und dran reibt. Ganz stark nach Baumharz oder auch Sauna oder so.
0: Auch noch eine Testmöglichkeit, einfach anzünden.
1: Das ist keine gute Idee, weil nachher sieht es ja ganz, ganz schlecht aus. Das ist nicht mehr so schön. Aber Bernstein brennt. Probieren wir mal jetzt hier anzünden. Dann kann man sehen, wie das brennt.
0: Daher auch der Name, der übersetzt Brennstein bedeutet.
2: Also ich habe auch schon einen Bernstein zu einem Herz geschliffen gesehen. Aber auch so Kleeblätter oder Vierecke, Würfel, so Tropfen für Ohrringe oder sowas. Ich finde Bernstein schon sehr schön. So in Ketten oder Armbändern oder so als Ohrring finde ich das, glaube ich, schon sehr schön.
4: Manchmal schließen sich dann auch Fliegen oder andere Sachen ein.
5: Und wenn da welche drin sind, musst du es erst schmirgeln oder schleifen und dann wird der so durchsichtig und dann kannst du da drin auch, wenn da Tiere drin sind, Tiere sehen.
1: Das ist der Traum, einen Bernstein zu finden mit einem Insekten drin. Das ist wirklich was Besonderes.
0: Und auch wenn wir bisher leider noch nichts gefunden haben, wir geben die Hoffnung nicht auf. Mit den Tipps von Anders klappt es bestimmt bald.
1: Wenn man erst einmal einen Bernstein gefunden hat, dann sind man halt süchtig. Dann kann man nicht wieder auf den Strand gehen, ohne nach Bernstein zu gucken. Ich glaube, was mich am meisten fasziniert, ist wahrscheinlich meistens diese Jagd. Man sucht und sucht und sucht und auf einmal dann findet man das. Das ist eine Schatzsuche. Man sucht was ganz selten ist und wenn man das findet, dann ist es natürlich schön.

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2: Yeah.

0: Und jetzt geht's in die Badewanne. So, beide Füße rein, mal schauen, Wanne ist voll. Badeente ist da, Waschlappen, Spritzpistole, fehlt eigentlich nur vielleicht so ein bisschen Schaum oder so irgendwas anderes, was gut riecht, zum Beispiel Badesalz. Nur, was ist das eigentlich für ein Zeug, das sich manche immer so gerne in die Wanne schütten? Das wollte Ava wissen und deswegen hat sie einen Workshop besucht, in dem man sein eigenes Badesalz zusammenmixen kann. Mausreporterin Anja hat sie begleitet.
1: Ava ist 8 Jahre alt, kommt aus Bielefeld und liebt es zu baden.
2: Ich benutze eher so Badebomben als Badesalz. Beim Baden ist mir am wichtigsten der Geruch, die Farbe. Also manchmal ist mir Schaum wichtig, aber halt nur, weil man dann manchmal so da mit was so spielen kann, einfach in der Badewanne.
1: Ava hat schon alles ausprobiert, was man an Badezusätzen kaufen kann und ist eine richtige Expertin. Nur eins, das kennt sie noch nicht. Badesalz. Deswegen sind wir in einem kleinen Bastelladen in Bielefeld, um Badesalz selber herzustellen. Wir wollen testen, geht das so einfach? Ava sitzt mit 2 anderen Kindern an einem großen Tisch, vor ihr mehrere große Töpfe, ganz viele kleine Fläschchen und vor allem Salz. Es heißt also nicht nur Badesalz, sondern besteht auch aus Salz. Und zwar aus 2 besonderen Salzen, erklärt uns die Leiterin des Workshops, Diana Bornhoff.
3: Bittersalz, hier ist der Magnesiumanteil wichtig. Sozusagen, weil Magnesium braucht der Körper zum Entspannen. So, und deswegen nimmt man Bittersalz. Dazu haben wir jetzt noch ein Himalaya-Salz, also dieses rote Speisesalz sozusagen für die Optik. Er sieht, ne, gefällt dir das auch? Wenn es nur so weiß wäre, wäre ja langweilig, ne? Man könnte natürlich auch klassisches Speisesalz nehmen, aber da ist eben nur NaCl drin als chemische Formel. Dieses Himalaya-Salz wird hier abgebaut in der Erde. Das heißt, da sind noch ganz viele Spurenelemente von allen möglichen anderen Stoffen drin, die das Bad noch ein bisschen bereichern.
1: Klingt ein bisschen wie Chemieunterricht, aber keine Sorge. Bittersalz und Himalaya-Salz kann man ganz normal im Supermarkt oder in der Apotheke kaufen.
2: Jetzt nehme ich halt mein Sieb und dann muss ich hier das Pulver genau so abmessen.
1: Denn zu den Salzen als Basis kommt noch Natron. Und zusammen mit Zutat Nummer 4 macht es die Haut schön weich. Jojobaöl. Zu den Salzen, dem Natron und dem Jojobaöl kommt jetzt das Highlight. Die Düfte. Auf dem Tisch stehen ganz viele verschiedene Fläschchen mit ätherischen Ölen. Die riechen nach allen möglichen Kräutern, Früchten und Blumen. Ava hat richtig Spaß daran, sich für ihr erstes Badesalz 2 auszusuchen.
2: Also ich möchte gerne Melisse reinhaben, weil das hatte ich in der Kita. Da gab es so Melisse im Beet so. Und das war für mich immer richtig toll, als ich das gerochen habe. Thymian. Also Papa kocht ja bei uns immer. Und ich koche manchmal auch mit Papa. Und dann nimmt er auch oft so Gewürze, die ich dann auch kenne. So. Und ich glaube, die gibt es auch ein bisschen hier.
1: Die beiden ätherischen Öle tropft sie ganz vorsichtig in das Jojobaöl auf ihrem Löffel, bevor sie den Löffel dann in die Salz-Natron-Mischung gibt und umrührt. Da reichen wirklich schon 2 Tropfen ätherisches Öl, damit eine ganze Badewanne so intensiv riecht. Kursleiterin Diana warnt, dass man da wirklich vorsichtig sein soll. Ava hat ihr erstes Badesalz Gartengeruch genannt und denkt beim Riechen direkt an einen sonnigen Garten im Frühling. Klingt entspannend, oder? Zu Hause macht sie den Test. Wie gut ist ihr Badesalz geworden?
2: Das ist für mich jetzt gerade ganz ungewohnt, weil jetzt ist keine Färbung so im Wasser. Und ich merke auch irgendwie, dass jetzt was anders ist als sonst, weil fühlen meine Hände sich so ölig irgendwie an und ich werde auch viel mehr nach oben gezogen. Das Salz spüre ich eigentlich nicht wirklich. Ich sehe es halt und ich fühle das Öl und dass es sich irgendwie in meiner Haut ganz weich anfühlt irgendwie.
1: Also, kommen wir zu unserem Fazit. Für den fehlenden Schaum und die fehlende Farbe gibt es zwar Minuspunkte, aber der Duft, die wohltuenden Eigenschaften des Salzes und das samtige Gefühl auf der Haut überwiegen ganz klar. Und Ava sieht noch einen Vorteil.
2: Ich fand es einfach cool, das selbst gemacht haben, zu wissen, was drin ist. Ich fand es eigentlich sehr leicht, Badesalz zu machen. Ich habe mir das vorher viel schwieriger vorgestellt.
1: Wenn man es selber macht, kann man auch entscheiden, was drin ist und die Dinge, die schlecht sind für die Umwelt, einfach weglassen.

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1: Die verbotene Stadt, so heißt der alte chinesische Kaiserpalast. Heute können ihn sogar Urlauber besichtigen und früher war das aber streng verboten, als es in China noch Kaiser gab. Und als eben nur die Kaiser und die Familie und die Diener den Palast betreten durften. Aber wo sind die Kaiser eigentlich hin? Mausreporterin Julia und Jaron haben sich auf die Suche nach dem letzten Kaiser von China gemacht. Aber vorher mussten die beiden erstmal klären, was ist das eigentlich genau, ein Kaiser?
2: Ich würde sagen, dass ein Kaiser ein Herrscher ist. Also er bestimmt mehr, er darf mehr machen. Und ein Kaiser ist sowas wie ein König mit so langen, lockigen, grauen Haaren und mit einem Mantel. Könnte ich mir gut vorstellen.
3: Jarons Beschreibung passt nicht auf den Kaiser, um den es jetzt geht. Der letzte Kaiser von China ist nämlich ein sehr kleines Kind. Er heißt Puyi und ist erst 2 Jahre alt, als er zum Kaiser gekrönt wird. Das ist im Jahr 1908, also etwa 120 Jahre her. Jaron und ich gucken uns Bilder von Kaiser Puyi im Internet an.
2: Wirklich ein ganz, ganz kleines Kleinkind und hat ganz schön viele Gewänder, hat auch ganz viele Halsketten, hat so einen Hut auf, aber ein ganz nobel, will ich jetzt mal so sagen. Wirklich so ein ganz schickes, ich sag mal so Oberteil in so verschiedenen Farben. Und untenrum ein Kaisermantel, also der geht fast zum Boden und alles ist darunter verborgen. Wirklich, da guckt nur noch das Gesicht raus und mehr nicht. Das kleine süße Gesicht von dem.
3: Wer Kaiser werden will, muss zur Kaiserfamilie gehören. Der alte Kaiser ist Puyis Onkel. Als er stirbt, wird bestimmt, dass Puyi jetzt an der Reihe ist mit Kaiser sein. Er muss sofort seine Mutter verlassen und in den Kaiserpalast umziehen.
2: Und ich finde das wirklich schon sehr krass, weil mit 2 Jahren ist man ja noch mit ganz anderen Sachen beschäftigt. Keine Ahnung, mit Baustein spielen oder hier noch im Wohnzimmer rumkrabbeln. Und ich könnte mir das gar nicht vorstellen ohne Mama, ohne Papa. Und wenn man dann den ganzen Tag auf dem Thron sitzen muss, kann gar nichts anderes machen und nur zugucken dürfen, wie die Diener sich vor ihm verbeugen. Das ist ja wirklich sowas von langweilig und ich wäre eigentlich gar nicht so gern Kaiser gewesen, weil man gar nicht weiß, wie das ist, wie man eigentlich ganz normal leben würde.
3: Ein Kleinkind lernt eigentlich irgendwann, sich anzuziehen, sich die Zähne zu putzen und die Schuhe zuzubinden. Puyi nicht. All das erledigen seine Diener für ihn. Er hat keine Freunde und spielt am liebsten mit Insekten, die ihm über den Weg krabbeln. Besonders Grillen

0: Palast ist riesig und er ist von einer hohen Mauer umgeben. Nur die Kaiserfamilie und Kaiser Puyi, seine Diener und Lehrer dürfen hinein. Für alle anderen Menschen ist der Palast die verbotene Stadt, mitten in der chinesischen Stadt Peking.
1: Also hier sieht man, dass die Dächer immer gelb sind. Irgendwie sieht das tatsächlich so aus wie so ein Hut. Sogar bei manchen größeren Häusern in dieser verbotenen Stadt ein zweistöckiger oder sogar dreistöckiger Hut, weil da halt mehrere Etagen sind und dann mehrere Dächer da sind. Das sieht einfach total lustig aus.
0: Puyi wird älter. Seine Welt im Palast ändert sich in dieser Zeit kaum. Die Welt draußen, außerhalb der verbotenen Stadt aber schon. Die Menschen in China wollen keinen Kaiser mehr haben, der über sie bestimmt. Politiker haben jetzt das Sagen in China.
1: Und dann war das mit der ganzen Kaisersache auch in China vorbei.
0: Ganz so schnell geht's nicht. Puyi verliert erstmal nur seine kaiserliche Macht. Im Palast darf er aber noch einige Jahre wohnen bleiben. Ein paar Mal sieht es so aus, als würde China wieder ein Kaiserreich werden. Aber das hält nie lange an. Mit 44 Jahren sperren chinesische Politiker Puyi in ein Umerziehungsgefängnis. Dort soll er sich endlich und für immer an ein normales Leben gewöhnen, ohne Palast und ohne Diener. Er muss alles selbst machen und außerdem einen Beruf lernen. Puyi wird Gärtner. Nach seiner Entlassung aus dem Gefängnis kümmert er sich um die Pflanzen im Botanischen Garten der Stadt Peking. In einem Buch über sein Leben schreibt Puyi, dass ihn diese Arbeit sehr glücklich macht. Jaron kann das gut verstehen.
1: Er wollte anscheinend Gärtner werden und der durfte machen, was er wollte in seinem Leben. Es macht doch wirklich Spaß, wenn man sein Leben so entscheiden darf, wie man es leben möchte. Man muss sein Leben leben.
2: Der letzte Kaiser von China, vorgestellt in unserer Reihe, kennst du. 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
1: Hallo, ich bin Lasse. Ich wünsche mir das Lied Heute ist Fußball im Weltall. Ich bin 6 Jahre von Eddie und Dan.
2: Hi.

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1: So, dann wollen wir doch da mal wieder reingucken. Mein Grundschulzeugnis aus der ersten Klasse. Okay, was steht denn hier? Also meine Lehrerin hat geschrieben: Tobias ist ein freundliches, aufgewecktes Kind. Er beteiligt sich am Unterricht und fördert ihn durch interessante Beiträge. Also das ist ja immer noch so. Interessantes Zeug finde ich ja dauernd raus, auch im Checkpot. Was steht denn hier noch? Ihm aufgetragene Arbeiten erledigte er konzentriert, selbstständig und gewissenhaft. Ja, also gewissenhaft mache ich das hier auch alles. Und dann steht noch, er beherrscht im erarbeiteten Zahlenraum von 1 bis 20 alle geforderten Rechenoperationen. Ja, also ich meine, wir haben 3 Checkerfragen. Bis 3 kann ich auf jeden Fall noch zählen.
2: Zugang Checkerbude genehmigt.
1: Hallo liebe Leute, schön, dass ihr mit dabei seid bei einer neuen Folge Checkpot. Heute geht's um etwas, das wirklich jeder von euch kennt oder zumindest irgendwann kennenlernen wird. Es ist sozusagen der tägliche Job von Kindern und Jugendlichen und auch ein Ort, an dem man eine ziemlich lange Zeit seines Lebens verbringt. Mal gehasst, mal geliebt, manchmal ist es da super spannend, dann wieder total ätzend langweilig. Ihr wisst es alle, heute geht es um die Schule. Ist jetzt schon Pause? Nee, wir haben doch gerade erst angefangen. Und ich guck direkt mal rüber zu meinem Gast, der da sitzt und ist auch noch nicht aufgesprungen, wie das manchmal am Ende von so einer Schulstunde ja der Fall ist. Nee, wir legen jetzt erst los. Und mit mir in der Checkerbude, sozusagen meine Klassenkameradin und Sitznachbarin heute in dieser Folge, das ist Rebecca.
3: Hallo Tobi, freut mich, dass ich hier sein darf.
1: Ich freue mich auch. Wie geht es dir?
3: Supi, bin hier gerade nicht in der Schule.
1: Gehst du nicht gerne zur Schule?
3: Doch, in der Schule sieht man alle

0: Nicht dein Ernst.
1: Doch.
0: Okay, aber ich habe trotzdem dann eine für dich wahrscheinlich total leichte Matheaufgabe. Und zwar, was ist eine Checkerfrage plus noch eine Checkerfrage plus noch eine Checkerfrage?
1: Drei Checkerfragen, Tobi. Also ich glaube, das hätte auch jemand gekonnt, der jetzt nicht so gut in Mathe ist oder Marketing nicht mag.
0: Das war auch eher ein Witz. Aber lass mal deine drei Checkerfragen hören.
1: Gerne. Meine erste Frage ist, wer hat die Schule erfunden? Frage Nummer 2. Was macht guten Unterricht aus? Und meine dritte Frage. Was sind die verrücktesten Schulfächer der Welt?
0: Super coole Fragen. Ich habe richtig Bock drauf. Und ich würde sagen,
1: das checken wir für euch.
0: Du, ich kann ja gleich zu Beginn mal sagen, eine Sache an der Schule fand ich wirklich immer richtig nervig.
1: Hä? Was denn?
0: Hausaufgaben. Ich finde Hausaufgaben einfach, weißt du, man ist so den ganzen Vormittag schon da, später hat man dann Nachmittagsunterricht, dann ist man noch länger in der Schule und dann soll man nach Hause kommen und dann auch noch weiter Sachen für den nächsten Tag vorbereiten. Das war mir irgendwann zu viel.
1: Ja, also man kriegt auch, umso älter man wird, irgendwie immer mehr Hausaufgaben. Wenn man viele Hausaufgaben hat, hat man automatisch auch nicht Lust, irgendwas anderes zu lernen.
0: Ja, genau.
1: Also wenn wir zum Beispiel nicht so viel englische Hausaufgabe auf hätten, dann übersetze ich manchmal nachmittags englische Lieder, also die einfaches Englisches haben.
0: Einfach nur für dich selbst, weil du Bock drauf hast?
1: Ja, weil es irgendwie lustig ist, wenn du die Bedeutung für die Lieder weißt. Zum Beispiel letztens Cover Me in Sunshine, kennst du das?
0: Nee.
1: Das ist Cover Me in Sunshine, Show Me with Good Times.
0: Wow, du kannst voll gut singen. Ach, das ist Pink, glaube ich, ne?
1: Ja,
0: kann
1: genau.
0: Das sein? Ja, ja, ja.
1: Singt sie mit ihrer Tochter.
0: Toll. Und das übersetzt du dann einfach, weil du Spaß dran hast.
1: Ja.
0: Das heißt, du machst eigentlich Englisch-Hausaufgaben, obwohl du sie nicht aufgekriegt hast, weil du ja Englisch übersetzt.
1: Ja, und Englisch übt man ja auch, wenn man Sachen übersetzt oder so oder auch spricht oder so.
0: Aber wenn jetzt viele Englisch-Hausaufgaben auf sind, dann schätze ich mal, fängst du nicht an, freiwillig noch Songtexte zu übersetzen.
1: Nee, dann mache ich jetzt nicht freiwillig noch Englisch.
0: Ja, kann ich total verstehen. Ich meine, Schule ist ja insgesamt eine tolle Sache und ist auf jeden Fall eine wichtige Sache. Deshalb gibt es in Deutschland auch seit ziemlich genau 100 Jahren die sogenannte Schulpflicht. Also, dass alle die gleiche Chance haben, kostenlos was zu lernen. Alle Kinder müssen in die Schule gehen.
1: So in die Richtung geht doch auch meine Checkerfrage, oder?
0: Die erste, ja. Hau doch mal raus.
1: Meine erste Frage lautet, wer hat die Schule erfunden? Also ich glaube schon Steinzeitmenschen haben ihren Kindern irgendwie, also ich weiß nicht, ob die sprechen konnte, aber irgendwie so mit so lauten. Ja, diese Pilze darfst du jetzt essen oder nein, die sind giftig und so weiter.
0: Okay, aber das war ja noch nicht Schule, sondern das war so das Leben beibringen. Dass Leute sich so richtig hinsetzen, an einen Ort begeben, um dort quasi Sachen beigebracht zu kriegen und nicht so überleben lernen von den Eltern, ist wahrscheinlich jünger.
1: Ich glaube, dann so bei den Römern und Griechen, da haben die sich auch immer weitergebildet, kann ich mir schon vorstellen, dass die dann immer so vielleicht einer, der viel wusste, mehreren jüngeren Menschen was beigebracht hat.
0: Absolut. Und außerdem, also die haben ja sowieso gefühlt zumindest alles erfunden, die Römer und die Griechen. Das heißt immer so, ach, das kommt noch aus der Zeit von den alten Römern und Griechen. Also warum sollen sie nicht auch das Schulsystem erfunden haben?
1: Genau.
0: Wir können ja mal unsere super schlaue Datenbank Checky anhauen und vielleicht weiß die das ja.
2: Ja, die Römer, die Griechen und auch die Ägypter hatten schon Schulen. Auf die konnten nur sehr reiche Familien ihre Kinder schicken. Den ersten Schulunterricht gab es aber noch früher. Angefangen hat alles vor rund 4000 Jahren bei den Sumerern. Die Sumerer waren ein Volk, das im Gebiet des heutigen Irak gelebt hat. In sogenannten Tafelschulen lernten die sumerischen Kinder damals die Keilschrift. Unterrichtet wurden damals aber nur Jungen, keine Mädchen.
1: Oh Mann, das ist ja voll unfair.
0: Ja, ja, ja. Das ist ja ganz lange so gewesen, dass Mädchen total benachteiligt waren. Und ich finde, da hat sich ja schon einiges zum Besseren gewendet, so in der Schule. Ich meine, vor ein paar hundert Jahren war es in Deutschland auch noch so, dass Kinder von einfachen Bauern oder Handwerkern nicht in die Schule gegangen sind, weil sie eben zu Hause den heimischen Betrieb oder den Laden mitschmeißen mussten oder den Bauernhof oder die Werkstätte. Die haben als Kinder gearbeitet und hatten gar keine Zeit.
1: Also ich finde es schon besser, so wie es jetzt ist, weil dann kann jeder in der Schule mehr ausprobieren, weil irgendwie alle haben irgendein Lieblingsfach. Es muss ja jetzt nicht wie bei mir Mathe sein, sondern es kann auch Kunst sein. Viele mögen ja gerne malen.
0: Bei mir waren es eher die Sprachen, aber du hast recht. Das hätte ich ja auch irgendwie nicht entdeckt, wenn ich nicht zur Schule gegangen wäre. Sag mal, ich habe noch eine Frage an Checky. Meine Liebe, wie war das bei dir so? Warst du auf einer Datenbankschule?
2: Ich bin eine Datenbank.

0: Datenbanken brauchen keine Schule. Wir sind von Anfang an so programmiert, dass wir schlau sind.
1: Aha, naja gut. Also schlau ist sie ja, oder?
2: Ja, finde ich auch. Aber irgendjemand muss Jackie ja programmiert haben und der ging dann zur Schule.
1: Siehst du, so ist es nämlich. Und außerdem, Jackie, vielleicht könnte man in so einer Datenbankschule das Fach witzig sein noch einführen, dann wärst du nämlich manchmal auch witziger.
0: Tobi, deine Leistung in dieser Checkpot-Folge ist bisher befriedigend bis ausreichend.
1: Oh, also 3 bis 4. Das war jetzt zum Beispiel gar nicht so witzig, Jackie, finde ich. Aber gut, ich lasse es dir durchgehen, weil unsere Checkerfrage, die haben wir auch dank dir sehr gut beantwortet.
2: 1+ mit Sternchen.
1: Die ersten Schulen haben vor rund 4000 Jahren die Sumerer erfunden. Ein Volk, das im Gebiet des heutigen Irak gelebt hat. Dort haben Jungen aus reichen Familien Lesen und Schreiben gelehrt bekommen.
2: Gecheckt.
1: Du, weil Jackie gerade schon mit dem Thema Noten geben und so angefangen hat, stresst dich das, dass du in der Schule so bewertet wirst und Noten bekommst?
2: Naja, also ich finde, es gehört halt irgendwie dazu, dass man so ein bisschen sowas hat, woran man sich orientieren kann, dass man halt weiß, ja, da bin ich jetzt nicht so gut, das ist schon okay.
1: Auf der anderen Seite, die Schule ist einfach ein Ort, um rauszufinden, was man gut kann. Dann ist es natürlich total demotivierend, wenn man in den Dingen, die man nicht gut kann, auch noch eine schlechte Note kriegt und es in der Zahl messen kann. Naja, und ich meine, Leute, die wirklich viele schlechte Noten haben, denen kann ich einen super Tipp geben. Einfach in die Schweiz oder zum Beispiel auch nach Polen gehen. Da ist es nämlich mit den Noten genau umgekehrt. Da ist in der Schweiz zum Beispiel eine 6 die beste Note und eine 1 die schlechteste.
2: Verrückt, da kommt man ja voll durcheinander, wenn man irgendwie von Deutschland nach Polen zieht oder so.
1: Ja, aber wenn man mit einem schlechten Zeugnis da ankommt, kann man erstmal voll angeben, weil die gar nicht wissen, dass es andersrum ist.
2: Eigentlich finde ich es doof, wenn man zum Beispiel für eine gute Note lernt. Man sollte lieber lernen, weil es einem wirklich Spaß macht, weil man es wissen mag.
1: Ja, das stimmt. Du, und wenn wir gerade von coolem Lernen sprechen oder von ein bisschen anderem Lernen sprechen, da passt doch eigentlich auch deine zweite Frage ganz gut.
2: Finde ich auch. Meine zweite Frage ist, was macht guten Unterricht aus?
1: Ich meine, Rebecca, du bist Schülerin. Es gibt wahrscheinlich keine bessere Expertin für die Frage als dich selbst. Was ist denn für dich guter Unterricht?
2: Also wenn die Lehrer nicht nur nach der Leistung gucken, sondern einfach mit Spaß und Freude unterrichten. Mhm. Und zum Beispiel bei meinem zweiten Lieblingsfach, das ist Betriebswirtschaftslehre und Rechnungswesen.
1: Wow, Alter. Betriebswirtschaftslehre und Rechnungswesen klingt vom Fachnamen her jetzt nicht nach so richtig viel Spaß.
2: Wenn ich nicht so einen super Lehrer hätte, dann wäre das Fach richtig langweilig gewesen.
1: Und was macht dein Lehrer da so besonders gut?
2: Ich weiß es nicht. Er kann gut erklären, ist auch mal lustig. Also zum ersten Mal habe ich ihn getroffen, da war ich noch in der 5. Da hatten wir ihn einmal in Vertretung. Mhm. Und da hat er gesagt, ja, in den 10 Minuten jetzt lernen wir die letzten 12 US-Präsidenten. Und danach können wir einen Film gucken, wir alle so, ach nee, im Ernst jetzt? Und ich kann sie immer noch. Eisenhower, Kennedy, Johnson, Nixon, Ford, Carter, Reagan, Bush Senior, Clinton, Bush Junior, Obama, Trump, Biden.
1: Nein. Wow, Alter, das hätte ich im Leben, kann ich das nicht.
2: Und er hat es so gut erklärt, so anschaulich zum Beispiel bei Eisenhower hat er den Besen genommen und hat gesagt, wir sollen uns vorstellen, das ist eine Eisenstange und damit hat er so getan, als würde er gegen die Tafel hauen. Eisenhower halt.
1: Ah.
2: Und halt lauter so Eselsbrücken.
1: Ja, und ich finde es auch total wichtig, dass man eben nicht nur Dinge auswendig lernt, sondern dass man auch eigene Projekte macht in der Schule und auch selbst mal was rausfindet.
2: Ich habe auch mal gehört, in einer Schule in Dänemark, da gibt es gar nicht so richtig einen Stundenplan oder so. Mhm. Sondern jede Woche gibt es so ein Motto. Zum Beispiel Wikinger. Und dann lernen sie zum Beispiel Geschichte der Wikinger. Dann rechnen sie auch irgendwas.
1: Wie viel Wasser verdrängt ein Wikinger?
2: Ja, wie auch immer. Oder irgendwie dürfen die dann Schauspielern und Szenen aus der Wikinger-Zeiten nachspielen. Dann prägt sich das mehr ein, wenn man solche Sachen macht, als wie wenn einfach nur ein Lehrer da vorne steht und labert und labert.
1: Absolut. Und ich glaube, das ist auch was, warum man zum Beispiel, Entschuldigung, wenn ich Eigenwerbung mache, aber bei unserem Checkpot oder bei Checker Tobi Sachen lernt, weil man es mit Spaß vermittelt kriegt und nicht einfach nur jemand erklärt, so und so ist es, sondern man erlebt Sachen mit und das hilft voll, weil wir es auch irgendwie mit Begeisterung machen. Und genau das trifft ja auch auf die Lehrer zu, so, ne? Also wenn Lehrer was mit Leidenschaft machen, dann merkt man sich es auch als Schüler oder Schülerin gut. Wir könnten eine richtig coole Lehrerin anrufen, die war nämlich mal Lehrerin des Jahres.
2: Super, können wir ja mal anrufen.
1: Also das machen wir doch mal. Die heißt Lena Büttner und die ist eben Lehrerin am Dürer-Gymnasium in Nürnberg und trägt diesen Titel. Den hat sie vor ein paar Jahren mal gewonnen.
3: Ja, hallo, hier ist Lena Büttner.
1: Hallo Lena, hier ist Tobi.
3: Hallo Tobi.
1: Super, dass ich dich erreiche. Wir haben eine Checker-Frage. Ich glaube, bei der kann uns niemand besser helfen als du. Wir überlegen gerade, Rebecca und ich, was denn wohl guten Unterricht ausmacht.
3: Also wenn ihr mich jetzt fragt, dann wäre meine erste und wichtigste Antwort, dass Lehrerinnen und Lehrer und ihre Klasse ein richtig gutes Team sind.
1: Team heißt dann auch, dass nicht die Lehrkraft vorne steht und sagt, so, ich bin der Chef und ich bestimme, sondern man macht das eher miteinander, oder wie?
3: Ja, genau. Also ich sehe mich auch gar nicht so als Anführerin, sondern eher so als Moderatorin, manchmal auch ein bisschen als Seelsorgerin, je nach Situation. Und ich finde es total wichtig, dass man sich gegenseitig vertraut und dann sich auch traut, etwas als Team eben auszuprobieren.
1: Hast du ein Beispiel? Ich meine, du unterrichtest, glaube ich, Deutsch und Latein, richtig?
3: Ja, genau. Also ich habe zum Beispiel erst vor kurzem mal wieder was ausprobiert in meiner 6. Klasse in Latein. Mhm. Da habe ich die ganze Klasse in so kleinen Teams ein Thema selbst erarbeiten lassen. Also die haben sich sozusagen den Stoff selbst beigebracht über eine ganze Woche lang. Und
1: krass.
3: Ja, und mit dieser Teamarbeit, das war dann auch gar nicht das Ende des Projekts, sondern es hat dann sozusagen dazu geführt, dass sich die einzelnen Teams den Stoff auch nochmal selbst erklärt und weitergegeben haben. Und das war eigentlich das Allerbeste am Ende zu sehen, dass vor mir 20 kleine Lehrerinnen und Lehrer gesessen sind.
1: Wie cool. Wir haben uns auch gefragt, ob man nicht so Sachen wie blödes Auswendiglernen und so auch einfach abschaffen kann, beziehungsweise die Schüler noch viel mehr selbst irgendwie Sachen erleben und rausfinden lässt.
3: Da wäre ich total dabei und ich finde ehrlich gesagt, dass Schule da auch schon auf einem richtig guten Weg dahin ist. Mhm. Es geht vielmehr darum, dass die jungen Menschen das, was sie lernen, auch anwenden sollen, auch ausprobieren sollen. Deswegen gibt es an ganz vielen Schulen ganz viele tolle Projekte oder AGs. Mhm. Bei unserem Dürer-Gymnasium zum Beispiel gibt es eine Roboter-AG, cool, oder auch AGs wie eine Schülerzeitung.
1: Dass man wirklich das Gefühl hat, man lernt für was Echtes, ne? Nicht nur so theoretisch alles. Aber du bist ja Lehrerin des Jahres geworden. Wie kam es denn dazu?
3: Und zwar hat mein Kurs, der bei mir Abitur gemacht hat, 2020, mich für diesen Preis vorgeschlagen und hat mir auch nichts davon erzählt.
1: Voll toll.
3: Ich finde es halt auch wichtig, dass Schülerinnen und Schüler wirklich Lust haben, in die Schule zu gehen. Und dafür sind wir halt verantwortlich.
1: Ja.
3: Und am meisten freue ich mich eigentlich, wenn am Ende der Unterrichtsstunde noch weitere Fragen auftauchen, der Gong ertönt und man eigentlich mit der Klasse zusammen sich noch weiter ein Thema vertiefen möchte und mit den Jugendlichen weiterlernen möchte.
1: Du, liebe Lena, das hat großen Spaß gemacht. Vielen Dank für deine Antworten. Ich glaube, Rebecca und ich nehmen mit, dass es auf jeden Fall Sinn macht, wenn im Unterricht die Stimmung auch mal ein bisschen lockerer ist. Vielen lieben Dank und bis zum nächsten Mal. Viel Spaß beim Unterrichten.
3: Ja, mach's gut. Tschüss, Tobi.
1: Bis bald. Tschüss.
3: Tschüss.
1: Du könntest vielleicht auch mal Lehrerin werden, oder? Ich glaube, du wärst eine gute Lehrerin.
2: Unbedingt, ich will Grundschullehrerin werden.
1: Wirklich jetzt?
2: Meine Brüder müssen schon immer Opfer sein und ich erstelle schon selber Arbeitsblätter und mir macht das voll Spaß.
1: Hey, ich habe das mit meinen Geschwistern auch gemacht. Als ich in der Schule war, haben wir so oft, oder die beiden mussten mit mir so oft Schule spielen. Ich habe Arbeiten geschrieben, die sie überhaupt nicht lösen konnten, habe einen Rotstift gehabt und habe ihnen immer eine 6 gegeben.
2: Wie fies.
1: Ich habe es geliebt. Aber sag mal, wir haben doch gerade eine ganze Menge über guten Unterricht gelernt. Dann ist es doch vielleicht Zeit für unseren grünen Gecheck-Knopf.
2: Würde ich auch sagen.
1: Unterricht gelingt immer dann besonders gut, wenn Lehrerinnen und Lehrer und Schülerinnen und Schüler ein Team sind. Wenn also Lehrkräfte ihr Wissen mit viel Leidenschaft rüberbringen und man auch mal zusammen lachen kann.
2: Gecheckt! Tobi, ich habe dich ja eigentlich noch gar nicht gefragt, was deine Lieblingsfächer waren. Also du hast vorhin mal gesagt, so Sprachen.
1: Mhm.
2: Aber war denn Englisch oder Französisch dein Lieblingsfach?
1: Also ich habe tatsächlich Deutsch und Französisch richtig toll gefunden. Natürlich habe ich Sport geliebt. Und ich mochte dann später, als ich älter wurde, hatten wir ein Fach, das hieß Sozialkunde. Da ging es so um Politik und Gesellschaft. Das fand ich auch wirklich cool.
2: Dann würde ich sagen, machen wir mal mit unserer letzten Checker-Frage weiter. Meine dritte Frage. Was sind die verrücktesten Schulfächer der Welt?
1: Was ist denn an eurer Schule das ungewöhnlichste Fach?
2: Also wir haben einmal EG, Ernährung, Gesundheit, also da kochen die so, habe ich leider nicht, weil ich ein Französischzweig bin. Die 5. und 6. Klassen können auch wählen, ob sie einfach in eine normale Klasse wollen oder in eine Filmklasse.
1: Das ist schon ein bisschen ungewöhnlicher. Ich meinte jetzt eher so Richtung Elefantenpflege.
2: Ja, immer dienstags die ersten 2 Stunden.
1: Und danach dann 2 Stunden Nase bohren.
2: Ah, Tobi.
1: Nee, aber was würdest du für neue Fächer einrichten, wenn du bestimmen dürftest?
2: Also einmal Umweltkunde, dass man öfter die Folgen des Klimawandels zu hören bekommt, weil dann wird vielleicht manchmal was gemacht.
1: Kommt aber wahrscheinlich in Bio mal vor oder Heimat- und Sachkunde und so. Oh, warte mal, ich glaube, es blinkt gerade. Jackie hat irgendwas gefunden. Hast du verrückte Schulfächer für uns?
0: Sogar jede Menge. Wie wär's? Nein, nicht mit einem Test, sondern mit einem kleinen Quiz. Ich nenne euch 4 Schulfächer. Davon gibt's 3 wirklich. 1 habe ich erfunden. Und ihr müsst raten.
1: Ah, mega gern. Ich liebe es, wenn wir quizzen.
2: Ich bin auch auf jeden Fall dabei. Ich liebe es.
1: Hau raus, Jackie. Erste Frage.
0: In Neuseeland gibt es an vielen Schulen Fotografieunterricht. In Italien gibt es das Schulfach Klimaschutz, ganz ähnlich wie Rebecca sich das gewünscht hat. In Australien wiederum steht Surfen auf dem Stundenplan, nicht nur als Teil des Sportunterrichts, sondern wirklich als eigenes Fach. Und im Senegal in Afrika pauken die Schülerinnen und Schüler fürs Schulfach Nilpferdkunde. Also Fotografie, Klimaschutz, Surfen und Nilpferdkunde. Welche 3 Fächer gibt es wirklich und welches habe ich erfunden?
2: Also ich glaube, Nilpferdkunde klingt so ein bisschen komisch, aber...
1: Also ich kann mir vorstellen, dass man bei allen anderen Fächern wirklich viel, viel, viel lernen kann.
2: Also fotografieren,
1: klar,
2: da
1: auf jeden, das glaube ich sofort.
2: Klimaschutz natürlich.
1: Auch. Und bei Surfen kann es auch ganz viel um Wellenbewegungen gehen und so weiter.
2: Genau.
1: Und in Australien surfen wirklich alle. Also ich glaube, es ist die Nilpferdkunde.
2: Ich auch.
0: Das stimmt. Fotografie, Klimaschutz und Surfen gibt es tatsächlich. Über Nilpferde wird in afrikanischen Schulen zwar wirklich oft gesprochen, weil die Tiere ziemlich gefährlich sind und gleichzeitig bedroht sind, aber ein eigenes Schulfach gibt es nicht.
1: Cool. Hast du noch mehr verrückte Schulfächer für uns? 2. Runde würden wir, glaube ich, noch spielen. Oder, Rebecca?
2: Also ich habe auch noch Lust.
1: Los geht's.
0: Okay, also wieder. 3 Fächer gibt es wirklich. 1 habe ich erfunden. In den USA gibt es das Fach Meeresforschung. In den Niederlanden unterrichten tatsächlich Lehrerinnen und Lehrer Checkerwissen. Dann in Dänemark gibt es das Fach Unternehmergeist. Und in Deutschland das Schulfach Glück. Also Meeresforschung, Checkerwissen, Unternehmergeist und Glück.
1: Also ich glaube, das mit dem Glück habe ich wirklich schon mal gehört.
2: Ja, aber sonst...
1: Unternehmergeist, gut. Ich meine, du bist doch auch an so einer Schule, wo es Wirtschaft gibt und so weiter. Also warum sollte man nicht auch Schülern schon beibringen und Schülerinnen Unternehmer zu werden?
2: Eben, vielleicht Checker?
1: Checkerwissen wäre schon sehr speziell, ne?
2: Ja.
1: Ich würde es mir voll wünschen.
2: Also Checkerwissen wäre ja dann so...
1: Jeden Tag eine Folge gucken und Checkpot hören und ganz viel daraus lernen.
2: Ja, das wäre doch eigentlich super.
1: Das wäre super, aber ich glaube nicht dran.
2: Ich auch nicht.
0: Ihr habt wieder recht. Meeresforschung und Unternehmergeist gibt es wirklich. Und auch das Fach Glück. Immer mehr Schulen in Deutschland haben das Fach eingeführt. Es geht im Unterricht darum, sich selbst kennenzulernen und rauszufinden, was einem Spaß macht. Tja, und Checkerwissen wird nicht an Schulen unterrichtet. Dazu braucht es schon so extra Helden wie den Tobi.
1: Oh, Jackie, jetzt habe ich dich auch wieder lieb. Nachdem du mir am Anfang irgendwie da einen befriedigend bis ausreichend gegeben hast, jetzt ist dann doch alles wieder gut. Aber sag mal, unsere letzte Checkerfrage ist doch jetzt geklärt.
2: Ja, auf jeden Fall.
1: Es gibt nicht nur Mathe, Deutsch und Englisch, sondern auch ziemlich ungewöhnliche Schulfächer. In anderen Ländern gibt es zum Beispiel Unterricht in Meeresforschung, Fotografie, Klimaschutz oder Surfen. Und in Deutschland gibt es manchmal das Fach Glück.
2: Gecheckt!
1: Liebe Rebecca, damit sind all unsere Fragen geklärt.
2: Und wie immer bei einem Checkpoint müsstest du jetzt ja am Ende ein Geheimnis verraten und diesmal zur Schule. Hast du mal geschummelt oder sowas? Oder?
1: Ich habe tatsächlich nie geschummelt. Ich glaube, ich hatte wirklich noch nie... einen Spickzettel dabei. Aber was ich jetzt ja gestehen kann, wo ich schon eine Weile nicht mehr in der Schule bin, ich habe vorhin ja schon mal gesagt, ich mochte Hausaufgaben nicht so gern. Es kam irgendwann der Tag, an dem habe ich mich entschieden, einfach keine mehr zu machen.
2: Und dann?
1: Und ich habe einfach jeden Morgen vor der ersten Stunde panisch Hausaufgaben abgeschrieben. Also zumindest eine Zeit lang. Aber ich war dafür im Unterricht sehr aktiv dabei. Und weil ich liebe Mitschülerinnen und Mitschüler hatten, die mich abschreiben lassen mussten, habe ich dafür oft im Unterricht denen geholfen.
2: Das ist ist doch toll.
1: Unsere Checkpot-Folge ist leider rum. Wie eine viel zu kurze Schulstunde hat sich das angefühlt. Und wer noch nicht genug gehört hat, der kann gerne einfach noch eine andere Checkpot-Folge anklicken. Oder auch bei Anna und den wilden Tieren mal reinhören. Da gibt es zwar keine Nilpferdkunde, aber dafür ganz viel mit Gorillas und Papageien.
2: Und ich kann beim Checkpot vor allem die Folge über Haare empfehlen, weil ich hätte, Tobi, dich so gern gesehen, wie du pinkes Haar hattest.
1: Lustige Sache. Du, und jetzt zum Schluss habe ich nochmal so eine spitzenmäßige Rechenaufgabe für dich, die ich bei dem Lehrer mir abgeguckt habe, der immer die schlechtesten Sprüche hatte.
2: Okay.
1: Rebecca, was gibt eigentlich 3 Packen minus 2 Packen?
2: Hä?
1: Einpacken, die Stunde ist vorbei.
2: Einpacken.
1: Also macht's gut, liebe Leute, bis dann. Tschüss.
2: Ciao.
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1: Hallo, ich bin die Johanna. Ich bin 9 Jahre alt. Und ich wünsche mir das Lied Tanz auf dem Vulkan von Deine Freunde. Und damit grüße ich das ganze Mausteam, den Elefanten, die Maus und die Ente.

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2: Hallo, ich bin Alex aus Hamburg und ich wünsche mir den Song Faded von Alan Walker. Tschüss.

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1: Hallo liebe Maus, hallo lieber André und die Ente. Ich wünsche mir schon seit Jahren Regenbogen vom Mark Forster. Tschüss.
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1: Hallo, ich bin der Manuel. Ich bin 7 Jahre alt. Ich wünsche mir das Lied Fußball im Weltall. Und damit möchte ich meine Schwester grüßen. Tschüss.

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1: Mein Name ist Avi und ich wünsche mir das Lied E Macarena. Und ich grüße die Maus, den Elefanten, meine Mama, meinen Bruder, meinen Papa und meine Oma und Matthias und meinen besten Freund.

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1: Hallo, ich bin Sina, bin 8 Jahre alt, komme aus Herne und mein Musikwunsch ist Tensor Gabriella von der Band Katzei. Tschüss, ich mag die Maus.

Hallo, ich bin Toni, bin 6 Jahre alt und ich wünsche mir das Lied Corny Maybe von Carly Rae Jepsen und ich grüße meine Mama, meine zwei Hasen, Ferdi und Lotti und mein Papa und mein Hund, der letztens eine Batterie verkaut hat.

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1: Hallo, ich bin Maria, ich bin 7 Jahre alt und ich wünsche mir das Lied Ophelia von Taylor Swift. Und damit grüße ich meine Freunde, meine Eltern, meinen kleinen Bruder und die ganze Welt. Tschüss.

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1: Hallo, ich bin Rega. Ich bin 5 Jahre alt und ich wünsche mir das Lied Nüsse sind gesund. Tschüss.
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1: Ich heiße Epi, bin 9 Jahre alt, wünsche mir das Lied Für immer Frühling und grüße meine Freunde aus der Schule und meine Familie. Tschüss.
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1: Hallo, ich bin Alma und ich wünsche mir das Lied Soda Pop von K-Pop Demon Hunters. Ich grüße damit die Maus.

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1: Hey Noah.
2: Ja, was denn?
1: Was muss man machen? Auf den jetzt?
2: Ja, Mann. Okay, fuck it.

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1: Eine kleine Kugel, wie süß. So groß wie ein Tennisball und ungefähr so schwer wie eine Tafel Schoki. Im Tiergarten Kleve, da gibt's Nachwuchs, und zwar bei den südlichen Kugelgürteltieren. Ob's ein Mädchen oder ein Junge ist, das weiß man erst später. Die Kugelgürteltiere, die sehen aus wie eine Kellerassel in XXL, das hat der Zoodirektor mir so gesagt, und Paloma, die Mama vom neuen Baby, die gibt ihm mehr als 2 Monate lang Milch. Warum jetzt alle so begeistert sind? Ganz einfach, weil Kugelgürteltierbabys mega selten in Zoos sind und die Gürteltiere aus Kleve, die leben eigentlich in Südamerika und die gelten da als bedroht. Und deshalb ist so ein Nachwuchs richtig wichtig für den Artenschutz. Und falls ihr um die Ecke seid, in ungefähr 2 Wochen, da kann man das Gürteltierbaby dann auch besuchen.
0: 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Das Radio mit der Maus und hier ist Elke. Schön, dass ihr eingeschaltet habt. Bei Matti aus unserem Musikteam, da scheint gefühlt immer die Sonne. Ich weiß nicht, wie er das macht. Das muss daran liegen, dass er einfach so ein sonniger Mensch ist. Ja, und dann passiert es halt doch mal und man sieht plötzlich, was man beim Putzen so alles vergessen hat.
2: Boah, wenn die Sonne hier so reinscheint, dann sieht man die ganzen Fettspritzer hier auf meinem Herd. So krass. Ich wollte den eigentlich gestern noch sauber machen, aber dann kam mir wie immer das Musikmachen dazwischen. Immer das Gleiche. Hey, mein Lappen auf dem glatten Glas von meinem Herd klingt, als würde ein DJ scratchen. Richtig cool, so Hip-Hop-mäßig. Hier, so macht das ein richtiger DJ mit seinen Schallplatten. Ey, und dafür, dass ich hier keinen DJ-Pult habe, klingt das mit meinem popeligen, feuchten Lappen hier ganz schön gut. Yeah, DJ Matti in the house. Aber irgendwie fehlt der Beat. Ein Rhythmus, zu dem ich dann meine DJ-Geräusche machen kann. Mein Schlagzeug steht im Proberaum, das kann ich also nicht benutzen. Aber hier in meiner Küche finde ich ja eigentlich immer was. Mein Putzeimer steht hier rum. Ah, ich habe eine Idee. Ich mache einen Hip-Hop-Track, nur mit meinem Putzkram. Eimer, Lappen, Bürste, irgendwie sowas. Zuerst der Beat. Putzeimer umdrehen. Ja, das ist gut. Der sieht ja schon aus wie eine Trommel. Dann spiele ich ihn auch wie eine. Ist doch klar. Okay, ich brauche meinen Laptop mit meinem Musikprogramm. Aufnahme läuft. Zuerst der Eimer-Beat. Okay, der Rhythmus steht schon mal. Der Beat läuft jetzt einfach so weiter. Ich glaube, meine Spülbürste. Ja, das passt irgendwie gut. Einfach so mit den Fingern drüber streichen, das ergänzt den Beat mega gut. Das ist doch total abgefahren. Dieses Bürstengeräusch alleine klingt total langweilig. Aber zusammen mit dem Beat, yeah, total cool. Und dazu vielleicht noch das hier. Die Sprühflasche von meinem Fettreiniger. Also, dass die mal zum Instrument wird, das hat die bestimmt auch nicht gedacht. Der neue Star am Hip-Hop-Himmel, MC Putzmittel. Yo. Was steht hier noch rum? Hier, der Staubsauger macht doch ordentlich Alarm, oder? Ja, das ist cool. Ich bräuchte aber eigentlich auch eine Melodie. Ich könnte... Moment, ich muss mal in meinem Musikprogramm was einstellen. Ich nehme den Staubsauger-Sound und verändere hier die Tonhöhe. So klingt er normal und so verändert. Mega gut. Ich glaube, dann habe ich alles. Eimer. Bürste. MC Putzmittel. Und der Staubsauger. Aber einer fehlt noch. Ich, DJ Matti, mit seinem Scratchlappen. Die Menge tobt, alle rasten aus. Woohoo! Yeah.

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1: Habt ihr schon mal so einen richtig krassen Zufall erlebt, wo ihr so dachtet, hä, das kann doch jetzt nicht echt sein? Mir ist erst letzte Woche voll der zufällige Zufall passiert, hier bei MausLive sogar. Da habe ich mit MausLive-Hörer Cedric über den Mond gequatscht. Würdest du auch gern auf dem Mond sein?
2: Ja, dann würde ich da so einen Fußabdruck machen. Ah. Den würde man dann ja ganz schön lang sehen.
1: Das stimmt. Und das ist irgendwie schön, wenn dann irgendwann irgendjemand anderes dahin kommt, dann wissen die trotzdem, ah, Cedric, der war hier. Und er hatte Schuhgröße 34. Weil ich weiß jetzt nicht, welche Schuhgröße du hast.
2: Ja, tatsächlich 34.
1: Hä? Ich bin, glaube ich, ein Magier. Ich bin ein Medium. Ich kann alles erraten. Sehr gut. Es war tatsächlich keine Magie, sondern absoluter Zufall. Ich habe zufällig irgendeine Zahl gesagt und die hat dann zufällig gestimmt. Nicht nur bei MausLive, sondern auch in der Natur gibt es ganz viele Zufälle. Es ist sogar Zufall, dass manche Tiere so aussehen, wie sie aussehen. Mausreporter Paulus hat sich zusammen mit Milo und Wanda ein paar Tiere mal ganz genau angeschaut.
3: Nachts an einem Waldrand im Bergischen Land. Ein Fuchs schleicht vorsichtig durch Laub und Gebüsch auf der Suche nach Nahrung. Jetzt bleibt er stehen. War das ein Kaninchen? Er schnüffelt und seine Ohren horchen in die Dunkelheit. Mit seinem rotbraunen Fell ist er im Laub prima getarnt. Ein Rotfuchs, so heißen die Füchse, die bei uns in Mitteleuropa leben. Grönland. Nah am Nordpol, es herrschen eisige Temperaturen, soweit das Auge sehen kann, nur Eis und Schnee. Doch da bewegt sich etwas, Weißes, vorsichtig durch den Schnee. Auch ein Fuchs, auf der Suche nach Nahrung, doch er sieht völlig anders aus.
4: Also der Polarfuchs sieht eigentlich aus wie ein riesiger Teddybär. Ach, der sieht aus, er hat voll die kleinen, stumpfen Öhrchen.
3: Jetzt sind wir in der Sahara, der größten Wüste der Welt. Die Sonne brennt auf den Sand und Steine nieder. Auch hier schleicht ein Fuchs umher, möglichst im Schatten der Steine.
4: Oh, der ist voll süß.
3: Er ist dünner, hat längere Beine und einen besonderen Kopf. Auch er ist auf der Suche nach Nahrung, ein Wüstenfuchs.
4: Das Gesicht sieht eigentlich aus wie ein Fuchs, nur halt eben hell, aber der hat dafür eine riesige Stirn und riesige Ohren. Sieht aus wie so Eselohren.
3: Drei Füchse, aber alle sehen komplett unterschiedlich aus. Das kann doch kein Zufall sein.
4: Der Polarfuchs ist, glaube ich, so mehr in den Norden gegangen, da wo es kälter war. Und dadurch hat dann die Natur dem sozusagen ein dickeres Fell gegeben. Und der Wüstenfuchs ist mehr so in wärmere Regionen gegangen. Und deshalb hat er so wenig Fell.
5: Genau, von Generation zu Generation passt sich ja auch das Tier an eine Umgebung an.
3: Das, was Milou und Wanda hier beschreiben, diese Anpassung an die Umgebung, das nennt man auch Evolution.
6: Und das betrifft ja im Grunde alles, was auf der Erde lebt.
3: Das ist Fabian Seretzus. Er ist Biologe an der Uni Köln, beschäftigt sich also mit dem Leben und wie es entstanden ist.
6: Also wenn der Vogelflug irgendwie entstanden ist durch Evolution, diejenigen hatten offenbar einen Vorteil, die Tiere, die dann diese Flugfähigkeit entwickelt haben, dass sie Feinden besser entkommen konnten, dass sie vielleicht bestimmte Nahrungsquellen besser erschließen konnten.
3: Bei der Evolution geht es also immer darum, einen Vorteil zu haben, durch Fliegen oder durch dichteres Fell in Schnee und Eis. Auch hier noch kein Zufall. Aber diese Anpassung, die passiert durch Veränderung in den Genen. Gene sind so etwas wie der Bauplan des Lebens. Sie bestimmen unter anderem, wie ein Lebewesen aussieht. Gene sitzen in jeder Zelle des Körpers und jedes Lebewesen besteht ja aus Zellen. Egal ob Haut, Knochen, Muskeln, Haare, Organe, alles besteht aus verschiedenen Zellen, alle wiederum mit Genen. Und wenn sich diese Gene verändern, dann kann sich eben auch das Aussehen der Lebewesen verändern. Diese Veränderung der Gene passiert zum Beispiel, wenn sich Lebewesen fortpflanzen. Dann werden Gene von Vater und Mutter weitergegeben und deswegen sehen sich Familienangehörige auch oft sehr ähnlich. Aber die Gene werden auch zu Teilen neu zusammengesetzt. Und dabei kann es auch zufällige Veränderungen geben. Und da haben wir ihn, den Zufall. Gene in Zellen können sich aber auch so mal verändern, zufällig. Also zweimal Zufall. Diese zufälligen Genveränderungen sieht man oft gar nicht, manchmal aber eben schon. Und wenn dann so eine Änderung in den Genen dazu führt, dass ein Tier einen Vorteil hat, dann können sich nach und nach diese Gene durchsetzen, wie beim Fuchs in nördlichen Ländern.
4: Also in der Kälte, damit ihm nicht die Ohren abfrieren, hat er kleinere Ohren.
3: Also ein Fuchs mit kleinen Ohren ist im Vorteil, wenn es kalt ist, in Eis und Schnee, auch einer mit hellerem Fell.
4: Weil man ihn nicht so gut erkennt und weil mehr er überlebt als die anderen und der sich dann fortpflanzt, haben dann nach tausenden von Jahren alle weißes Fell.
3: Genau. Ein Fuchs mit kleineren Ohren und dickerem weißem Fell hat mehr Chancen zu überleben und kann seine Gene dann eher an seine Nachkommen weitergeben. Und nach ist der Fuchs immer besser an seinen Lebensraum angepasst. Das heißt, dass und wie sich die Gene verändern, dabei spielt der Zufall eine kleine Rolle. Welche Veränderungen sich aber durchsetzen, das ist dann kein Zufall mehr. Dieses Prinzip gilt überall, wo es Leben gibt. Egal ob Pflanzen, Tiere, Menschen, Pilze. Beim Fuchs in der heißen Wüste ist es dann genau umgekehrt wie beim Polarfuchs. Da haben sich also andere Gene durchgesetzt, welche die zu dünnerem Fell führen und größeren Ohren.
4: Weil die spenden Schatten.
3: Und über die großen Ohren kann der Fuchs auch eigene Wärme abgeben, sich also schneller selber abkühlen. Genauso über seine längeren Beine. Und seine hellbraune Farbe tarnt ihn perfekt im Wüstensand. Der Rotfuchs ist so ein bisschen in der Mitte, in gemäßigtem Klima, also irgendwie dazwischen. Unser Rotfuchs hat etwas zu essen gefunden. Kein Kaninchen, das war zu schnell in seinem Bau. Der Fuchs genießt stattdessen saftige wilde Himbeeren. Das geht auch, denn praktischerweise hat die Evolution ihn zum Allesfresser gemacht. Und dabei hat dann der Zufall irgendwie eben auch eine klitzekleine Rolle gespielt.
0: Zufälle gibt's. Fuchsfälle gibt's. Zufällige Fuchsfälle gibt's.

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Das hier sind Leonie aus Deutschland und Callum Scott aus England mit ihrem neuen Song Stay.

0: Wenn ihr schon mal hier Urlaub gemacht habt, am Meer, dann habt ihr vielleicht schon mal Muscheln gesammelt am Strand oder kleine Steinchen oder Treibholz, was da eben so rumliegt. Und je nach Gegend kann man da aber auch noch was anderes finden. Das ist so gelblich, orange, bräunlich, bisschen durchsichtig und sieht aus wie Stein. Ist es aber nicht, klingt nur so. Bernstein nämlich. Mausreporterin Christina war zusammen mit den Kindern Johanna, Sarah, Simon, Tim und dem Biologen Anders Linnert aus Dänemark unterwegs, um das Gold der Küste zu entdecken.
1: Ich finde, sie sehen interessant aus. Sie sehen ganz anders aus wie Steine und ich suche auch manchmal am Strand welche. Viele gibt es am Strand davon nicht. Orange, also orange-gelb.
2: Ich finde die schön, aber ich kenne auch welche, das sind meine Lieblingsfarben. Das sind so honigfarbene, so hell honigfarbene.
3: Johanna, Sarah, Simon, Tim und ich suchen am Strand an der dänischen Nordseeküste nach Bernstein. Gefunden haben wir bisher aber nur gewöhnliche Steine, Schneckenhäuser und viele Muscheln, aber keinen Bernstein. Darum fragen wir bei Anna Schlinhardt nach. Der Biologe arbeitet in einem Bernsteinmuseum an der dänischen Nordseeküste und kramt in einer Holzkiste.
4: Ja, ich habe ganz viele Bernsteine gefunden. Ich habe meinen ersten Bernstein auf der ganz anderen Seite von Dänemark gefunden, an der Ostseeküste eigentlich. Aber ich habe Glück gehabt. Ich habe gar nicht nach Bernstein geguckt, aber das lag einfach da und ich habe das aufgenommen und das war dann ein Bernstein.
3: Das ist ja ein richtig großes Stück. Ich würde sagen 2x2 Zentimeter oder so. Ne? Richtig toll durchschimmernd, wie man sich das vorstellt. So eine Farbe wie Honig so ein bisschen. Das war dein erster Fund.
4: Genau, das war mein erster Fund. Und das habe ich immer dabei. Dann habe ich das immer in der Hosentasche dabei.
3: Bernstein kann ganz viele unterschiedliche Farben haben. Nicht nur gelb, orange oder honigfarben, auch weiß oder schwarz. Er kann durchsichtig sein, aber auch matt. Eigentlich sind es gar keine Steine.
2: Die bestehen 100% aus Harz, zum Beispiel aus der Eiszeit.
4: Das ist von einem großen Wald, was so oben nördlich bei Norwegen und Finnland und Schweden da oben. Da war ein riesiger Wald und da hat das ganz viel Harz produziert und ist dann Bernstein geworden. Das lag dann ganz lange unter Erde, unter hohem Druck und ist dann Bernstein geworden.
3: Der Bernstein hier ist also zwischen 30 und 50 Millionen Jahre alt. Anders hat noch ein paar Tipps für uns, das seltene Harz zu finden. Auf jeden Fall brauchen wir viel Geduld, meint er.
4: Hauptsache ist, zum Strand kommen, wenn das Wasser ruhig ist nach einem Sturm und dann einen Strandabschnitt finden, wo so wenig Leute wie möglich ist. Das ist kein richtiger Stein und deswegen wiegt es auch fast nichts, vergleicht mit einem Stein. Und deswegen liegt Bernstein auch immer mit den leichten Sachen zusammen unten am Strand und nicht mit den Steinen zusammen. Soll immer gucken, da wo Holztücher und Seetang und so weiter, da finden wir den Bernstein.
3: Woher wissen wir, ob wir nun einen Stein oder einen Bernstein vor uns haben?
1: Der Bernstein ist leichter und darum geht er auch langsamer unter.
3: Diesen Test kann man auch in Salzwasser machen. Wenn das Wasser deutlich salziger als die Nordsee ist, schwimmt der Bernstein sogar an der Oberfläche. Oder wir testen den Klang des Bernsteins.
4: Wenn man zwei Steine nimmt und gegeneinander schlägt, dann hört es sich so hier. Oder wenn man dann einen Stein und einen Bernstein nimmt, dann hört er sich so hier. Dann hört man einen Unterschied. Und das ist dasselbe, was man mit den Zähnen machen kann. Bloß man macht nichts an Zähnen kaputt dann.
3: Oder wir machen den Geruchstest, meint Anders.
4: Wenn man da einen Finger auf den Bernstein reibt, so, dann riecht es auch nach Baumharz.
3: Das riecht auf jeden Fall, wenn man die Nase dran hält und dran reibt. Ganz stark nach Baumharz oder auch Sauna oder so. Auch noch eine Testmöglichkeit, einfach anzünden.
4: Das ist keine gute Idee, weil nachher sieht es ja ganz, ganz schlecht aus. Das ist nicht mehr so schön. Aber Bernstein brennt. Probieren wir mal jetzt hier anzünden. Dann kann man sehen, wie das brennt.
3: Daher auch der Name, der übersetzt Brennstein bedeutet.
1: Also ich habe auch schon einen Bernstein zu einem Herz geschliffen gesehen. Aber

0: So Kleeblätter oder Vierecke, Würfel, so Tropfen für Ohrringe oder sowas. Ich finde Bernstein schon sehr schön. So in Ketten oder Armbändern oder so als Ohrring finde ich das, glaube ich, schon sehr schön.
1: Manchmal schließen sich dann noch Fliegen oder andere Sachen ein.
2: Und wenn da welche drin sind, musst du es erst schmirgeln oder schleifen und dann wird der so durchsichtig und dann kannst du da drin auch, wenn da Tiere drin sind, Tiere sehen.
3: Das ist der Traum, einen Bernstein zu finden mit einem Insekten drin. Das ist wirklich was Besonderes.
4: Und auch wenn wir bisher leider noch nichts gefunden haben, wir geben die Hoffnung nicht auf. Mit den Tipps von Anders klappt es bestimmt bald.
3: Wenn man erst einmal einen Bernstein gefunden hat, dann sind man halt süchtig. Dann kann man nicht wieder auf den Strand gehen, ohne nach Bernstein zu gucken. Ich glaube, was mich am meisten fasziniert, ist wahrscheinlich meistens diese Jagd. Man sucht und sucht und sucht und auf einmal dann findet man das. Das ist eine Schatzsuche. Man sucht was ganz Seltenes und wenn man das findet, dann ist es natürlich schön.

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2: Yeah.

0: Und jetzt geht's in die Badewanne. So, beide Füße rein, mal schauen, Wanne ist voll. Badeente ist da, Waschlappen, Spritzpistole, fehlt eigentlich nur vielleicht so ein bisschen Schaum oder so irgendwas anderes, was gut riecht, zum Beispiel Badesalz. Nur, was ist das eigentlich für ein Zeug, das sich manche immer so gerne in die Wanne schütten? Das wollte Ava wissen und deswegen hat sie einen Workshop besucht, in dem man sein eigenes Badesalz zusammenmixen kann. Mausreporterin Anja hat sie begleitet.
1: Ava ist 8 Jahre alt, kommt aus Bielefeld und liebt es zu baden.
2: Ich benutze eher so Badebomben als Badesalz. Beim Baden ist mir am wichtigsten der Geruch, die Farbe. Also manchmal ist mir Schaum wichtig, aber halt nur, weil man dann manchmal so da mit was so spielen kann, einfach in der Badewanne.
1: Ava hat schon alles ausprobiert, was man an Badezusätzen kaufen kann und ist eine richtige Expertin. Nur eins, das kennt sie noch nicht. Badesalz. Deswegen sind wir in einem kleinen Bastelladen in Bielefeld, um Badesalz selber herzustellen. Wir wollen testen, geht das so einfach? Ava sitzt mit 2 anderen Kindern an einem großen Tisch, vor ihr mehrere große Töpfe, ganz viele kleine Fläschchen und vor allem Salz. Es heißt also nicht nur Badesalz, sondern besteht auch aus Salz. Und zwar aus 2 besonderen Salzen, erklärt uns die Leiterin des Workshops, Diana Bornhoff.
3: Bittersalz, hier ist der Magnesiumanteil wichtig. Sozusagen, weil Magnesium braucht der Körper zum Entspannen. So, und deswegen nimmt man Bittersalz. Dazu haben wir jetzt noch ein Himalaya-Salz, also dieses rote Speisesalz sozusagen für die Optik. Er sieht, ne, gefällt dir das auch? Wenn es nur so weiß wäre, wäre ja langweilig, ne? Man könnte natürlich auch klassisches Speisesalz nehmen, aber da ist eben nur NaCl drin als chemische Formel. Dieses Himalaya-Salz wird hier abgebaut in der Erde. Das heißt, da sind noch ganz viele Spurenelemente von allen möglichen anderen Stoffen drin, die das Bad noch ein bisschen bereichern.
1: Klingt ein bisschen wie Chemieunterricht, aber keine Sorge. Bittersalz und Himalaya-Salz kann man ganz normal im Supermarkt oder in der Apotheke kaufen.
2: Jetzt nehme ich halt mein Sieb und dann muss ich hier das Pulver genau so abmessen.
1: Denn zu den Salzen als Basis kommt noch Natron. Und zusammen mit Zutat Nummer 4 macht es die Haut schön weich. Jojobaöl. Zu den Salzen, dem Natron und dem Jojobaöl kommt jetzt das Highlight. Die Düfte. Auf dem Tisch stehen ganz viele verschiedene Fläschchen mit ätherischen Ölen. Die riechen nach allen möglichen Kräutern, Früchten und Blumen. Ava hat richtig Spaß daran, sich für ihr erstes Badesalz 2 auszusuchen.
2: Also ich möchte gerne Melisse reinhaben, weil das hatte ich in der Kita. Da gab es so Melisse im Beet so. Und das war für mich immer richtig toll, als ich das gerochen habe. Thymian. Also Papa kocht ja bei uns immer. Und ich koche manchmal auch mit Papa. Und dann nimmt er auch oft so Gewürze, die ich dann auch kenne. So. Und ich glaube, die gibt es auch ein bisschen hier.
1: Die beiden ätherischen Öle tropft sie ganz vorsichtig in das Jojobaöl auf ihrem Löffel, bevor sie den Löffel dann in die Salz-Natron-Mischung gibt und umrührt. Da reichen wirklich schon 2 Tropfen ätherisches Öl, damit eine ganze Badewanne so intensiv riecht. Kursleiterin Diana warnt, dass man da wirklich vorsichtig sein soll. Ava hat ihr erstes Badesalz Gartengeruch genannt und denkt beim Riechen direkt an einen sonnigen Garten im Frühling. Klingt entspannend, oder? Zu Hause macht sie den Test. Wie gut ist ihr Badesalz geworden?
2: Das ist für mich jetzt gerade ganz ungewohnt, weil jetzt ist keine Färbung so im Wasser. Und ich merke auch irgendwie, dass jetzt was anders ist als sonst, weil fühlen meine Hände sich so ölig irgendwie an und ich werde auch viel mehr nach oben gezogen. Das Salz spüre ich eigentlich nicht wirklich. Ich sehe es halt und ich fühle das Öl und dass es sich irgendwie in meiner Haut ganz weich anfühlt irgendwie.
1: Also, kommen wir zu unserem Fazit. Für den fehlenden Schaum und die fehlende Farbe gibt es zwar Minuspunkte, aber der Duft, die wohltuenden Eigenschaften des Salzes und das samtige Gefühl auf der Haut überwiegen ganz klar. Und Ava sieht noch einen Vorteil.
2: Ich fand es einfach cool, das selbst gemacht haben, zu wissen, was drin ist. Ich fand es eigentlich sehr leicht, Badesalz zu machen. Ich habe mir das vorher viel schwieriger vorgestellt.
1: Wenn man es selber macht, kann man auch entscheiden, was drin ist und die Dinge, die schlecht sind für die Umwelt, einfach weglassen.

0: Die verbotene Stadt, so heißt der alte chinesische Kaiserpalast. Heute können ihn sogar Urlauber besichtigen und früher war das aber streng verboten, als es in China noch Kaiser gab. Und als eben nur die Kaiser und die Familie und die Diener den Palast betreten durften. Aber wo sind die Kaiser eigentlich hin? Mausreporterin Julia und Jaron haben sich auf die Suche nach dem letzten Kaiser von China gemacht. Aber vorher mussten die beiden erstmal klären, was ist das eigentlich genau, ein Kaiser?
1: Ich würde sagen, dass ein Kaiser ein Herrscher ist. Also er bestimmt mehr, er darf mehr machen. Und ein Kaiser ist sowas wie ein König mit so langen, lockigen, grauen Haaren und mit einem Mantel. Könnte ich mir gut vorstellen.
2: Jarons Beschreibung passt nicht auf den Kaiser, um den es jetzt geht. Der letzte Kaiser von China ist nämlich ein sehr kleines Kind. Er heißt Pu Yi und ist erst 2 Jahre alt, als er zum Kaiser gekrönt wird. Das ist im Jahr 1908, also etwa 120 Jahre her. Jaron und ich gucken uns Bilder von Kaiser Pu Yi im Internet an.
1: Wirklich ein ganz, ganz kleines Kleinkind und hat ganz schön viele Gewänder, hat auch ganz viele Halsketten, hat so einen Hut auf, aber ein ganz nobel, will ich jetzt mal so sagen. Wirklich so ein ganz schickes, ich sag mal so Oberteil in so verschiedenen Farben. Und untenrum ein Kaisermantel, also der geht fast zum Boden und alles ist darunter verborgen. Wirklich, da guckt nur noch das Gesicht raus und mehr nicht. Das kleine süße Gesicht von dem.
2: Wer Kaiser werden will, muss zur Kaiserfamilie gehören. Der alte Kaiser ist Pu Yis Onkel. Als er stirbt, wird bestimmt, dass Pu Yi jetzt an der Reihe ist mit Kaiser sein. Er muss sofort seine Mutter verlassen und in den Kaiserpalast umziehen.
1: Und ich finde das wirklich schon sehr krass, weil mit 2 Jahren ist man ja noch mit ganz anderen Sachen beschäftigt. Keine Ahnung, mit Bausteinen spielen oder hier noch im Wohnzimmer rumkrabbeln. Und ich könnte mir das gar nicht vorstellen ohne Mama, ohne Papa. Und wenn man dann den ganzen Tag auf dem Thron sitzen muss, kann gar nichts anderes machen und nur zugucken dürfen, wie die Diener sich vor ihm verbeugen. Das ist ja wirklich sowas von langweilig und ich wäre eigentlich gar nicht so gern Kaiser gewesen, weil man gar nicht weiß, wie das ist, wie man eigentlich ganz normal leben würde.
2: Ein Kleinkind lernt eigentlich irgendwann, sich anzuziehen, sich die Zähne zu putzen und die Schuhe zuzubinden. Pu Yi nicht. All das erledigen seine Diener für ihn. Er hat keine Freunde und spielt am liebsten mit Insekten, die ihm über den Weg krabbeln. Besonders Grillen liebt er und sperrt sie in kleine goldene Käfige. Da kann er sie gut beobachten. Der Kaiserpalast ist riesig und er ist von einer hohen Mauer umgeben. Nur die Kaiserfamilie und Kaiser Pu Yi, seine Diener und Lehrer dürfen hinein. Für alle anderen Menschen ist der Palast die verbotene Stadt, mitten in der chinesischen Stadt Peking.
1: Also hier sieht man, dass die Dächer immer gelb sind. Irgendwie sieht das tatsächlich so aus wie so ein Hut. Sogar bei manchen größeren Häusern in dieser verbotenen Stadt ein zweistöckiger oder sogar dreistöckiger Hut, weil da halt mehrere Etagen sind und dann mehrere Dächer da sind. Das sieht einfach total lustig aus.
2: Pu Yi wird älter. Seine Welt im Palast ändert sich in dieser Zeit kaum. Die Welt draußen, außerhalb der verbotenen Stadt aber schon. Die Menschen in China wollen keinen Kaiser mehr haben, der über sie bestimmt. Politiker haben jetzt das Sagen in China.
1: Und ja, dann war das mit der ganzen Kaisersache auch in China vorbei.
2: Ganz so schnell geht's nicht. Pu Yi verliert erstmal nur seine kaiserliche Macht. Im Palast darf er aber noch einige Jahre wohnen bleiben. Ein paar Mal sieht es so aus, als würde China wieder ein Kaiserreich werden. Aber das hält nie lange an. Mit 44 Jahren sperren chinesische Politiker Pu Yi in ein Umerziehungsgefängnis. Dort soll er sich endlich und für immer an ein normales Leben gewöhnen, ohne Palast und ohne Diener. Er muss alles selbst machen und außerdem einen Beruf lernen. Pu Yi wird Gärtner. Nach seiner Entlassung aus dem Gefängnis kümmert er sich um die Pflanzen im Botanischen Garten der Stadt Peking. In einem Buch über sein Leben schreibt Pu Yi, dass ihn diese Arbeit sehr glücklich macht. Jaron kann das gut verstehen.
1: Er wollte anscheinend Gärtner werden und er durfte machen, was er wollte in seinem Leben. Es macht doch wirklich Spaß, wenn man sein Leben so entscheiden darf, wie man es leben möchte. Man muss sein Leben leben.
0: der letzte Kaiser von China, vorgestellt in unserer Reihe Kennst du? 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
1: Hallo, ich bin Lasse. Ich wünsche mir das Lied Heute ist Fußball im Weltall. Ich bin 6 Jahre von Eddie und Dan.
2: Hi.

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2: So, dann wollen wir doch da mal wieder reingucken. Mein Grundschulzeugnis aus der ersten Klasse. Okay, was steht denn hier? Also meine Lehrerin hat geschrieben: Tobias ist ein freundliches, aufgewecktes Kind. Er beteiligt sich am Unterricht und fördert ihn durch interessante Beiträge. Also das ist ja immer noch so. Interessantes Zeug finde ich ja dauernd raus, auch im Checkpot. Was steht denn hier noch? Ihm aufgetragene Arbeiten erledigte er konzentriert, selbstständig und gewissenhaft. Ja, also gewissenhaft mache ich das hier auch alles. Und dann steht noch, er beherrscht im erarbeiteten Zahlenraum von 1 bis 20 alle geforderten Rechenoperationen. Ja, also ich meine, wir haben 3 Checkerfragen. Bis 3 kann ich auf jeden Fall noch zählen.
3: Zugang Checkerbude genehmigt.
2: Hallo liebe Leute, schön, dass ihr mit dabei seid bei einer neuen Folge Checkpot. Heute geht's um etwas, das wirklich jeder von euch kennt oder zumindest irgendwann kennenlernen wird. Es ist sozusagen der tägliche Job von Kindern und Jugendlichen und auch ein Ort, an dem man eine ziemlich lange Zeit seines Lebens verbringt. Mal gehasst, mal geliebt, manchmal ist es da super spannend, dann wieder total ätzend langweilig. Ihr wisst es alle, heute geht es um die Schule. Ist jetzt schon Pause? Nee, wir haben doch gerade erst angefangen. Und ich guck direkt mal rüber zu meinem Gast, der da sitzt und ist auch noch nicht aufgesprungen, wie das manchmal am Ende von so einer Schulstunde ja der Fall ist. Nee, wir legen jetzt erst los. Und mit mir in der Checkerbude, sozusagen meine Klassenkameradin und Sitznachbarin heute in dieser Folge, das ist Rebecca.
4: Hallo Tobi, freut mich, dass ich hier sein darf.
2: Ich freue mich auch. Wie geht es dir?
4: Supi, bin hier gerade nicht in der Schule.
2: Gehst du nicht gerne zur Schule?
4: Doch, in der Schule sieht man alle seine Freunde und ich mag auch meine Klasse. Mhm. Viele Grüße an die 7C.
2: Von mir auch, bitte.
4: Und die meisten Lehrer sind ja auch nett und wenn ein paar nicht nett sind, das überlebt man auch. Ja, ich meine, es braucht ja schon ein paar strenge Lehrer, sonst wäre es ja keine Schule.
2: Das stimmt, das gehört irgendwie dazu. Und ich muss sagen, ich bin auch die meiste Zeit wirklich gern zur Schule gegangen. Wollen wir einen kleinen Test machen?
4: Okay.
2: Eine Runde Mathe.
4: Cool!
2: Wie cool? Du magst Mathe?
4: Ja, voll. Ich habe eine super Lehrerin und Mathe macht mir einfach Spaß.
2: Ist es dein Lieblingsfach?
4: Ja.
2: Nicht dein Ernst.
4: Doch.
2: Okay, aber ich habe trotzdem dann eine für dich wahrscheinlich total leichte Matheaufgabe. Und zwar, was ist eine Checkerfrage plus noch eine Checkerfrage plus noch eine Checkerfrage?
4: 3 Checkerfragen, Tobi. Also ich glaube, das hätte auch jemand gekonnt, der jetzt nicht so gut in Mathe ist oder Mathe nicht mag.
2: Das war auch eher ein Witz. Aber lass mal deine 3 Checkerfragen hören.
4: Gerne. Meine erste Frage ist, wer hat die Schule erfunden? Frage Nummer 2. Was macht guten Unterricht aus? Und meine 3. Frage. Was sind die verrücktesten Schulfächer der Welt?
2: Super coole Fragen. Ich habe richtig Bock drauf. Und ich würde sagen,
4: das checken wir für euch.
2: Du, ich kann ja gleich zu Beginn mal sagen, eine Sache an der Schule fand ich wirklich immer richtig nervig.
4: Hä? Was denn?
2: Hausaufgaben. Ich finde Hausaufgaben einfach, weißt du, man ist so den ganzen Vormittag schon da, später hat man dann Nachmittagsunterricht, dann ist man noch länger in der Schule und dann soll man nach Hause kommen und dann auch noch weiter Sachen für den nächsten Tag vorbereiten. Das war mir irgendwann zu viel.
4: Ja, also man kriegt auch, umso älter man wird, irgendwie immer mehr Hausaufgaben. Wenn man viele Hausaufgaben hat, hat man automatisch auch nicht Lust, irgendwas anderes zu lernen.

0: Hausaufgaben, obwohl du sie nicht aufgekriegt hast, weil du ja Englisch übersetzt.
1: Ja, und Englisch übt man ja auch, wenn man Sachen übersetzt oder so oder auch spricht oder so.
0: Aber wenn jetzt viele Englisch-Hausaufgaben auf sind, dann schätze ich mal, fängst du nicht an, freiwillig noch Songtexte zu übersetzen.
1: Nee, dann mache ich jetzt nicht freiwillig noch Englisch.
0: Ja, kann ich total verstehen. Ich meine, Schule ist ja insgesamt eine tolle Sache und ist auf jeden Fall eine wichtige Sache. Deshalb gibt es in Deutschland auch seit ziemlich genau 100 Jahren die sogenannte Schulpflicht. Also, dass alle die gleiche Chance haben, kostenlos was zu lernen. Alle Kinder müssen in die Schule gehen.
1: So in die Richtung geht doch auch meine Checker-Frage, oder?
0: Die erste, ja. Hau doch mal raus.
1: Meine erste Frage lautet, wer hat die Schule erfunden? Also ich glaube schon Steinzeitmenschen haben ihren Kindern irgendwie, also ich weiß nicht, ob die sprechen konnte, aber irgendwie so mit so lauten. Ja, diese Pilze darfst du jetzt essen oder nein, die sind giftig und so weiter.
0: Okay, aber das war ja noch nicht Schule, sondern das war so das Leben beibringen. Dass Leute sich so richtig hinsetzen, an einen Ort begeben, um dort quasi Sachen beigebracht zu kriegen und nicht so überleben lernen von den Eltern, ist wahrscheinlich jünger.
1: Ich glaube, dann so bei den Römern und Griechen, da haben die sich auch immer weitergebildet, kann ich mir schon vorstellen, dass die dann immer so vielleicht einer, der viel wusste, mehreren jüngeren Menschen was beigebracht hat.
0: Absolut. Und außerdem, also die haben ja sowieso gefühlt zumindest alles erfunden, die Römer und die Griechen. Es heißt immer so, ach, das kommt noch aus der Zeit von den alten Römern und Griechen. Also warum sollen sie nicht auch das Schulsystem erfunden haben?
1: Genau.
0: Wir können ja mal unsere superschlaue Datenbank Jackie anhauen und vielleicht weiß die das ja.
2: Ja, die Römer, die Griechen und auch die Ägypter hatten schon Schulen. Auf die konnten nur sehr reiche Familien ihre Kinder schicken. Den ersten Schulunterricht gab es aber noch früher. Angefangen hat alles vor rund 4000 Jahren bei den Sumerern. Die Sumerer waren ein Volk, das im Gebiet des heutigen Irak gelebt hat. In sogenannten Tafelschulen lernten die sumerischen Kinder damals die Keilschrift. Unterrichtet wurden damals aber nur Jungen, keine Mädchen.
1: Oh Mann, das ist ja voll unfair.
0: Ja, das ist ja ganz lange so gewesen, dass Mädchen total benachteiligt waren. Und ich finde, da hat sich ja schon einiges zum Besseren gewendet, so in der Schule. Ich meine, vor ein paar hundert Jahren war es in Deutschland auch noch so, dass Kinder von einfachen Bauern oder Handwerkern nicht in die Schule gegangen sind, weil sie eben zu Hause den heimischen Betrieb oder den Laden mitschmeißen mussten oder den Bauernhof oder die Werkstätte. Die haben als Kinder gearbeitet und hatten gar keine Zeit.
1: Also ich finde es schon besser, so wie es jetzt ist, weil dann kann jeder in der Schule mehr ausprobieren, weil irgendwie alle haben irgendein Lieblingsfach. Es muss ja jetzt nicht wie bei mir Mathe sein, sondern es kann auch Kunst sein. Viele mögen ja gerne malen.
0: Bei mir waren es eher die Sprachen, aber du hast recht. Das hätte ich ja auch irgendwie nicht entdeckt, wenn ich nicht zur Schule gegangen wäre. Sag mal, ich habe noch eine Frage an Jackie. Meine Liebe, wie war das bei dir so? Warst du auf einer Datenbankschule?
2: Ich bin eine Datenbank. Datenbanken brauchen keine Schule. Wir sind von Anfang an so programmiert, dass wir schlau sind.
0: Ah, naja gut. Also schlau ist sie ja, oder?
1: Ja, finde ich auch. Aber irgendjemand muss Jackie ja programmiert haben und der ging dann zur Schule.
0: Siehst du, so ist es nämlich. Und außerdem, Jackie, vielleicht könnte man in so einer Datenbankschule das Fach witzig sein noch einführen, dann wärst du nämlich manchmal auch witziger.
2: Tobi, deine Leistung in dieser Checkpot-Folge ist bisher befriedigend bis ausreichend.
0: Oh, also 3 bis 4. Das war jetzt zum Beispiel gar nicht so witzig, Jackie, finde ich. Aber gut, ich lasse es dir durchgehen, weil unsere Checker-Frage, die haben wir auch dank dir sehr gut beantwortet.
1: 1+ mit Sternchen.
0: Die ersten Schulen haben vor rund 4000 Jahren die Sumerer erfunden. Ein Volk, das im Gebiet des heutigen Irak gelebt hat. Dort haben Jungen aus reichen Familien Lesen und Schreiben gelehrt bekommen.
1: Gecheckt.
0: Du, weil Jackie gerade schon mit dem Thema Noten geben und so angefangen hat, stresst dich das, dass du in der Schule so bewertet wirst und Noten bekommst?
1: Naja, also ich finde, es gehört halt irgendwie dazu, dass man so ein bisschen sowas hat, woran man sich orientieren kann, dass man halt weiß, ja, da bin ich jetzt nicht so gut, das ist schon okay.
0: Auf der anderen Seite, die Schule ist einfach ein Ort, um rauszufinden, was man gut kann. Dann ist es natürlich total demotivierend, wenn man in den Dingen, die man nicht gut kann, auch noch eine schlechte Note kriegt und es in der Zahl messen kann. Naja, und ich meine, Leute, die wirklich viele schlechte Noten haben, denen kann ich einen super Tipp geben. Einfach in die Schweiz oder zum Beispiel auch nach Polen gehen. Da ist es nämlich mit den Noten genau umgekehrt. Da ist in der Schweiz zum Beispiel eine 6 die beste Note und eine 1 die schlechteste.
1: Verrückt, da kommt man ja voll durcheinander, wenn man irgendwie von Deutschland nach Polen zieht oder so.

0: Ja, aber wenn man mit einem schlechten Zeugnis da ankommt, kann man erstmal voll angeben. Mhm. Weil die gar nicht wissen, dass es andersrum ist.
1: Eigentlich finde ich es doof, wenn man zum Beispiel für eine gute Note lernt. Man sollte lieber lernen, weil es einem wirklich Spaß macht, weil man es wissen mag.
0: Ja, das stimmt. Du, und wenn wir gerade von coolem Lernen sprechen oder von ein bisschen anderem Lernen sprechen, da passt doch eigentlich auch deine zweite Frage ganz gut.
1: Finde ich auch. Meine zweite Frage ist, was macht guten Unterricht aus?
0: Ich meine, Rebecca, du bist Schülerin. Es gibt wahrscheinlich keine bessere Expertin für die Frage als dich selbst. Was ist denn für dich guter Unterricht?
1: Also wenn die Lehrer nicht nur nach der Leistung gucken, sondern einfach mit Spaß und Freude unterrichten. Mhm. Und zum Beispiel bei meinem zweiten Lieblingsfach, das ist Betriebswirtschaftslehre und Rechnungswesen.
0: Wow, Alter. Betriebswirtschaftslehre und Rechnungswesen klingt vom Fachnamen her jetzt nicht nach so richtig viel Spaß.
1: Wenn ich nicht so einen super Lehrer hätte, dann wäre das Fach richtig langweilig gewesen.
0: Und was macht dein Lehrer da so besonders gut?
1: Ich weiß es nicht. Er kann gut erklären, ist auch mal lustig. Also zum ersten Mal habe ich ihn getroffen, da war ich noch in der 5. Da hatten wir ihn einmal in Vertretung. Mhm. Und da hat er gesagt, ja, in den 10 Minuten jetzt lernen wir die letzten 12 US-Präsidenten. Und danach können wir einen Film gucken, wir alle so, ach nee, im Ernst jetzt? Und ich kann sie immer noch. Eisenhower, Kennedy, Johnson, Nixon, Ford, Carter, Reagan, Bush Senior, Clinton, Bush Junior, Obama, Trump, Biden.
0: Nein. Wow, Alter, das hätte ich im Leben, kann ich das nicht.
1: Und er hat es so gut erklärt, so anschaulich zum Beispiel bei Eisenhower hat er den Besen genommen und hat gesagt, wir sollen uns vorstellen, das ist eine Eisenstange und damit hat er so getan, als würde er gegen die Tafel hauen. Eisenhower halt.
0: Ah.
1: Und halt lauter so Eselsbrücken.
0: Ja, und ich finde es auch total wichtig, dass man eben nicht nur Dinge auswendig lernt, sondern dass man auch eigene Projekte macht in der Schule und auch selbst mal was rausfindet.
1: Ich habe auch mal gehört, in einer Schule in Dänemark, da gibt es gar nicht so richtig einen Stundenplan oder so. Mhm. Sondern jede Woche gibt es so ein Motto. Zum Beispiel Wikinger. Und dann lernen sie zum Beispiel Geschichte der Wikinger. Dann rechnen sie auch irgendwas.
0: Wie viel Wasser verdrängt ein Wikinger?
1: Ja, wie auch immer. Oder irgendwie dürfen die dann Schauspielern und Szenen aus der Wikinger-Zeiten nachspielen. Dann prägt sich das mehr ein, wenn man solche Sachen macht, als wie dann einfach nur ein Lehrer da vorne steht und labert und labert.
0: Absolut. Und ich glaube, das ist auch was, warum man zum Beispiel, Entschuldigung, wenn ich Eigenwerbung mache, aber bei unserem Checkpot oder bei Checker Tobi Sachen lernt, weil man es mit Spaß vermittelt kriegt und nicht einfach nur jemand erklärt, so und so ist es, sondern man erlebt Sachen mit und das hilft voll, weil wir es auch irgendwie mit Begeisterung machen. Und genau das trifft ja auch auf die Lehrer zu, so, ne? Also wenn Lehrer was mit Leidenschaft machen, dann merkt man sich es auch als Schüler oder Schülerin gut. Wir könnten eine richtig coole Lehrerin anrufen, die war nämlich mal Lehrerin des Jahres.
1: Super, können wir ja mal anrufen.
0: Also das machen wir doch mal. Die heißt Lena Büttner und die ist eben Lehrerin am Dürer-Gymnasium in Nürnberg und trägt diesen Titel. Den hat sie vor ein paar Jahren mal gewonnen.
2: Ja, hallo, hier ist Lena Büttner.
0: Hallo Lena, hier ist Tobi.
2: Hallo Tobi.
0: Super, dass ich dich erreiche. Wir haben eine Checker-Frage. Ich glaube, bei der kann uns niemand besser helfen als du. Wir überlegen gerade, Rebecca und ich, was denn wohl guten Unterricht ausmacht.
2: Also wenn ihr mich jetzt fragt, dann wäre meine erste und wichtigste Antwort, dass Lehrerinnen und Lehrer und ihre Klasse ein richtig gutes Team sind.
0: Team heißt dann auch, dass nicht die Lehrkraft vorne steht und sagt, so, ich bin der Chef und ich bestimme, sondern man macht das eher miteinander, oder wie?
2: Ja, genau. Also ich sehe mich auch gar nicht so als Anführerin, sondern eher so als Moderatorin, manchmal auch ein bisschen als Seelsorgerin, je nach Situation. Und ich finde es total wichtig, dass man sich gegenseitig vertraut und dann sich auch traut, etwas als Team eben auszuprobieren.
0: Hast du ein Beispiel? Ich meine, du unterrichtest, glaube ich, Deutsch und Latein, richtig?
2: Ja, genau. Also ich habe zum Beispiel erst vor kurzem mal wieder was ausprobiert in meiner 6. Klasse in Latein. Mhm. Da habe ich die ganze Klasse in so kleinen Teams ein Thema selbst erarbeiten lassen. Also die haben sich sozusagen den Stoff selbst beigebracht über eine ganze Woche lang. Und
0: krass.
2: Ja, und mit dieser Teamarbeit, das war dann auch gar nicht das Ende des Projekts, sondern es hat dann sozusagen dazu geführt, dass sich die einzelnen Teams den Stoff auch nochmal selbst erklärt und weitergegeben haben. Und das war eigentlich das Allerbeste am Ende zu sehen, dass vor mir 20 kleine Lehrerinnen und Lehrer gesessen sind.
0: Wie cool. Wir haben uns auch gefragt, ob man nicht so Sachen wie blödes Auswendiglernen und so auch einfach abschaffen kann, beziehungsweise die Schüler noch viel mehr selbst irgendwie Sachen erleben und rausfinden lässt.
2: Da wäre ich total dabei und ich finde ehrlich gesagt, dass Schule da auch schon auf einem richtig guten Weg dahin ist. Mhm. Es geht vielmehr darum, dass die jungen Menschen das, was sie lernen, auch anwenden sollen, auch ausprobieren sollen. Deswegen gibt es an ganz vielen Schulen ganz viele tolle Projekte oder AGs. Mhm. Bei unserem Dürer-Gymnasium zum Beispiel gibt es eine Roboter-AG oder auch AGs wie eine Schülerzeitung.
0: Dass man wirklich das Gefühl hat, man lernt für was Echtes, ne? Nicht nur so theoretisch alles. Aber du bist ja Lehrerin des Jahres geworden. Wie kam es denn dazu?
2: Und zwar hat mein Kurs, der bei mir Abitur gemacht hat, 2020, mich für diesen Preis vorgeschlagen und hat mir auch nichts davon erzählt.
0: Voll toll.
2: Ich finde es halt auch wichtig, dass Schülerinnen und Schüler wirklich Lust haben, in die Schule zu gehen. Und dafür sind wir halt verantwortlich.
0: Ja.
2: Und am meisten freue ich mich eigentlich, wenn am Ende der Unterrichtsstunde noch weitere Fragen auftauchen, der Gong ertönt und man eigentlich mit der Klasse zusammen sich noch weiter ein Thema vertiefen möchte und mit den Jugendlichen weiterlernen möchte.
0: Du, liebe Lena, das hat großen Spaß gemacht. Vielen Dank für deine Antworten. Ich glaube, Rebecca und ich nehmen mit, dass es auf jeden Fall Sinn macht, wenn im Unterricht die Stimmung auch mal ein bisschen lockerer ist. Vielen lieben Dank und bis zum nächsten Mal. Viel Spaß beim Unterrichten.
2: Ja, mach's gut. Tschüss, Tobi.
0: Bis bald. Tschüss.
2: Tschüss.
0: Du könntest vielleicht auch mal Lehrerin werden, oder? Ich glaube, du wärst eine gute Lehrerin.
1: Unbedingt, ich will Grundschullehrerin werden.
0: Wirklich jetzt?
1: Meine Brüder müssen schon immer Opfer sein und ich erstelle schon selber Arbeitsblätter und mir macht das voll Spaß.
0: Hey, ich habe das mit meinen Geschwistern auch gemacht. Als ich in der Schule war, haben wir so oft, oder die beiden mussten mit mir so oft Schule spielen. Ich habe Arbeiten geschrieben, die sie überhaupt nicht lösen konnten, habe einen Rotstift gehabt und habe ihnen immer eine 6 gegeben.
1: Wie
0: ich habe es geliebt. Aber sag mal, wir haben doch gerade eine ganze Menge über guten Unterricht gelernt. Dann ist es doch vielleicht Zeit für unseren grünen Gecheck-Knopf.
1: Würde ich auch sagen.
0: Unterricht gelingt immer dann besonders gut, wenn Lehrerinnen und Lehrer und Schülerinnen und Schüler ein Team sind. Wenn also Lehrkräfte ihr Wissen mit viel Leidenschaft rüberbringen und man auch mal zusammen lachen kann.
1: Gecheckt! Tobi, ich habe dich ja eigentlich noch gar nicht gefragt, was deine Lieblingsfächer waren. Also du hast vorhin mal gesagt, so Sprachen...
0: Mhm.
1: Aber war denn Englisch oder Französisch dein Lieblingsfach?
0: Also ich habe tatsächlich Deutsch und Französisch richtig toll gefunden. Natürlich habe ich Sport geliebt. Und ich mochte dann später, als ich älter wurde, hatten wir ein Fach, das hieß Sozialkunde. Da ging es so um Politik und Gesellschaft. Das fand ich auch wirklich cool.
1: Dann würde ich sagen, machen wir mal mit unserer letzten Check-up-Frage weiter. Meine dritte Frage. Was sind die verrücktesten Schulfächer der Welt?
0: Was ist denn an eurer Schule das ungewöhnlichste Fach?
1: Also wir haben einmal EG, Ernährung, Gesundheit, also da kochen die so, habe ich leider nicht, weil ich ein Französischzweig bin. Die 5. und 6. Klassen können auch wählen, ob sie einfach in eine normale Klasse wollen oder in eine Filmklasse.
0: Das ist schon ein bisschen ungewöhnlicher. Ich meinte jetzt eher so Richtung Elefantenpflege.
1: Ja, immer dienstags die ersten 2 Stunden.
0: Und danach dann 2 Stunden Nase bohren.
1: Ah, Tobi.
0: Nee, aber was würdest denn du für neue Fächer einrichten, wenn du bestimmen dürftest?
1: Also einmal Umweltkunde, dass man öfter die Folgen des Klimawandels zu hören bekommt, weil dann wird vielleicht manchmal was gemacht.
0: Kommt aber wahrscheinlich in Bio mal vor oder Heimat- und Sachkunde und so. Oh, warte mal, ich glaube, es blinkt gerade. Jackie hat irgendwas gefunden. Hast du verrückte Schulfächer für uns?
3: Sogar jede Menge. Wie wär's? Nein, nicht mit einem Test, sondern mit einem kleinen Quiz. Ich nenne euch 4 Schulfächer. Davon gibt's 3 wirklich. 1 habe ich erfunden. Und ihr müsst raten.
0: Ah, mega gern. Ich liebe es, wenn wir quizzen.
1: Ich bin auch auf jeden Fall dabei. Ich liebe es.
0: Hau raus, Jackie. Erste Frage.
3: In Neuseeland gibt es an vielen Schulen Fotografieunterricht. In Italien gibt es das Schulfach Klimaschutz, ganz ähnlich wie Rebecca sich das gewünscht hat. In Australien wiederum steht Surfen auf dem Stundenplan, nicht nur als Teil des Sportunterrichts, sondern wirklich als eigenes Fach. Und im Senegal in Afrika pauken die Schülerinnen und Schüler fürs Schulfach Nilpferdkunde. Also Fotografie, Klimaschutz, Surfen und Nilpferdkunde. Welche 3 Fächer gibt es wirklich und welches habe ich erfunden?
1: Also ich glaube, Nilpferdkunde klingt so ein bisschen komisch, aber...
0: Also ich kann mir vorstellen, dass man bei allen anderen Fächern wirklich viel, viel, viel lernen kann.
1: Also fotografieren, klar, da
0: auf jeden, ja, das glaube ich sofort.
1: Klimaschutz natürlich.
0: Auch. Und bei Surfen kann es auch ganz viel um Wellenbewegungen gehen und so weiter.
1: Genau.
0: Und in Australien surfen wirklich alle. Also ich glaube, es ist die Nilpferdkunde.
1: Ich auch.
3: Das stimmt. Fotografie, Klimaschutz und Surfen gibt es tatsächlich. Über Nilpferde wird in afrikanischen Schulen zwar wirklich oft gesprochen, weil die Tiere ziemlich gefährlich sind und gleichzeitig bedroht sind, aber ein eigenes Schulfach gibt es nicht.
0: Cool. Hast du noch mehr verrückte Schulfächer für uns? Zweite Runde würden wir, glaube ich, noch spielen, oder, Rebecca?
1: Also ich habe auch noch Lust.
0: Los geht's.
3: Okay, also wieder. Drei Fächer gibt es wirklich. Eins habe ich erfunden. In den USA gibt es das Fach Meeresforschung. In den Niederlanden unterrichten tatsächlich Lehrerinnen und Lehrer Checkerwissen. Dann in Dänemark gibt es das Fach Unternehmergeist. Und in Deutschland das Schulfach Glück. Also Meeresforschung, Checkerwissen, Unternehmergeist und Glück.
0: Also ich glaube, das mit dem Glück habe ich wirklich schon mal gehört.
1: Ja, aber sonst...
0: Unternehmergeist, gut. Ich meine, du bist doch auch an so einer Schule, wo es Wirtschaft gibt und so weiter. Also warum sollte man nicht auch Schülern schon beibringen und Schülerinnen Unternehmer zu werden?
1: Eben, vielleicht Checker?
0: Checkerwissen wäre schon sehr speziell, ne?
1: Ja.
0: Ich würde es mir voll wünschen.
1: Also Checkerwissen wäre ja dann so...
0: Jeden Tag eine Folge gucken und Checkpot hören und ganz viel daraus lernen.
1: Ja, das wäre doch eigentlich super.
0: Das wäre super, aber ich glaube nicht dran.
1: Ich auch nicht.
3: Ihr habt wieder recht. Meeresforschung und Unternehmergeist gibt es wirklich. Und auch das Fach Glück. Immer mehr Schulen in Deutschland haben das Fach eingeführt. Es geht im Unterricht darum, sich selbst kennenzulernen und rauszufinden, was einem Spaß macht. Tja, und Checkerwissen wird nicht an Schulen unterrichtet. Dazu braucht es schon so extra Helden wie den Tobi.
0: Oh, Checky, jetzt habe ich dich auch wieder lieb. Nachdem du mir am Anfang irgendwie da einen befriedigend bis ausreichend gegeben hast, jetzt ist dann doch alles wieder gut. Aber sag mal, unsere letzte Checkerfrage ist doch jetzt geklärt.
1: Ja, auf jeden Fall.
0: Es gibt nicht nur Mathe, Deutsch und Englisch, sondern auch ziemlich ungewöhnliche Schulfächer. In anderen Ländern gibt es zum Beispiel Unterricht in Meeresforschung, Fotografie, Klimaschutz oder Surfen. Und in Deutschland gibt es manchmal das Fach Glück.
1: Gecheckt!
0: Liebe Rebecca, damit sind all unsere Fragen geklärt.
1: Und wie immer bei einem Checkpoint müsstest du jetzt ja am Ende ein Geheimnis verraten und diesmal zur Schule. Hast du mal geschummelt oder sowas? Oder?
0: Ich habe tatsächlich nie geschummelt. Ich glaube, ich hatte wirklich noch nie... einen Spickzettel dabei. Aber was ich jetzt ja gestehen kann, wo ich schon eine Weile nicht mehr in der Schule bin, ich habe vorhin ja schon mal gesagt, ich mochte Hausaufgaben nicht so gern. Es kam irgendwann der Tag, an dem habe ich mich entschieden, einfach keine mehr zu machen.
1: Und dann?
0: Und ich habe einfach jeden Morgen vor der ersten Stunde panisch Hausaufgaben abgeschrieben. Also zumindest eine Zeit lang. Aber ich war dafür im Unterricht sehr aktiv dabei. Und weil ich liebe Mitschülerinnen und Mitschüler hatten, die mich abschreiben lassen mussten, habe ich dafür oft im Unterricht denen geholfen.
1: Das ist doch toll.
0: Unsere Checkpot-Folge ist leider rum. Wie eine viel zu kurze Schulstunde hat sich das angefühlt. Und wer noch nicht genug gehört hat, der kann gerne einfach noch eine andere Checkpot-Folge anklicken. Oder auch bei Anna und den wilden Tieren mal reinhören. Da gibt es zwar keine Nilpferdkunde, aber dafür ganz viel mit Gorillas und Papageien.
1: Und ich kann beim Checkpot vor allem die Folge über Haare empfehlen, weil ich hätte, Tobi, dich so gern gesehen, wie du pinkes Haar hattest.
0: Lustige Sache. Du, und jetzt zum Schluss habe ich nochmal so eine spitzenmäßige Rechenaufgabe für dich, die ich bei dem Lehrer mir abgeguckt habe, der immer die schlechtesten Sprüche hatte.
1: Okay.
0: Rebecca, was gibt eigentlich 3 Packen minus 2 Packen?
1: Hä?
0: Einpacken, die Stunde ist vorbei.
1: Einpacken.
0: Also mach's gut, liebe Leute, bis dann. Tschüss.
1: Ciao.
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0: Heute geht's hier bei der Maus zum Hören um was. Das wird hier draus gemacht. Das gibt's in allen möglichen Farben. Und manchmal quietscht es ganz schrecklich. Nee, so nicht. Ganz anders.
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2: mit Dinos und wie sie klangen, einem Velociraptor und seiner Geschwindigkeit, einem Zeitsprung in eine frühere Zeit und natürlich mit der Maus und dem Elefanten.
3: Hoje, com dinossauros e como eles suavam, Velociraptor e sua velocidade, salto no tempo para uma época anterior e, lógico, com o rato e o elefante.
2: Das war Portugiesisch, so wie es in Brasilien gesprochen wird.
0: Hey, hallo zusammen, schön, dass ihr dabei seid. Ich bin Verena und ich versuche jetzt mal so zu quietschen, wie die Sache, um die sich heute die Maus zum Hören dreht. Okay, ich bin nicht so gut im Geräusche nachmachen. Es ist keine alte Kellertür und auch kein Vogel mit verdrehtem Hals. Auch keine Mücke mit Verstärker. Ich glaube, die Kinder aus der Martinus-Schule in Hürth, die können das besser erklären, als ich es vormachen kann.
4: Hallo, wir sind Elaf, Mika, Noah, Emilia, Lotta und Emil und ich bin Timea. Wir haben jetzt ein Rätsel für euch. Es geht um etwas, was man in der Schule braucht und ihr sollt herausfinden, was es ist. Los geht's!
5: Ich bin bunt oder weiß.
6: Mit mir kann man malen.
7: Ich bin altmodisch.
8: Man kann mich nicht essen.
9: Mich kann man zerbrechen.
10: Ich löse mich auf, wenn ich in Berührung mit Wasser komme.
11: Ich kann klein und groß sein.
12: Ich kann rund und eckig sein.
13: Ich mag grün.
14: Mich findet man auch an der Ostsee.
15: Ich kann ein Geräusch machen.
16: Ich krieg dann Gänsehaut. Wer oder was bin ich?
0: Ich bin sicher, jetzt wisst ihr zu Hause es auch, oder?
17: Die Auflösung ist...
18: Die Kreide!
0: Jawohl. Und jetzt hören wir aber mal kurz, wie fies Kreide tatsächlich quietschen kann. Nee, gar nicht angenehm, sag ich doch. Warum Kreide quietscht, das erfahren wir hier später auf jeden Fall auch noch. Wir bleiben bei der Kreide, kümmern uns aber erstmal darum, wo die überhaupt herkommt. Ja, aus der Schule. Okay, da liegt sie rum an der Tafel. Aber ich will darauf raus, was Jona von uns wissen möchte. Er hat uns nämlich eine Frage auf den Maus-Anrufbeantworter gesprochen.
19: Hallo, ich bin Jona, bin 6 Jahre alt und ich würde gerne wissen, wie Kreide gemacht wird.
0: Und das hat Maus-Reporterin Lisa für uns herausgefunden.
12: Janne und ich malen den Gehweg vor unserem Haus an.
2: Was wird das?
11: Eine Sonne. Eine schöne, helle Sonne.
12: Jetzt sieht er schon viel schöner aus. Die Kreide, die ich hier in der Hand halte, die ist in der Fabrik entstanden. Aber ganz am Anfang steht ein Steinbruch. Nicht irgendein Steinbruch. Für Kreide braucht man nämlich einen ganz besonderen Stein. Calciumsulfat. Im Steinbruch wird der Stein mit einem Radlader auf einen Laster geladen. Und dann in die Fabrik gebracht. In der Fabrik werden die Steine erstmal klein gemacht, denn sie sind noch viel zu groß. Das passiert in einer Steinmühle. In der Steinmühle drehen sich Hämmer aus Metall. Die zerbrechen die Steine. So werden aus dicken Brocken kleine Steine. Nächste Station für die Calciumsulfatsteine. Sie werden in einem Ofen heiß gemacht, gebrannt. Dabei verlieren die Steine viel Wasser. Dann kommen sie nochmal in eine Mühle und werden noch feiner gemahlen, bis sie zu einem feinen Pulver geworden sind. Und das Pulver heißt Gips. Der wird auch verwendet, wenn man sich einen Arm oder ein Bein gebrochen hat. Dann kriegt man nämlich einen Gipsverband. Aber beim Gips hört es in der Fabrik nicht auf. Das Gipspulver wird in der nächsten Maschine mit Wasser vermischt und dann in Formen geschüttet. Die Formen sehen schon aus wie die Kreide, die man aus der Schule kennt, lang und dünn. Und darin wird die Wasser-Gips-Mischung ganz, ganz schnell fest. Dann schabt ein Fabrikarbeiter noch die Masse ab, die nicht mehr in die Form reingepasst hat. Und dann kann man schon fast fertige Kreide aus den Formen holen. Fast fertige. Denn die Kreide muss erst noch getrocknet werden. Das passiert in der Fabrik in einem Trockenofen. Und dann ist die Kreide wirklich fertig und man kann super mit ihr schreiben. Zum Beispiel auf eine Tafel oder einfach auf die Straße.
13: Jetzt noch ein E.
18: Was steht da?
13: Jano.
12: Übrigens, ihr könnt auch selbst tolle Kreide machen. Dafür braucht ihr Gipspulver, zum Beispiel aus dem Baumarkt oder einem Bastelladen. Acrylfarben, in den Farben, die ihr schön findet. Wasser. Plastiktrinkbecher. Erst mischt ihr Wasser und Acrylfarbe gut durch. Dann kommt der Gips dazu, sodass eine klebrige Masse entsteht, die man aber noch gut rühren kann. Und jetzt kommt die Mischung in den Plastiktrinkbecher. In dem wird die Mischung über Nacht hart. Und am nächsten Morgen könnt ihr die selbstgemachte Kreide ganz einfach aus dem Plastikbecher rausdrücken. Mega cool, Kreide in eurer Lieblingsfarbe. Malt super und schreibt super. Zum Beispiel
18: so wird Kreide gemacht. Punkt.
0: Mensch, toll. Kreide wird aus Gipspulver gemacht. Das wusste ich auch noch nicht. Und Gips wiederum ist aus gemahlenen und gebrannten Calciumsulfatsteinen. Danke an Lisa für den Tipp mit der selbstgemachten Kreide. Das werde ich ausprobieren. Und zwar mache ich mir dann rosa Kreide. Mit der kann ich dir zum Beispiel was auf dein blaues Hinterteil malen, Elefant. Und das nennt man dann Multicolor. So heißt auch der Song hier.

0: Tropicale. Habt ihr schon mal davon gehört, dass es auf unserer Erde eine Zeit gab, die man die Kreidezeit nennt? Wenn ihr es noch nie gehört habt, kein Wunder. Die Kreidezeit ist auch schon verdammt lange her. So rund 100 Millionen Jahre nämlich. Ja, damals ist dieser feine Kalkstein entstanden, aus dem Kreide gemahlen wird. Von dem haben wir ja eben schon gehört. Und daher kommt der Name Kreidezeit. Ich bin sicher, ein paar von euch haben den Namen auf jeden Fall schon gehört, weil das nämlich auch die Zeit ist, in der die Dinosaurier auf der Erde gelebt haben. Da wollen wir jetzt hin. Mit Selma und Miro, den beiden Geschwistern, die uns hier in der Maus zum Hören öfter mal auf Zeitreisen mitnehmen. Heute ist es wieder soweit. Eins, zwei, drei, Zeitsprung!
1: In dem Wald hinter unserem Haus, da steht ein Tor.
2: Nur ein Tor, sonst nichts.
1: Mit einer großen Holztür. Der Griff sieht aus wie ein Drache.
2: Er schillert in allen Farben.
1: Hinter dem Tor ist ein Bach. Wenn wir da drüber springen, landen wir in der Vergangenheit. Wir nehmen uns fest an die Hände und die Reise geht los.
3: Eins, zwei, drei, Zeitsprung!
2: Wir sind in einem Wald gelandet. Es war aber kein normaler Wald. Die Bäume sahen ganz anders aus. Sie standen weit auseinander und waren viel höher.
1: Wow! Diesmal hat die Reise im Zeitkanal aber echt lange gedauert.
2: Ganz schön warm hier, wie in der Sauna. Wir strömerten durch den Wald. Plötzlich blieb Miro stehen.
1: Alter, siehst du, was ich sehe?
2: Das Tier war nicht zu übersehen. Es war groß wie ein Haus. Jedenfalls, solange es auf den Hinterbeinen stand. Die Vorderbeine waren kürzer, hatten aber spitze Krallen.
1: Ein Dinosaurier, krass!
2: Echt jetzt? Ist der gefährlich?
1: Keine Ahnung, er frisst die Blätter vom Baum.
2: Haben die Dinos auch Menschen gefressen?
1: In der Zeit der Dinos gab es noch keine Menschen.
2: Ja, okay, aber wenn?
1: Der Tyrannosaurus Rex, der hat auch Tiere gefressen. Aber ich glaube, der sah anders aus als der hier. Der hat nicht so komische Stacheln auf dem Kopf und auch nicht so eine Glatze wie der da.
2: Was ist denn da oben in dem Baum?
1: Menschen?
2: In dem Baum, an dem der Dino knabberte, saßen zwei Kinder. Und sie sahen aus wie aus unserer Zeit. Mit Jeans und Turnschuhen und so.
1: Sie füttern den Dino.
2: Und dann sind sie auch noch auf dem Rücken des Dinos heruntergerutscht. Wie auf einem Treppengeländer.
1: Weißt du was? Wir sind gar nicht in der Dino-Zeit. Wir sind in einem Dino-Park gelandet.
2: Jetzt hatten die Kinder uns auch entdeckt.
4: Hä? Wo kommt ihr denn her?
1: Und ihr? Ist das hier ein Dino-Park oder was?
4: Von wegen. Wir sind in der Kreidezeit. Die Saurier sind echt.
1: Wie kommt ihr hierher? Also, wenn das hier die Kreidezeit sein soll, was macht ihr dann hier?
2: Genau, in der Kreidezeit gab es doch noch keine Menschen.
4: Wir sind Zeitreisende.
2: Wir auch. Wir kommen aus dem 21. Jahrhundert.
4: Hammer, wir auch.
1: Selma, ich glaub denen kein Wort. Der Dino ist nicht echt. Ich habe doch genau gesehen, wie er auf seinem Rücken runtergerutscht sei. Der ist aus Plastik oder so.
4: Irrtum, er ist echt. Der Pachycephalosaurus ist ein Pflanzenfresser. Er ist harmlos. Für den sind wir nur sowas wie lästige Fliegen.
1: Ja, ja.
2: Miro wollte es nicht glauben. Aber dann bekamen wir den Beweis.
1: Der kackt. Puh, das stinkt.
4: Glaubst du mir jetzt?
1: Krass. Seid ihr schon länger hier?
5: Eigentlich nicht, aber wir haben schon mehrere Dinos gesehen.
4: Den Ankylosaurus und den Triceratops. Der hat drei Hörner und so ein Nackenschild. Und den Carnotaurus.
1: Und den Tyrannosaurus Rex, habt ihr den auch schon gesehen?
5: Ja, aber zum Glück nur aus der Ferne.
4: Der Tyrannosaurus Rex, kurz T-Rex genannt, ist echt gefährlich. Der frisst alles, was ihm in den Weg kommt. Er wiegt 8 Tonnen und seine Zähne sind bis zu 23 Zentimeter lang.
5: Mein Bruder ist ein echter Nerd. Er weiß alles über Dinos.
1: Ist mir auch schon aufgefallen.
4: Über Saurier. Nicht jeder Saurier ist ein Dino.
2: Hey, was ist das für ein komisches Geräusch?
4: Ein T-Rex. Wenn man vom Teufel spricht, kommt er. Wir sollten abhauen.
1: Ach was, das klingt doch eher wie ein Vogel.
5: Wir haben ja schon einen T-Rex gesehen und der hat auch so geschnattert.
2: In den Filmen klingen sie aber gruseliger.
4: Das ist die Fantasie der Filmemacher.
5: Im 21. Jahrhundert weiß man doch gar nicht, was für Geräusche die Dinos gemacht haben.
2: Stimmt auch wieder.
4: Da kommt die Rettung. Ein Flugsaurier. Schnell, aufspringen.
2: Der Flugsaurier stolzierte auf langen Beinen auf uns zu. Seine Flügel waren groß, aber ohne Federn. Sie sahen eher aus wie die Flügel von Fledermäusen. Die beiden Kinder setzten sich auf seinen Rücken.
1: Ist das jetzt ein Flattersaurius Flix? Oder ein Schnatterwampus Schwups? Oder vielleicht ein Quackischnattus Ups? Oder
5: kommt einfach mit!
4: Es ist ein Quetzalcoatlus. Das größte fliegende Tier ever. Er ist 7,5 Meter lang und hat eine Spannweite von bis zu 12 Metern.
2: Wir wollten gerade aufspringen, da hob der Flugsaurier ab und flog davon. Miro und ich blieben allein zurück.
1: Mist, er hat sich vor irgendwas erschrocken. Oh mein Gott, jetzt weiß ich auch wovor.
2: Ein Dinosaurier brach durchs Gebüsch. Langsam kam er auf uns zu. Er war so groß wie eine Kirche. Lange spitze Zähne ragten aus seinem Maul.
1: Da ist der Cyranotaurus.
2: In dem Moment kroch etwas aus dem Gebüsch. Erst dachte ich, es sei ein klitzekleiner Baby-Dino. Aber dann habe ich ihn erkannt. Der Drache, unser kleiner Drache.
1: Schnell, hinterher.
2: So schnell sind wir noch nie hinter dem kleinen Drachen hergerannt. Er zeigt uns immer den Weg zurück in unsere Zeit.
1: Er verschwindet im Wurzelwerk.
2: Da war ein Loch in der Erde. Das war der Eingang zum Zeitkanal. Wir zwängten uns hinein. Ein Windstrom nahm uns mit. Und wenig später waren wir wieder in dem Wäldchen hinter unserem Haus.
1: Boah, das war knapp.
2: Der T-Rex sah irgendwie anders aus als auf den Bildern. Da sieht er eher braun oder grau aus.
1: Man weiß ja heute gar nicht, wie seine Haut aussah. Er war ja eher grün, oder?
2: Grün mit roten Punkten, habe ich genau gesehen.
1: Ja, ja, grün mit roten Punkten, wie deine Gummistiefel.
2: Dann habe ich eben T-Rex-Gummistiefel.
0: Ein grüner T-Rex mit roten Punkten ist da eben durch die Kreidezeit gerannt. Wer weiß, vielleicht waren die ja auch mit roter Kreide aufgemalt.
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0: in unserer Kreidezeit-Zeitsprunggeschichte eben, da haben Selma und Miro ja auch schon darüber geredet, was Dinos wohl für Geräusche von sich gegeben haben und dass wir darüber heute kaum was wissen können. Tja, erstens natürlich, weil die Dinos ausgestorben sind. Und zweitens, weil es auch damals keine Menschen gab, die das irgendwie hätten aufzeichnen oder aufschreiben können. Ob man darüber trotzdem was rausfinden kann, das weiß Mausreporter Eneas.
1: Die Dinosaurier sind vor 66 Millionen Jahren ausgestorben. Das, was wir heute über sie wissen, wissen wir vor allem von ihren Knochen. Die sind übrig geblieben. Von allem anderen, von Fleisch, Blut, Haaren, Herz, Magen, Augen, da finden wir heute nur ganz selten mal ein paar Spuren, winzige Reste. Und Töne von den Dinos sind heute gar nicht mehr da. Wie auch, die Dinosaurier hatten damals schließlich kein Mikrofon, um uns eine Sprachnachricht zu hinterlassen. Forscherinnen und Forscher wissen also nicht genau, wie Dinos geklungen haben. Aber sie versuchen es trotzdem rauszukriegen, zumindest so ungefähr. Dazu gucken sie sich die Knochen an. An denen können sie zwar nicht erkennen, welche Laute das Tier gemacht hat, als es noch lebte, aber ein bisschen verraten die Knochen manchmal vielleicht doch darüber. Zum Beispiel bei dem hier, einem ganz besonderen Dinosaurier, dem Parasaurolophus. Das erklärt Darius Nau. Er ist Dinosaurierforscher an der Universität Bonn.
2: Parasaurolophus muss man sich vorstellen als überwiegend vierbeiniges Tier. Vielleicht konnte der auch auf zwei Beinen laufen mit langem Schwanz, so mittellangem Hals. Und die spektakulärste Eigenschaft von dem Tier ist eigentlich der Knochenkamm, der hinten aus dem Kopf raussteht. Der kann teilweise um die einen Meter lang werden.
1: Parasaurolophus hatte hinten am Kopf ein Horn, etwa so lang wie ein Arm. Innen war das Horn hohl. Und im Kopf war es mit den Nasengängen verbunden. Wenn Parasaurolophus geatmet hat, ist deshalb Luft durch das Horn geströmt. Und Luft in einem hohlen Horn, in so einer langen Röhre, das kommt Forschern bekannt vor.
2: Bei Parasaurolophus, die Töne kann man sich in der Erzeugung vielleicht ein bisschen wie bei einer Posaune vorstellen.
1: Eine Posaune hat auch ein langes Rohr, durch das Luft strömt. Deshalb glauben manche Wissenschaftlerinnen und Wissenschaftler, Parasaurolophus hat vielleicht wie eine Posaune geklungen. Sie haben es sogar berechnet. Wie lang ist die Röhre am Dinokopf? Wie breit? Wie strömt da drin die Luft? Und sie glauben, Parasaurolophus könnte ungefähr so geklungen haben. Welche Geräusche die anderen Dinosaurier gemacht haben, die keinen Posaunenkopf hatten. Tja, da müssen Profis noch mehr vermuten und schätzen, sagt Darius Nau.
2: Bei anderen Dinosauriern steht man da meistens ziemlich auf der Leitung, was das angeht, und hat nicht groß konkrete Anhaltspunkte, sondern muss sich auf die heute lebenden Verwandten verlassen. Das sind einerseits Vögel, andererseits Krokodile.
1: Vögel zählen streng genommen zu den Dinosauriern. Und Krokodile sind die Schwestergruppe der Dinosaurier. Forscher wie Darius Nau nehmen also an, dass die Dinos dazwischen liegen. Also irgendwie ein bisschen wie Vögel waren und ein bisschen wie Krokodile. Hat der Tyrannosaurus Rex, der schreckliche Jäger, also vielleicht gezwitschert? Vermutlich nicht. Denn Vögel haben ein ganz spezielles Organ, den sogenannten Stimmkopf, und den hatten die Dinos nicht. Hat Tyrannosaurus Rex vielleicht gegurrt, so ähnlich wie Tauben es tun? Das könnte tatsächlich sein. Vielleicht hat der Tyrannosaurus Rex auch gebellt wie ein Krokodil. Auch möglich. Man kann nur vermuten, lediglich bei einer Sache sind sich ExpertInnen ziemlich sicher. Solche Laute, wie Dinos sie in Filmen machen, zum Beispiel in Jurassic Park, die haben sie höchstwahrscheinlich nicht von sich gegeben. Auf der Jagd nach Beute bricht im Film ein Tyrannosaurus Rex aus dem Gebüsch und stößt ein grauenhaftes Brüllen aus.
2: Das ist vielleicht eine der Sachen, die einen als Paläontologen oder auch generell als Biologen besonders stark aufregen.

0: Also ein heutiger Beutegreifer, selbst die, die brüllen können, die Löwen zum Beispiel, würde niemals brüllen, wenn er sich gerade eigentlich an seine Beute anschleichen möchte. Er würde auch niemals seine Beute schon mal vorsorglich verscheuchen, bevor er sie jagt.
1: Die Geräusche im Film werden künstlich hergestellt, mit viel Fantasie, so dass es für uns im Kino spannend ist. Mit dem echten Klang der damaligen Dinos hat das aber nichts zu tun, sagt Darius Nau.
0: Ich weiß zum Beispiel, dass es bei dem T-Rex in Jurassic Park Laute von Elefanten und von Löwen sind, die irgendwie kombiniert worden sind. Das ist natürlich biologisch gesehen nicht unbedingt sinnvoll, weil weder Elefanten noch Löwen in irgendeiner Form nah mit T-Rex verwandt waren und auch Strukturen haben, die T-Rex gar nicht hatte, zum Beispiel Stimmbänder.
1: Ein Rüssel hatte T-Rex auch nicht. Also, das Brüllen im Film ist Unsinn.
2: Okay, T-Rexe haben nicht gebrüllt. Vielleicht haben sie wie eine riesige Taube gegurrt oder gebellt wie ein Krokodil. Und wahrscheinlich gab es tatsächlich einen Dino, der wie eine Posaune geklungen hat. Lustig. Das sind ein paar der Vermutungen aus der Dino-Forschung. Aber ganz genau weiß es keiner, wie Dinosaurier geklungen haben. Ich weiß nur eins, wenn Musiker sich heutzutage als Dinosaurier verkleiden und sich mit E-Gitarren auf eine Bühne stellen, dann klingen die so. Hier ist für euch die Band Heavysaurus.

0: Wir bleiben noch ein bisschen bei den Dinosauriern in der Kreidezeit, denn auch die hier spielt heute dort.
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2: Hallo, ich bin der Leonard, ich bin 8 Jahre alt und ich möchte gerne wissen, warum der Velociraptor so schnell war.
0: Tja, Leonard, sehr spannende Frage. Nur schnell für alle, die vom Velociraptor noch nichts gehört haben. Das war ein kleinerer Dinosaurier, der auf 2 Beinen lief. Wie schnell er war und warum? Dazu hat unsere Mausreporterin Jana ein bisschen geforscht. Und sie hat sich für uns mal ein Dino-Rennen in der Kreidezeit vorgestellt.
3: Am Start stehen die erfolgreichsten Jäger dieser Epoche. Ganz rechts am Startblock der Tyrannosaurus. Er scharrt schon mit den riesigen Füßen. Daneben der Ankylosaurus. Der schwingt schon nervös seine gewaltige Schwanzkeule. Und kaum zu erkennen neben den beiden Riesen der dritte Läufer, der Velociraptor. Er hat seinen Brustkorb schon in die Startposition gesenkt und die kurzen Ärmchen fest an den Leib gepresst, um gleich auf seinen beiden langen Beinen loszuspurten. Los geht's! Der Velociraptor hat schon 10 Meter Vorsprung, ehe die Giganten an seiner Seite überhaupt einen ersten Schritt gemacht haben. Uneinholbar setzt er sich an die Spitze.
4: An dieser Szene stimmt natürlich so einiges nicht. Kein Mensch hat damals vor mindestens 70 Millionen Jahren zugesehen, wenn die Dinosaurier über den Boden gedonnert sind. Und ein Rennen hat es höchstens gegeben, wenn sie gleichzeitig ein Beutetier entdeckt haben. Eine Sache stimmt allerdings. Der Velociraptor war definitiv der schnellste von den 3 Dinosauriern. Das sagt schon sein Name. Velox ist lateinisch und heißt schnell und Raptor ist Räuber. Der Velociraptor ist also der schnelle Räuber und konnte vermutlich bis zu 60 Kilometer in der Stunde laufen. Ein Mensch, der joggt, ist ungefähr mit 10 Kilometern in der Stunde unterwegs. Und woher wir heute wissen, dass der Velociraptor so schnell war, wenn kein Mensch dieses Urtier jemals hat rennen sehen? Ja, zum Glück sind versteinerte Knochen vom Velociraptor erhalten. Jeder kleine Fund bringt neue Hinweise. So war der Velociraptor wohl nur so groß wie ein Truthahn, also ungefähr wie ein 3-jähriges Kind und hatte wohl Federn. Aber das machte ihn nicht so schnell, denn fliegen konnte er mit seinen Stummelflügeln nicht. Einen wichtigen Hinweis für sein schnelles Tempo geben die gefundenen Beinknochen. Die Unterschenkel des Velociraptors waren sehr lang, sodass er große Schritte machen konnte. Über 3 Meter lang haben Forscherinnen und Forscher ausgerechnet. Für so einen kleinen Dino sind das Riesensprünge. Aber genau für die war er auch perfekt gebaut, mit seinem geringen Gewicht und den muskulösen, flinken Beinen. Ein Tyrannosaurus machte wegen seiner Größe natürlich schon automatisch viel größere Schritte. Er kam aber trotzdem nicht so schnell vorwärts, denn sein Herz konnte seinen riesengroßen Körper und seine massigen Beine gar nicht schnell genug mit Energie versorgen. Der Velociraptor gewinnt also das Dino-Rennen.
0: Ein tierischer Applaus von uns für den rasenden Velociraptor. Danke an Jana fürs Erklären und an Leonard fürs Fragen. Wenn euch zu Hause auch mal eine Frage unter den Nägeln brennt, auf der Zunge liegt oder im Hirn kitzelt, hier werdet ihr sie los.
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Maus, was machst du da? Machen wir jetzt Maus zum Hüpfen statt Maus zum Hören oder was? Ich meine, wir haben doch heute keine Trampolinsendung. Hüpfekästchen? Ah, jetzt verstehe ich. Ihr wollt Hüpfekästchen spielen. Tja, also Kreide haben wir ja, aber ich glaube, wir sollten nicht hier auf den Studioteppich malen. Nee, das machen wir gleich mit dem Malen, wenn wir rausgehen, unten auf dem Platz. Da können wir malen, wie wir wollen, okay? Wie Lotte und Moritz Krämer in dem Song hier.

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1: Die Stadt, den Bürgersteig, den Schulhof, die Tafel, all das können wir mit Kreide bunt anmalen. In einem ganz alten Märchen, da wird Kreide noch für was anderes benutzt. Da frisst nämlich jemand Kreide, um seine Stimme zu verstellen. Habt ihr davon schon mal gehört?
2: Was ist das?
3: Das ist ein Märchen.
4: Ein ganz altes Märchen.
5: Da kommen ganz viele Tiere drin vor.
6: Ein ganz gefährliches und dann noch ein paar kleine.
7: Diese kleinen, die sind zu Hause.
8: Die Mutter sagt, passt auf euch auf. Macht auf keinen Fall die Tür auf.
9: Sonst kommt dieses große, gefährliche Tier.
10: Das kommt dann auch.
11: Zeigt die Foto am Fenster. Da denken sie, es ist die Mama.
12: Und die Kleinen machen dem großen, schrecklichen Tier die Tür auf.
13: Alle Kleinen suchen sich ein Versteck.
14: Das große, unheimliche Tier frisst alle auf.
15: Nur eins nicht, das war im Uhrenkasten.
16: Das sagt der Mutter Bescheid und die schneiden nie den Baum auf.
17: Der schläft und der merkt das gar nicht.
18: Sie legen ihm dann Steine in den Bauch.
19: Riesengroße Steine.
20: Nähen den Bauch dann wieder zu.
21: Rumpelipumpel.
22: Was rumpelt da in meinem Bauch herum?
23: Es ist der Wolf und die 7 Geißlein.
1: Genau. Und in diesem Märchen hat die Mutter ihre Geißlein gewarnt, dass sie den Wolf nicht reinlassen sollen und dass sie den an seiner tiefen Stimme erkennen können. Der Wolf macht dann einen ganz fiesen Trick. Er frisst nämlich Kreide und seine Stimme wird ganz hell und zart. Das funktioniert in echt aber nicht. Ein Trick aus dem Märchen. Absoluter Quatsch. Kreide essen macht einfach gar nichts mit der Stimme. Stimmt. Außerdem schmeckt sie eklig und man kriegt Bauchschmerzen davon.
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0: Da war es wieder, das fiese Geräusch. Ich habe euch ja am Anfang versprochen, dass ihr heute auch noch erfahrt, warum Kreide so scheußlich quietschen kann. Fritz weiß Bescheid.
1: Wenn die Lehrerin oder der Lehrer etwas erklärt, schreibt sie oder er es ja häufig noch an die Tafel, von der ihr das dann abschreiben könnt. So merkt ihr euch das besser. Manchmal quietscht es dann an der Tafel. Das klingt ganz unangenehm. Es gibt sogar Leute, die eine Gänsehaut bekommen, wenn sie dieses Geräusch hören. Noch schlimmer ist es für bestimmte Leute, wenn Fingernägel an der Tafel kratzen. Oder Reifen auf der Straße.
2: Hey, Ruhe da draußen!
1: Oder hier, Besteck auf dem Teller. Ups, ich räume das mal schnell weg. So, aber warum quietscht Kreide an der Tafel? Das habe ich mich schon ganz lange gefragt und jetzt habe ich es endlich herausgefunden. Die Lehrerin oder der Lehrer schreibt zügig das an die Tafel, was er oder sie euch so erklären möchte. Bei jedem Kreidestrich bleibt etwas Kreide an der Tafel hängen. Das allein macht aber noch kein großes, schreckliches Geräusch. Wenn der Lehrer aber sehr schnell schreibt oder die Kreide in einer bestimmten Weise hält, kann sie beim Kontakt mit der Tafel Schwingungen in der Luft verursachen. Schallwellen! Diese Schallwellen nehmen wir als das berüchtigte Quietschen wahr. Schallwellen! Ja, ist gut jetzt! Und weil die Schultafel so groß ist, verstärkt sie diese Schwingungen und verteilt sie im ganzen Klassenraum. Die Tafel wird damit zum sogenannten Resonanzkörper. Den gibt es auch bei Musikinstrumenten, wie zum Beispiel der Gitarre. Die hat diesen bauchigen Holzkasten. Einen Resonanzkörper, der die Schallwellen verstärkt und die Musik lauter macht. Kreide quietscht allerdings nur, wenn die Tafel trocken ist. Wer von euch Tafeldienst und einen Rest Kreide übrig hat, der kann's ja mal ausprobieren. An einer feuchten Tafel lässt sich kein richtiger Ton herstellen. Und warum finden manche Menschen diese Quietschgeräusche so doof? Warum bekommen sie eine Gänsehaut? Warum läuft einigen ein eisiger Schauer über den Rücken? Das hat mit unserem Gehirn zu tun. Hohe Töne lösen ein Alarmsignal im Oberstübchen aus. In dieser Tonlage liegen nämlich auch Kreischen und Schreien. Über viele Jahre hinweg hat der Mensch gelernt, dass Kreischen und Schreien und andere Töne in dieser Höhe nichts Gutes bedeuten können. Das Kreischen einer Frau zum Beispiel, ein weinendes Baby oder ein gefährliches Tier, das faucht oder schreit. Geräusche, die so ähnlich klingen, bewertet unser Gehirn auch als gefährlich. Das macht dann Gänsehaut, Schaudern und schnelles Herzpumpern. Kleiner Scherz. Tschüss!
0: Und mal ganz abgesehen vom Gänsehauteffekt, quietschende Kreide kann einen auch übel aus den Träumen reißen, wenn man die Mathestunde lieber verschlafen würde zum Beispiel.
3: Sag mal, was haben wir in erste, zweite Stunde?
4: Mathe.
3: Echt?
5: Aber jeden Montag.
6: Aber wir hatten nix auf, oder?
5: Klar.
6: Wir hatten was auf?
5: Diese Textaufgabe.
3: Was denn für eine Textaufgabe?
5: Was hab ich gemacht?
3: Nein.

0: kann ich jetzt mal eben kurz vor der Stunde ausrechnen. Also musst du hier subtrahieren, dann musst du addieren, dividieren, dann musst du es mit der Summe multiplizieren und die Differenz, die musst du dann einfach hier nochmal abziehen.
1: Ah,
0: da hat man es doch schon fast. Guck mal, pass mal auf.

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So, wir wollten ja jetzt raus mit unserer Kreide und Hüpfekästchen spielen, oder? Machen wir. Und ich habe noch eine andere Spieleidee. Sagt mal, kennt ihr Straßendart? Das geht so. Einfach mit der Kreide Kreise auf den Boden malen. Wie bei einer riesigen Dartscheibe oder Zielscheibe. So verschieden große Kreise ineinander. Und dann schreibt ihr da Punktezahlen rein und werft abwechselnd Steinchen drauf. Yeah, das probieren wir jetzt zusammen aus. Tschüss, ihr Lieben. Eure Verena.

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1: Und wir schenken euch heute wieder die Sendung. Es ist Montag. Montag gibt's immer eure Musikwünsche. Das heißt, ihr könnt jetzt direkt ans Telefon und dann zwei Dinge tun. Einmal kostenlose Mitmachnummer wählen, die 0800 220 5555, und dann Musik wünschen. Wobei, Reihenfolge ist egal. Ihr könnt euch auch erst eure Lieblingsmusik ausdenken und dann anrufen. Hauptsache, ihr tut das jetzt. Unter der 0800 220 5555. Im Gästebuch geht das auch. Könnt ihr mir schreiben auf maus-live.de. Kommt dann hier direkt an. Also entweder Internet oder schnappt euch ein Telefon, ob Handy oder Festnetz. Das ist auf jeden Fall kostenlos.
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1: Bis 20 Uhr haben wir Zeit, da dürft ihr jetzt eure Musik wünschen. So zum Beispiel.
2: Hallo, ich bin die Clara, ich bin 11 Jahre alt und ich wünsche mir das Lied Ich frag die Maus. Nur ich weiß ja gerade nicht, von wem das ist. Ich finde das Lied sehr cool und damit grüße ich die Maus, die Ente, die Elefanten und das gesamte Mausteam und noch viel Spaß. Tschüss!

0: Mark Forster ist es. Clara hat sich das gewünscht. Ich frag die Maus. Und wenn ihr auch heute eure Lieblingsmusik hören wollt, dann ruft jetzt an.
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0: Auf einem Kreuzfahrtschiff. Ich weiß nicht, ob ihr da schon mal wart. Ich noch nicht, aber ich stell's mir da ziemlich eng vor. Auf so einem Ausflugsdampfer war ich schon mal, auf dem Rhein oder auf dem Ruhrsee. Super schön, aber auf einem Schiff sind halt viele Menschen auf engem Raum. Und auf einem Schiff könnt ihr nicht einfach so weggehen, wenn irgendwas ist. So ist das jetzt auf einem Kreuzfahrtschiff eben passiert. Da sind Leute krank geworden und weil die anderen nicht so schnell da einfach weg konnten, haben sich auch welche angesteckt. Was da los ist, das kann euch jetzt Sebastian aus dem Nachrichtenteam erzählen.
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2: Für die Menschen auf einem Kreuzfahrtschiff ist gerade eine ziemlich unangenehme Reise zu Ende gegangen. Denn auf dem Schiff hatten mehrere Menschen eine gefährliche Krankheit.
3: Was ist los?
2: Das Schiff, um das es geht, heißt Hondius. Und die Krankheit, um die es geht, heißt Hantavirus. Auf dem Schiff haben mehrere Menschen diese Krankheit bekommen. Drei von ihnen sind sogar gestorben.
3: Was ist das überhaupt?
2: Durch das Hantavirus kann man starkes Fieber bekommen. Die Krankheit kann auch verschiedene Organe wie die Lunge oder die Nieren angreifen. Vom Hantavirus können aber nicht plötzlich so viele Menschen krank werden, wie es zum Beispiel bei Corona vor ein paar Jahren war. Die Krankheit kann sehr unterschiedlich sein, denn es gibt verschiedene Arten vom Hantavirus. Ärztinnen und Ärzte nennen das Varianten. Und die Varianten, die es in Europa gibt, sind nicht so schlimm.
3: Und wie ist das bei uns?
2: Auch in Deutschland kann man sich mit dem Hantavirus anstecken. Viele Menschen merken es aber gar nicht. Die Menschen, die krank werden, können hohes Fieber bekommen. Ihre Nieren arbeiten teilweise dann nicht mehr richtig. Die Nieren sind im Körper für das Pipi zuständig. Sie sorgen dafür, dass wir genug Wasser haben. Nur das überflüssige Wasser und schädliche Stoffe pieseln wir raus.
3: Übrigens.
2: Das Hantavirus kommt meistens von Nagetieren, zum Beispiel Mäusen. Genauer gesagt von der Mäusekacke. Wenn man davon winzige Teilchen einatmet, kann man die Krankheit bekommen. Deswegen sollte man eine Maske tragen, wenn man zum Beispiel eine Gartenhütte oder einen Dachboden ausfegt. Könnte ja sein, dass da mal Mäuse waren und hingekackt haben. Nur bei anderen Varianten vom Hantavirus als denen in Deutschland können Menschen auch Menschen anstecken. Das ist sehr selten. Es gibt aber eine Variante, bei der das passieren kann. Diese Variante ist eine der Varianten, die es auf dem Kontinent Südamerika gibt. Und damit sind wir wieder beim Schiff und seiner langen Reise.
3: Was war los?
2: Das Schiff ist nämlich in Südamerika losgefahren. Genauer gesagt in dem Land Argentinien. Und auf so einem Schiff sind die Menschen dann sehr lange und sehr eng zusammen. Jemand auf dem Schiff hatte die ansteckende südamerikanische Variante vom Hantavirus. Auf dem Schiff hat es die Krankheit dann sehr leicht, von einem Menschen zu einem anderen Menschen weiterzuwandern. Als Menschen krank geworden sind, durfte das Schiff in keinen Hafen mehr fahren. Die Menschen an Land hatten Angst und wollten nicht selbst krank werden. Am vergangenen Wochenende durfte die Hondius dann aber in einen Hafen auf der Insel Teneriffa fahren. Dort konnten die Menschen runter vom Schiff und mit Flugzeugen in verschiedene Länder nach Hause gebracht werden. Auch nach Deutschland.
1: Was passiert jetzt?
2: Die kranken Menschen werden in Krankenhäuser gebracht. Dabei gibt es ganz strenge Regeln. Im Krankenhaus sind sie zum Beispiel alleine im Zimmer und Ärztinnen, Pfleger und alle anderen dürfen nur mit Schutzanzügen rein. Damit soll ganz sicher sein, jetzt steckt sich niemand mehr an.
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0: Danke Sebastian für die Infos. Heute ist eure Musikwunschsendung. Ihr könnt anrufen noch bis 0800 220 5555. Ins Gästebuch schreiben geht auch. Das hat Rose gemacht. Sie wünscht sich was von den Spice Girls. Und zwar das Lied Stop. Ist ein richtiger Oldie. Das ist Musik aus den 1990er Jahren. Mit einem coolen Stopptanz. Also wenn euch das Lied gefällt, dann schaut später mal nach im Netz und guckt euch das Video an. Yeah.

0: Aber wir wissen ja noch gar nicht, mit wem wir es zu tun haben.
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0: Na gut, ein paar Dinge kann ich schon sagen. Wir wissen, dass unsere Mausklasse aus Waldbröl kommt. Die Kinder gehen auf die GGS Isengarten. Und da ist unsere Reporterin Christina in der 4A zu Gast. Freunde dürfen die 4A auch Eselklasse nennen. Und das machen wir jetzt einfach mal. Ne? Wer Mausklasse ist, ist Freund. Und in der Eselklasse, da findet man Tiere sowieso voll cool.
2: Hallo, wir sind die Eselklasse der GGS Isengarten in Waldbröl.
3: Wir freuen uns, dass wir eure Mausklasse sein dürfen.
4: Wir sind die coolste Schule, weil wir die coolsten Lehrer haben.
5: Auf unserem Schulhof können wir zum Sportplatz gehen und Fußball spielen. Und wir haben noch eine Entspannungs-AG.
6: In der Pause können wir im Musikraum Spiele spielen und mit Freunden chillen.
7: Wir kriegen ein neues Gebäude und in diesem Gebäude wird auch eine Mensa sein.
8: Den Neubau werden wir euch noch später vorstellen.
9: Wir achten hier drauf, dass alle gehört werden.
10: Wir haben eine Benimm-Olympiade. Wenn man etwas Gutes tut, dann kriegt man dafür Punkte. Und wer den Wettbewerb gewonnen hat, der kriegt einen Preis, zum Beispiel eine längere Pause.
7: An dieser Schule gibt es auch viele Wettbewerbe, zum Beispiel Känguru-Wettbewerb, Mathe-Wettbewerb und Lesewettbewerb.
11: Und bei uns gibt es auch Lesekino, da lesen die Lehrer was vor und dazu kann man dann was basteln oder malen. Das ist wie im echten Kino mit Karten ziehen für die Sitzplätze.
12: Und wir wünschen euch
13: viel Spaß
12: mit uns.
0: Die Kinder hatten natürlich ein paar Wünsche frei und da freuen wir uns besonders, dass wir das für heute auch einrichten konnten. Ihr könnt zu Hause auch euch Musik wünschen unter der kostenlosen 0800 220 5555. Die kennt ihr. Wünscht euch eure Lieblingsmusik und das haben wir die Eselklasse eben auch gefragt.
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Ihr könnt euch heute Musik wünschen. Schreibt uns ins Gästebuch auf maus-live.de, was da so eure Lieblingsmusik ist und die heute unbedingt laufen muss. Oder ruft an 0800 220 5555. Und Viasa hat diese Nummer gewählt.

0: Wahrscheinlich, ne? Das war ihr bekanntestes. Also K-Pop aus Korea, das K steht für Korea. Und was magst du an dem Song Swim?
1: Alles eigentlich.
0: Was zum Beispiel? Die Top 3, die du am Song Swim magst?
1: Dass die jetzt nicht so... Zum Beispiel, kennst du Believer?
0: Ja, auf jeden Fall.
1: Die rasten ja so ein bisschen aus bei Rockmusik.
0: Ja, und da findest du es
1: besser. Das mag ich auch ein bisschen, aber ruhiger, dann entspanne ich mich mehr, wenn ich zum Beispiel wütend bin und ja.
0: Ja, das ist cool, ne? Also es gibt ja Leute, wenn die wütend sind, dann hören die auch ganz wütende Musik oder so Heavy Metal oder so. Bei dir ist es eher andersrum.
1: Mhm.
0: Was passiert dann bei dir, wenn du wütend bist und du hörst dann etwas ruhigere Musik?
1: Dann werde ich abgelenkt.
0: Ja.
1: Dann werde ich abgelenkt und dann kann ich mich mehr beherrschen.
0: Ja, das kann ich nachvollziehen. Jetzt ganz wichtige Frage, bist du jetzt im Moment aktuell wütend?
1: Nee,
0: wir hören das einfach so, ne? Also wir brauchen uns jetzt nicht abreagieren, aber wir können gemeinsam einfach diesen Song genießen. Vielen Dank, Vyasa, für deinen Musikwunsch. Hier ist BTS mit Swim. Schönen Abend noch, tschüss.

0: wanna die. BTS mit Swim, gewünscht von Vyasa. Ein Song zum Runterkommen, wenn man mal wütend ist, haben wir heute gelernt. Ich will ganz viel heute von euch lernen. Also erzählt mir auch gerne über eure Musik unter der 0800 220 5555 oder schreibt mir ins Gästebuch, was ihr euch so wünscht. Das hat Ida gemacht aus Leipzig. Und da freue ich mich über ein besonderes Tier, weil ich meine, wir sind hier bei MausLive, ja? Aber wir haben ja auch noch andere verrückte Tiere hier im Maus-Universe. Wir haben eine Ente, die gelbe, die finde ich sehr cool, weil die immer so Quatsch macht. Ein rosa Hase taucht auch immer gern mal auf. Und natürlich ist der coole blaue Elefant unterwegs. Und deswegen freue ich mich sehr, dass sich Ida aus Leipzig Lea wünscht mit dem Elefant.
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0: Der Elefant ganz gefühlvoll von Lea in Maus Live. Ihr könnt euch heute Musik wünschen unter maus-live.de übers Gästebuch oder ihr ruft an 0800 220 5555. Und jetzt habe ich Carla in der Leitung, 7 Jahre aus Wunsdorf. Hi Carla.
1: Hallo.
0: Was für ein Lied wünschst du dir?
1: Ich wünsche mir Love Life von Sarah Larsson.
0: Sarah Larsson, genau, ne? Ich weiß, was das übersetzt heißt. Lush Life ist ja sowas wie ein pralles Leben, ein luxuriöses Leben. Carla, jetzt ist es ja so, die einen brauchen vielleicht voll viel Geld für ein gutes Leben, die anderen brauchen immer die neuesten Spielekonsolen oder so. Was brauchst du für ein gutes, luxuriöses Leben?
1: Also, dass ich viel rausgehen kann, mich bewegen kann, ja.
0: Ja, das ist auch Luxus, ne? Kannst du gut rausgehen bei dir? Wie muss ich mir Wunsdorf so vorstellen?
1: Also ich gehe sehr oft raus, weil ich einen Hort habe, der richtig groß ist. Mhm. Ich bin da oft sehr lange und das heißt der Bauhof und der ist ziemlich groß und da kann man sehr schön spielen und sonst gehe ich manchmal hinterm Bauhof an so einen kleinen Teich. Da tobe ich mich manchmal aus und beobachte auch Nutrias.
0: Oh, Nutrias, das sind so, ich würde Leute, die sie nicht kennen, so ähnlich wie Biber, oder? Kann man das sagen?
1: Ja, so ähnlich.
0: Oder Riesenratten, hört
1: sich
0: halt nicht so.
1: Nur halt nicht so ein langer Schwanz.
0: Ja, stimmt, ein kleinerer. Oh, die sind aber total süß, ne?
1: Ja.
0: Mit so ihren kleinen Zähnchen. Also das heißt, du bist oft draußen. Wie ist denn das, wenn schlechtes Wetter ist, wenn es jetzt regnet, so wie heute, gehst du dann trotzdem raus?
1: Also ich gehe schon trotzdem raus. Ich ziehe meine ganzen Regensachen an und mache dann auch manchmal ein paar Spaziergänge.
0: Ja, also du bist nicht abzuschrecken von so ein bisschen Regen wie heute.
1: Ja.
0: Ach, das ist sehr schön. Dann hören wir doch deinen Song dazu. Also du hast ja wirklich durch das Rausgehen ein Lush Life, ein pralles, glückliches, luxuriöses Leben. Und dann hören wir das sehr gerne hier von Sarah Larsson, Lush Life, der Wunsch von Carla aus Wunsdorf. Danke dir.
1: Tschüss.
0: Tschüss.

0: Nandu hat ins Gästebuch geschrieben auf maus-live.de, dass es unser Wald, wünscht er sich aus der Schule der magischen Tiere. Ihr könnt euch ja heute Musik wünschen. Und das ist trifft sich gut, weil Johanna aus Oggenhausen, die wünscht sich das auch. Nicht wahr, Hanna? Bei der Schule der magischen Tiere, warst du da im Kino? Hast du den Film gesehen?
1: Nein.
0: Aber da geht's ja so darum, dass der Wald gerettet werden muss, ne? Vom Abholzen. Wie ist denn bei dir? Gibt es Wald bei dir in Oggenhausen? Das ist so ein Süddeutschland ein bisschen, ja? Wie muss ich mir den vorstellen? Ist der groß oder klein?
1: Der ist groß. Wenn man bei mir aus dem Fenster guckt, dann sieht man ihn gleich.
0: Mhm.
1: Und wir können auch dahin laufen.
0: Was kann man da alles machen im Wald? Bei euch?
1: Da gibt es eine Erzgrube.
0: Eine Erzgrube? Was ist denn das? Also wie sieht die aus? Bist du?
1: Sie ist eine Grube.
0: Mhm.
1: Mit Blättern, weil man es nicht mehr so gut sieht. Wo da vorher Erz drin war.
0: Okay, ist die groß? Also kann man da irgendwie reingehen oder ist das nur so wie eine Badewanne oder so?
1: Da kann man nicht reingehen.
0: Okay, also ich würde mal vermuten, so mittelgroß irgendwie, ne?
1: Ja.
0: Das heißt, du gehst auch gerne raus. Wir haben ja gerade von Carla gehört, die zieht dich dann ganz dick an und hat auch so Regenklamotten. Wie ist es bei dir mit einem Tag wie heute? Also wenn es ganz doll regnet und du gehst raus, was hast du da für Tipps für uns?
1: Badhose, eine Regenjacke und einen Regenschirm.
0: Das ist perfekt. Hast du eine gute Matschhose?
1: Ja.
0: Ja, also die kann dann immer dreckig werden und da ist es auch nicht so schlimm, wenn da irgendwie Matsch drauf ist.
1: Ja.
0: Ach, dann träumen wir jetzt von eurem Oggenhauser Wald und der coolen Erzgrube. Und das ist das Lied dafür aus der Schule der magischen Tiere. Halt, das ist unser Wald. Danke dir, Johanna. Grüße nach dem Süddeutschland. Tschüss.
1: Tschüss.

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1: Guten Tag, mein Name ist Christian von Maus Live und ihr dürft euch jetzt Musik wünschen. Marlene und Oskar habe ich in der Leitung. Hi, ihr beiden.
2: Hi.
1: Ihr
2: Hi.
1: Seid Geschwister. Marlene ist 10 Jahre, Oskar, dein Bruder, ist 6 Jahre. Was wünscht ihr euch?
2: Beautiful Things von Benson Boone.
1: Oh, sehr schön. Also es geht um schöne Dinge in dem Lied, Beautiful Things. Was muss denn für euch ein Tag haben, damit der perfekt ist? Was sind für euch schöne Dinge, Marlene?
2: Also ich mag es zum Beispiel jetzt irgendwie rausgehen und im Wald so zu sein und dann also auf jeden Fall irgendwie im Wald so einen Spaziergang zu machen. Und es muss für mich, also ich finde auch mal, also wenn es was Leckeres zu essen gibt, ist es auch mal ein schönes.
1: Oh, das kann ich sehr unterschreiben. Das finde ich auch so. Was sagt dein Bruder, Oskar? Was muss für dich ein Tag haben, damit er für dich perfekt ist? Kannst noch ein bisschen überlegen? Oder sagst du auch, so wie Marlene, ja, draußen sein und danach vielleicht was Leckeres essen? Das reicht mir schon.
2: Ja.
1: Ist eigentlich perfekt, ne, was Marlene gesagt hat. Was muss es denn dann zu essen geben, Marlene?
2: Pizza.
1: Ja, das mit welchem Belag? Das habe ich letztens schon mal jemanden gefragt und das haben wir auch bei deine Freunde gefragt. Was muss auf deine Pizza drauf, damit es der perfekte Belag ist?
2: Oliven und Pilze.
1: Sehr gut. Oliven habe ich auch voll gerne drauf. Schwarze oder grüne?
2: Grüne.
1: Kleiner Fachtalk hier so ein bisschen. Ja, sehr gute Wahl. Danke Marlene, danke Oskar. Wir spielen sehr gern euren Lieblingssong. Das ist Benson Boone mit Beautiful Things. Und wenn es auch nur eine Pizza ist.
3: Voll.

0: Eben haben wir noch über deine Freunde gesprochen und jetzt ist es soweit. Ich habe ja schon drauf gewartet, bis ein Musikwunsch kommt. Der kommt jetzt von Kasper, 7 Jahre aus Bielefeld. Hi Kasper.
1: Hallo.
0: Welches Lied von deinen Freunden wünschst du dir?
1: Der unangekündigte Test.
0: Ah, okay. Ist das etwas, was du schon mal erfahren hast? Also du gehst wahrscheinlich in die zweite Klasse oder so?
1: In der ersten Klasse.
0: Gab es da schon mal sowas, einen unangekündigten Test?
1: Nee.
0: Ja, okay. Also weißt wahrscheinlich, was das ist, ne? Irgendwie, wenn so eine Abfrage ist, wenn ihr gerade Buchstaben lernt, dass dann die Lehrerin, der Lehrer reinkommt und sagt, so, jetzt testen wir mal, was wir gestern gelernt haben, ohne das vorher gesagt zu haben. Das wäre natürlich ein fieses Gefühl wahrscheinlich.
1: Ja.
0: Ja. Also das kam bei dir zum Glück nicht vor, aber du magst den Song trotzdem. Warum? Warum ist das so?
1: Weil ich ihn einfach cool finde.
0: Ja, deine Freunde sind auch witzig.
1: Und weil man da auch nicht richtig zuhören muss, weil der spricht auch deutlich.
0: Ja, das finde ich, machen die total gut. Ne? Das sind gute Rapper. Mhm. Die sprechen sehr deutlich. Hast du letzten Donnerstag gehört? Die waren ja bei uns zu Gast im Studio. Da war was los, sage ich dir.
1: Das habe ich nicht gehört.
0: Ja, okay. Kann man aber auch nachhören bei maus-live.de. Also da sind ganz viele Sendungen, die wir gemacht haben. Die sind auch nochmal online zum Nachhören jederzeit. Also wenn du großer Deine-Freunde-Fan bist, dann kann ich dir das sehr empfehlen. Wir haben die ja auch gefragt, was die am liebsten auf der Pizza haben wollten. Was ist es bei dir? Was ist dein Lieblingspizza-Belag?
1: Thunfischpizza.
0: Auch eine gute Wahl. Okay, dann wir recherchieren mal, was deine Freunde gesagt haben. Hier kommt erstmal die Musik, die du dir wünschst, der unangekündigte Test. Und falls, lieber Kasper, irgendwann mal ein unangekündigter Test kommt, wenn du irgendwie der 3., 4., 5., 6. Klasse bist, dann drücke ich dir da jetzt schon mal gute Daumen, damit du gute Noten hast, okay?
1: Danke.
0: Danke dir fürs Anrufen. Tschüss.
1: Tschüss.

Also ich bin hier immer noch beim Pizzabelag so ein bisschen und da passt auch das nächste Lied. Jetzt haben wir vorhin über BTS gesprochen, ne, dass die endlich wieder vereint sind. Und ihr liebt ja K-Pop, ne? Da hat jetzt jemand ins Gästebuch geschrieben, gerade aktuell wünscht sich Go von Blackpink. Und da geht es in dem Song um Selbstvertrauen. Also die singen, warte nicht auf die Erlaubnis, sondern leg einfach los. Und das können wir sehr gerne auch auf Pizza übertragen. Ne? Also auf die Pizza kann man ja alles machen. Und wenn irgendjemand sagt, so, Thunfisch mag ich überhaupt nicht, könnt ihr sagen, nee, doch. Oder wenn ihr sagt, Oliven mit Zwiebeln und Kapern und Chili-Knoblauchsoße und Käsesoße aus dem Kino, dann geht das auch. Pizza ist, was ihr draus macht. Und das könnte der Song dafür sein, für alle, die ganz komische, weirde Pizzabeläge mögen. Hier ist Blackpink mit Go.

So Leute, wir haben eben noch über komische Pizzabeläge gesprochen. Jetzt hat mir gerade jemand geschrieben, roter Heringssalat wäre eine Idee. Freunde, es gibt Grenzen. Irgendwo hört es dann auch mal auf. Nein, ihr dürft natürlich alles essen, was ihr möchtet. Und jetzt haben wir von Luca eine Nachricht im Mouse-Live-Gästebuch. Der wünscht sich Crow einmal um die Welt. Wir haben ja schon heute über persönlichen Luxus gesprochen, dass es viele Leute gibt, die gar kein großes Geld brauchen, sondern so wie Carla vorhin, die erzählt hat, einfach rausgehen, diese Freiheit zu genießen, das ist für sie Luxus. Und der Crow sagt, okay, ich gehe auch gerne raus, aber ich packe ein bisschen Geld an und flieg einmal um die Welt mit der Person, die ich am liebsten habe. Also jetzt können wir hier mit Crow zumindest auf Weltreise gehen. Einmal um die Welt, gewünscht von Luca im Gästebuch.

Ich finde es ja schön, dass wir mit der ganzen Pizza-Thematik hier offenbar Menschen hungrig gemacht haben. Jan, 4 Jahre alt aus, ne? Hat er nicht reingeschrieben, hat aber ins Gästebuch geschrieben, dass er jetzt Bock auf Pommes hat und dazu sich das Lied Heavy Saurus wünscht, nämlich mit der Pommesgabel. Macht euch bereit zum Zotteln. Ja, ja.

0: sind wir auf jeden Fall wach. So, der Frühling heute, der hat gesagt, nö, ich bin raus, ich habe keinen Bock. Macht ihr doch mit dem Wetter, was ihr wollt. Mal gucken, ob das so bleibt.
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0: Bissel bleibt so. Es wird wieder ein bisschen wärmer morgen, so um die 13 Grad. Und es wird auch nicht mehr so ganz viel regnen. Es wird oft regnen, ja, aber nicht ganz so oft. Manchmal guckt sogar die Sonne raus. Und das finde ich dann eigentlich einen ganz fairen Deal. Kommt da morgen gut durch und trocken. Wir haben heute gelernt, wie das geht. Gummistiefel sind ein Teil davon, Regenschirm auch. Am Abend können wir uns morgen wieder hören. Da würde ich mich sehr freuen, wenn ihr wieder dabei seid. Hier geht's aber so und so weiter für euch. Gute Nacht mit der Maus heißt das Ganze und kommt jetzt hier. Vielen lieben Dank für eure tollen Musikwünsche. Machen wir so bald wie möglich wieder. Ich habe ein sehr gutes Gefühl, dass das nächsten Montag so sein wird. Also ihr könnt jetzt zur Sicherheit auch schon mal auf maus-live.de euren Musikwunsch abgeben für eure Lieblingsmusik. Ich hoffe, wir hören uns ganz bald wieder. Tschüss, euer Christian.

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0: Bei Trude wohnt ein Tier. Irgendwann war es da, das große, zottelige Wesen. Wo es herkommt? Keine Ahnung. Hauptsache, es ist da. Denn Trude und das Tier haben immer viel zu tun. Heute geht es um Frühstück. Mit Kaffee, Brötchen, Marmelade. Aber das Schönste sind für das Tier die Essiggurken. Das Tier fischt mit einer Gabel nach dem letzten Gürkchen im Glas. Aber die Gurke rutscht im Gurkenwasser weg. Das Tier steckt seinen Finger ins Glas. Es will die Gurke mit seiner Kralle aufspießen. Aber das Tier sticht immer daneben. Das Tier ist jetzt richtig sauer. Es leckt das Glas ab und klebt es an die Wand neben dem Esstisch. Trude kriegt das Glas nicht mehr ab.
1: Wie heißt du denn? So fest?
2: Mit Spucke.
1: Ach komm, mit Spucke. Wie soll denn...
0: Das Tier klebt den Toaster daneben. Marmelade, Brot, Butter, Brettbauch. Alles hängt an der Wand.
1: Das ist fest. Sehr, sehr fest. Meine
2: Güte. Ja, dort kann die saure Gurke mal sehen, wie sauer ich bin. Von mir aus kann die jetzt für immer und immer an der Wand bleiben. So dumm wie die ist. Das
1: halt,
2: da.
1: Nicht.
2: Das da.
1: Das kriegen wir doch alles nie wieder ab.
2: Und der
1: Schluss
2: da
1: jetzt.
2: Auch.
1: Aufhören.
0: Ein Stuhl hängt an der Decke.
1: Besser, du gehst jetzt mal raus und regst dich ab.
0: Trude schiebt das Tier zur Wohnungstür raus. Aber seine Wut hört draußen nicht auf. Das Tier schlägt und klebt.
1: Das geht doch nicht.
2: Da, wo ich herkomme? Schon.
0: Mülltonne an die Hauswand. Holzbank.
1: Wie wär's, wenn du jetzt mal was Sinnvolles mit der Wutspucke anfängst? Du könntest doch die herausgefallene Latte da wieder in den Zaun hineinkleben.
0: Das Tier klebt die Zaunlatte quer an den Zaun.
2: Ja, ganz schön schief, was? Und schuld ist die Gurke. Können sich alle mal bei der bedanken. Danke, doofe Gurke, dass unser Zaun jetzt so doof aussieht und alle Nachbarn uns auslachen.
1: Meinst du die hier?
0: Trude hat die letzte Gurke aus dem Glas gefischt. Zack, steht das Tier neben ihr in der Wohnung. Es schnappt sich die Gurke und ist ja so glücklich.
1: Was ist denn mit der Wutspucke los?
3: Die hält natürlich nur, solange ich wütend bin.
0: Das Gurkenglas ist von der Wand gefallen. Der Toaster löst sich von der Wand. Marmelade, Brot, Butter, Brett. Nach und nach fällt alles wieder ab. Trude rennt und fängt.
1: Was kam dann?
2: Der Stuhl.
1: Und dann?
2: Die Holzbank.
0: Das Tier rennt nach draußen und fängt auf. Dann fällt das Tier erschöpft ins Gras und Trude räumt die Wohnung auf.
4: Hallo, was ist denn, Pulzel?
0: Der kleine Nachbarshund bellt dem Tier ins Gesicht. Er bellt richtig laut.
4: Einfach, ja, kann man hier nicht einmal in Ruhe spazieren gehen? Also, das geht doch so nicht.
0: Trude sieht aus dem Fenster. Der Nachbar klebt am Laternenmast mit Hund unterm Arm. Und das Tier sieht sehr genervt aus.
4: Ist das Ihr Tier? Nun tun Sie doch was.
1: Du kannst jetzt nicht irgendwie den Herrn wieder herunterlassen?
2: Nee, das geht nicht. So lange der nicht aufhört mit dem...
0: Trude kommt zum Nachbarn an die Laterne.
1: Können Sie Ihrem Hund vielleicht sagen, dass er aufhören soll zu bellen?
2: Ich mag dich auch nicht.
1: Wie kommst du denn darauf, dass der Hund dich nicht mag?
2: Was soll das denn sonst bedeuten?
1: Na, sowas wie, ich hab ganz schön Schiss vor dir.
2: Meinst du?
1: Ja, oder Purzel ist ein doofer Name.
2: Ja, oder ich will hier runter, sonst piesel ich mein Herrchen an.
1: Ja, genau.
0: Das Tier muss lachen. Seine Wut vergeht und der Nachbar fällt mit Purzel vom Laternenmast.
4: Na, das war ja mal was. Hä, Purzel? Mein lieber Kleiner, was meinst du?
0: Der kleine Purzel legt sich im Gras auf den Rücken. Das Tier beugt sich über ihn. Vielleicht ist er ja doch nicht so doof. Das Tier schenkt dem Hund sein Gürtchen.
4: Ui, mein Purzelchen, hast du ein Leckerli bekommen? Hä? Fein, Purzel. Komm,
0: Der Nachbar und sein Hund ziehen weiter und das Tier hat Ruhe.
2: Das war das letzte Gürkchen. Mein Gürkchen!
1: Warte, auf wen bist du denn jetzt sauer?
2: Auf mich!
0: Das Tier klebt sich mit den Armen an die Hauswand.
1: Hey! Guck mal, ich habe noch ein neues Glas gefunden.
0: Ein ganzes Glas voller Gürkchen. Trude ist einfach die Beste.
1: Ich glaube, du fällst gleich.
2: Ich glaube auch.

0: Jetzt kommt ein Gedicht.
1: Kirschkerne weit spucken. Man sieht im Zoo auf allen Wegen Kirschkerne liegen. Doch weswegen? Weil alle Tiere oft trainieren. Keines von ihnen will verlieren, denn einmal jährlich testet man, wer Kirschkerne weit spucken kann. Heut ist der Tag und alle gucken. Im Zoo ist Kirschkerne weit spucken. Fast alle Tiere machen mit, die Brüllaffen starten zu dritt. Sogar die Kobra, eine Schlange, übte eifrig und sehr lange. Nur der Panda tritt nicht an, weil er nicht sehr weit spucken kann. Auch der Flamingo startet nie. Er hat eine Kirschkernallergie. Manche sieht man noch was proben, sie suchen gute Spuckmethoden. Die Luchse spucken wie in Trance, sind aber letztlich ohne Chance. Das Nashorn spuckt sehr elegant, wie sonst nur noch der Elefant. Auch die Giraffe macht hier mit und gilt als klarer Favorit. Das Känguru hat sich blamiert und wurde disqualifiziert, weil, in der Zeitlupe zu sehen, es hochsprang, statt beim Spuck zu stehen. Der Tiger hat sehr dumm geguckt, hat nur kurz mit dem Kopf geruckt, da war der Kirschkern schon verschluckt. Der Seelöwe hat erst gespielt, jongliert und dann hat er gezielt, hatte aber schwer geschielt und nur 4,3 erzielt. Der Elefant wiegt fast 5 Tonnen und hat den Wettbewerb gewonnen. Mit dem Rüssel Luft gesogen, den Kern gespuckt in hohem Bogen und hat den Kern, der sehr gut fliegt, bis auf 12,06 Meter gekriegt. Er hat damit sehr knapp gesiegt. Platz 2 und nur ganz knapp geschlagen, denn sie hatte was am Magen, die Favoritin schon seit Tagen, war die Giraffe, schwer am Zetern, wegen 12,05 Metern. Das Lama, ganz dicht hinter ihr, schaffte 12 Meter und 04. Es war dann ganz kurz deprimiert. Verständlich, wenn man knapp verliert. Das Lama hätte so gerne mal den Weitspuck-Kirschkern-Siegpokal.

Und, was ist mit dir, Maus? Hast du die Augen schon zugemacht? Dann schlaft schön. Und bis morgen. Gute Nacht.

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Hallo, ich heiße Carlotta, bin 7 Jahre alt und ich wünsche mir das Lied Waka Waka von Shakira. Und ich grüße

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Hallo, ich heiße Carlotta, bin 7 Jahre alt und ich wünsche mir das Lied Waka Waka von Shakira. Und ich grüße meine Mama und meinen Papa und meinen kleinen Bruder Matteo.

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